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4: Sonntag. Das diesjährige Motto vom Tag des offenen Denkmals heißt Netzwerke, Denkmale und Infrastruktur. Sie sind eingeladen zum Beispiel in den Edelhof Röblitz nach Unterwellenbord. Dort präsentiert man Ihnen schon jetzt historische Räuchermännchen von 1928 bis 1989-90. Im Innenhof findet auch ein kleiner Trödelmarkt statt und man bietet Kaffee und selbstgebackenen Kuchen an. Oder Sie entscheiden sich zu einer Besichtigung und Führung in der Gasmaschinenzentrale Unterwellenborn. Das technische Denkmal ist von 10 bis 17 Uhr geöffnet. Dort würdigt man anlässlich seines 90. Geburtstages Carlo Hirschel und andere regionale Künstler im Rahmen einer Ausstellung.

Ausstellung. Auch das Bergbau- und Heimatmuseum in Könitz öffnet seine Türen von 13 bis 17 Uhr. Spannende Führungen erwarten Sie auch zum Bergmannstag im Saalfelder Mellestollen ab 11 Uhr. Auch das Besucherbergwerk Vereinigte Reviere Kamsdorf bietet seinen Gästen ein abwechslungsreiches Programm an diesem Tag. Fokus auf ein ganz besonderes Fahrzeug, nämlich den Traktor, legt man beim Vereinsfest des SV Bürkich 01 e.V. Nach einem zünftigen Frühschoppen wird der schönste Traktor gekürt. Ab 12 Uhr erfolgt eine kleine Ausfahrt mit anschließender Preisverleihung. Und 14 Uhr kann man mit 20 Jahre die Martha feiern. Mit Gigi Anderson, den Spatzen, Michael Hirte und Schwester Ute. In den Rudolstädter Bauernhäusern lädt die Kreismusikschule der Stadt zu einem Open-Air-Konzert ein. Überzeugen Sie sich dann vom Können der jungen Nachwuchsmusiker. Ganz egal, für was Sie sich entscheiden, genießen Sie die freie Zeit und tanken Kraft für Neues. Das wünscht Ihnen wie immer Karin Berger, Radio SRB.

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1: Ich begrüße am Telefon Sebastian Kranich. Hallo.
2: Hallo.
1: Sie sind seit 2018 Direktor der Evangelischen Akademie in Thüringen. Auch Sie waren mit Joe Winter befreundet und sind auch heute noch Glied der kirchlichen Gruppe Gewaltlos Leben, oder?
2: Ja, ich bin hier ausgetreten.
1: Wann und in welchem Zusammenhang haben Sie denn Joe Winter kennengelernt? Können Sie sich daran noch erinnern?
2: Ja, ich bin ja kein Thüringer. Ich bin ja gebürtiger Dresdner und ich habe ihn 1988 bei einer Rüstzeit der Thüringer Schülerarbeit in Wustrow auf dem DAS kennengelernt. Ich komme ja selber aus dem Pfarrhaus und habe das irgendwie mitbekommen, dass da eine Rüstzeit ist und das Thema hat mich interessiert. Und für einen schmalen Taler an die Ostsee fahren war natürlich auch attraktiv. Ich hatte gerade mein Abi gemacht, hatte vorher eine Karte von ihm gekriegt und das war alles ganz spannend, aber ich kannte ihn natürlich überhaupt nicht und das war für mich neu und habe ihn da in 88 kennengelernt.
1: Nun, welche Charaktereigenschaften bzw. prägende Charaktereigenschaft war denn Bindeglied Ihrer Freundschaft, die sich daraus entwickelt hat?
2: Na, das Spannende für mich war, ich kam ja aus Dresden und hatte so mit kirchlicher Opposition einiges schon zu tun. Das ging mir um den 13. Februar und die Kreuzkirche, weil ich in Dresden noch im Kreuzchor war. Ich habe auch Schwerter zu Pflugscharen mit 13,5 Jahren getragen, aber in Joe Winter trat mir auf einmal jemand entgegen, der so richtig Kern der Opposition gewesen ist, also der in der Deutlichkeit und Klarheit und unverstellt agiert hat, wo andere mehr taktiert haben und vorsichtiger waren. Und das hat mich natürlich als jungen Mann oder Jugendlichen, ich bin da gerade 19 geworden, sehr fasziniert. Als Jugendlicher kann man sich natürlich unglaublich abarbeiten an so jemanden und wiederum wachsen. Und auch die ganze Diskussion, geht man überhaupt zur Armee oder nicht und Totalverweigerung oder Bausoldat. Und dann schreibt er den schönen Satz, keiner geht für dich in den Kahn, aber auch nicht zur Asche. Das heißt also, du musst entscheiden, welches Risiko du gehst. Es geht für dich keiner in den Knast, für dich geht auch keiner zur Armee.
1: Hielt denn Ihr Kontakt bis 2006, bis zu seinem Tod an?
2: Unbedingt, der Kontakt hielt an. Der war ja kantig, man hatte auch unsere Missverständnisse und Auseinandersetzungen. Aber das werden viele, viele, die ihn kennen, auch beschreiben, weil er hatte mit seiner Meinung nie hinterm Berg gehalten. Und da musste man dann entgegenhalten. Aber der hielt an. Und ich habe ja dann tatsächlich noch ein Buch gemacht über meine Bausoldatenzeit. Ich war dann in Merseburg Bausoldat, hatte vorher Kontakte mit dem Briefwechsel und habe ihm das auch noch gewidmet, dieses Bausoldatenbuch 2006. Und die Widmung hat er noch mitbekommen. Das war toll. Und wir haben dann noch verabredet, dass wir beim nächsten Unterschreibertreffen dann eine Lesung machen. Und dann ist er gestorben. Aber er hat das noch gewusst, dass dieses Buch da ist und dass ihm das gewidmet ist. Und da war er auch ganz gerührt. Und insofern hielt der Kontakt ja bis 2006 an.
1: Nun hat ja ein Artikel im Spiegel gestanden, in der Ausgabe Nummer 8 2000. Die Landeskirche Thüringen bestraft einen schon zu DDR-Zeiten missliebigen Pfarrer. Aber die Gemeinde steht jedoch hinter ihrem Geistlichen, von Almut Hilscher veröffentlicht. Was wissen Sie denn über diese Sache? Und kam es denn je zur Veröffentlichung der Fakten, die Joe bei seinen Recherchen herausgefunden hat?
2: Das weiß ich am Ende nicht. Also ich habe das quasi als Gruppenmitglied mitbekommen und das war eine große Aufregung und wir haben uns natürlich mit ihm solidarisiert in der Zeit. Aber ich habe weder Einblicke in die Akten jeweils gehabt. Ich kenne auch die Frau, die damals die Anschuldigung gegen ihn erhoben hat. Aber am Ende kann ich echt sagen, das Verfahren, das war ja auch, ich sag mal vorsichtig, das war alles ganz schön schräg. Auch das Ergebnis war schräg, was danach rauskam. Aber ich habe eben keine Internat. Also da war ich auch nicht nah genug dran. Das kann ich Ihnen wirklich nicht sagen.
1: Nun habe ich hier mir ein Zitat von Richard von Weizsäcker rausgesucht. Wir lernen aus der Geschichte nicht, was wir tun sollen. Aber wir können aus ihr lernen, was wir bedenken müssen.
2: Ich würde sogar sagen, manchmal lernt man auch, was man tun muss. Na, ich sag mal, in einem Punkt hat sich die Welt gedreht. Das ist, sage ich mal, der radikale Pazifismus der 80er Jahre. Da setzen ja einige mittlerweile Fragezeichen auch in der Gruppe dran. Aber was sein konsequentes Eintreten gegen Rechtsradikalismus angeht, da sind wir im Grunde, was da in den 90er Jahren, Springerstiefeljahre, die Übergriffe, Attacken in Solingen, wo sich die Gruppe und die Erste eingesetzt haben, das setzt sich einfach fort. Und da kann man sagen, da wissen wir heute auch, was wir zu tun haben, nämlich rechtsradikalen Strömungen zu wehren und die AfD nicht an die Macht kommen zu lassen. Also an dem Punkt ist es nicht viel anders als in den 90er Jahren, also was damals schon ein Thema war.
1: Ja, ich möchte eigentlich nur noch mal darauf zurückkommen, also dass da auch Mitarbeiter der Stasi die Kirche unterwandert haben und dass das auch nicht offengelegt wird.
2: Ich kann das ganz klar sagen, in unserer Generation, die wir damals Jugendliche oder junge Erwachsene waren in der Friedlichen Revolution selber, die wir damals alle um die 20 gewesen sind und jetzt halt Mitte 50 und drüber sind, wir gehen damit sehr offen um und wir legen das offen dar. In den 90er Jahren, da sind Archive geschlossen worden, man kam an die Sachen nicht ran, es wurde erschwert, darüber zu forschen, und jetzt in meiner Alterskohorte sind das ja oft die damals junge Männer und Frauen waren, die damals ja selber als Jugendliche in diesen Gruppen gewesen sind, und die haben ein hohes Interesse dran, das offenzulegen und haben da auch keine Beißhemmungen. Und diese Generation, die versucht hat, den Deckel drauf zu machen, die ist nicht mehr in Verantwortung.
1: Sie haben ja unter anderem auch mitgearbeitet an dem biografisch-bibliografischen Kirchenlexikon. Sind Sie der Autor von Joe Winters Eintrag?
2: Ja, ich habe den Artikel für ihn geschrieben oder zu ihm geschrieben, kurz nach seinem Tod.
1: Wer hat darauf Zugriff?
2: Jeder kann sich anmelden. Da muss man nur eben eine Gebühr bezahlen, weil das eben hinter eine Paywall ist. Die Universitäten und Forschungseinrichtungen, die haben meistens einen freien Zugriff. Und ansonsten kostet das irgendwie eine Gebühr. Das gibt es auch Druckfassungen, da muss man halt in die Bibliothek gehen und den Artikel dann halt lesen.
1: Dann bedanke ich mich, Herr Kranich, dass Sie sich mit mir an Joe Winter erinnert haben. Das Gespräch führte Karin Berger, Radio SRB.

0: Welttage, Jahrestage, Gedenktage und Feiertage. Wir behalten für euch den Überblick und sagen euch, welches Thema die Menschen heute bewegt.
1: Der bundesweite
2: Mach was du willst Tag
1: in Deutschland ist am 13. September. Und ich weiß nicht, Leute, wie es bei euch so aussieht. Nutzt ihr euren freien Willen regelmäßig?
3: Ich glaube, nicht oft genug.
4: Ich auch. Ich bin manchmal so ein bisschen baff, wenn ich mich daran erinnere, dass ich so Sachen machen kann. Einfach so.
1: Mhm. Ich verstehe. Aber beim
2: Mach was du willst Tag
1: geht es ja auch vor allem so um Selbstfürsorge und einfach nicht sich zu irgendwas zu überwinden oder so, sondern ja wirklich um Selbstfürsorge. Würdet ihr sagen, ihr geht gut mit euch selbst um?
4: Mittlerweile ja. Also ich habe das Gefühl, es ist über die Jahre mit dem Alter auf jeden Fall besser geworden. Und ich habe mich immer besser kennengelernt und natürlich nicht jeden Tag, aber so, ich merke schon, dass ich immer mal wieder so Zeit für mich einräume und das ist sehr wichtig.
3: Geht mir tatsächlich sehr ähnlich. Also ich glaube, das ist wirklich ein Ding, was man über die Zeit so ein bisschen rausfindet. Was tut mir gut? Was kann ich mir selber Gutes tun? Und dass man da wirklich auch auf sich selber hört. Zum Beispiel auch, gibt es ja auch Leute, die haben zum Beispiel sowas wie FOMO, also Fear of Missing Out. Und dass man dann auf sich selber hört und merkt, okay, irgendwie, vielleicht gehe ich heute doch nicht raus mit den anderen, sondern nehme mir den Nachmittag und Abend für mich. Und zum Beispiel mach mir ein Bad, schau dabei meine Lieblingsserie und mach mir dann ein ganz leckeres Essen zum Abendbrot.
1: Habt ihr so Rituale, die ihr mit euch selbst macht, wenn es euch nicht gut geht?
4: Also mir hilft auf jeden Fall so Ruhe und Zeit, kein Druck, irgendwie auch schreiben und dann mal schauen, was so in mir gerade los ist.
3: Also bei mir kommt es ziemlich drauf an, was für eine Trauer das sozusagen ist. In der Regel brauche ich dann eigentlich Zeit für mich alleine, meistens auch irgendwie mit Musik auf den Ohren oder mal spazieren gehen, aber ganz oft hilft es mir auch mit anderen Leuten darüber zu reden und dann auch nochmal so ein bisschen ein Feedback von einer anderen Person zu bekommen oder einfach nur sich mal ein bisschen auszureden und Gutes zugesprochen zu bekommen, hilft mir da. Wie ist es bei dir, Jette?
1: Habe ich ein Ritual? Ich würde sagen, ich probiere jetzt vor allem in letzter Zeit das dann einfach immer erstmal zuzulassen, weil oft war mein Denken einfach so, dass ich eigentlich immer für alles eine Lösung wollte und dann so lange überlegt habe, bis ich eine Lösung hatte. Und auch wenn ich denn die Sache mal vergessen habe, habe ich wieder so gedacht, warte mal, warum habe ich das jetzt vergessen? Hatte ich eine Lösung dafür? Und dann war es so, nee, und dann so, ja, dann muss ich jetzt weiter drüber nachdenken. Aber es gibt halt nicht für alle Sachen einfach eine Lösung. Deshalb ist da immer Akzeptanz ganz gut. Aber jetzt so, ich gehe auch sehr gerne in die Badewanne, würde ich sagen. Ich fühle mich sehr verbunden zu Wasser allgemein. Ja, genau.
4: Du kleiner Pirat.
1: Und eine Meerjungfrau bin ich auch. Nicht vergessen. Ich wollte noch irgendwas sagen, ich habe es aber jetzt voll verpeilt. Ja, ich weiß gar nicht, wenn ich erinnere mich schon immer gerne mal so daran, dass ich eigentlich alles machen kann, was ich will. Halt, wie gesagt, so der freie Wille, weil ich konnte das früher nicht. Ich war so als Kind recht ängstlich auch. Das hat sich dann so, also ich war immer gleich. Ich fühle mich auch zurzeit vor allem wieder besonders so wie mit 16, so frei. Aber ja, als Kind konnte ich einfach nicht so alles machen, was ich wollte und habe es mir nur immer so ausgemalt in meiner Fantasie. Und jetzt gerade so, vor allem im letzten Jahr bin ich so dabei, das einfach umzusetzen und so meinen Gedanken rauszulassen und so. Und da hätte der einmal am Tag was Verrücktes tun Tag gepasst. Der ist am 29. März. Okay. Ich sage das jetzt, weil das die gleiche Initiatorin hat einfach.
3: Ah, genau. Spannend.
1: Ja. Macht ihr, was ihr wollt?
3: Also tatsächlich nicht so oft, wie ich es könnte, glaube ich. Ich glaube, man ist sehr, also ich persönlich bin zum Beispiel sehr in meinem Alltag und in Routinen so ein bisschen gefangen. Und ich glaube, manchmal vergisst man halt wirklich auch, dass man wirklich einen freien Willen hat, theoretisch machen kann, was man möchte, solange man nicht gegen irgendwelche Gesetze verstößt oder so. Und ich glaube, bei mir ist es wirklich, dass ich so in Routinen ein bisschen wie gefangen bin und da dann auch mal ein bisschen rauszukommen und sich halt wirklich so aktiv die Zeit für sich selber zu nehmen, ist ultra, ultra wichtig. Und das war bei mir auch so ein bisschen ein Prozess, den ich jetzt in den Jahren für mich gelernt habe.
4: Ja, total bei mir auch. Ich merke das auch immer wieder, wenn ich vor Entscheidungen stehe, egal was teilweise, dann komme ich manchmal in so eine Überforderung und dann brauche ich richtig viel Zeit, um so zu merken, was will ich. Und das, ja, wie schon gesagt, klappt aber immer besser.
1: Ja, also so, dass sich bei dir dann so die Spreu vom Weizen trennt und ja, sich das so rauskristallisiert.
4: Das braucht manchmal sehr viel Zeit.
1: Ja, verstehe. Ich habe auch das Gefühl, dass ich da auch dann manchmal nur doch noch etwas so beschränkt in meinem Horizont bin. Mhm. Und es inspiriert mich dann auch sehr, wenn ich Leute sehe, die eigentlich so die gleiche Ausgangslage und Situation so ein bisschen wie ich haben, so, aber das einfach anders sehen. Es hilft einfach wirklich, sich andere Blickwinkel reinzuholen.
3: Mhm. Ja, voll. Auf jeden Fall ein cooler Tag, den man häufiger zelebrieren sollte, finde ich.
1: Und wir zelebrieren den heute noch so richtig.
3: Oh ja. Habt ihr denn Pläne heute?
1: Naja, ich habe Pläne mit euch.
4: Oh, ich zufällig auch.
3: Ich auch. Okay. Steht auf jeden Fall in meinem Kalender.
1: Ja, na dann lass doch mal gucken, was der
4: Mach was du willst.
1: Tag so bringt.
3: Das waren Amira Rüster,
1: Henriette Lichtenheld,
4: Leana Elger,
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1: Mehr als 4.500 Besucherinnen und Besucher kamen im Jahr 2023 zum letzten Tag der offenen Tür der Landespolizeiinspektion Saalfeld. Nach 3 Jahren möchten wir nun erneut interessante Einblicke in unsere Arbeit, unsere Dienststelle und den Polizeialltag gewähren und laden dazu herzlich ein. Am Samstag, dem 19. September, öffnet die Landespolizeiinspektion Saalfeld von 10 bis 16 Uhr ihre Türen auf dem Gelände des Promenadenweg 9 in Saalfeld. Neben verschiedenen Vorführungen besteht unter anderem die Möglichkeit, die Raumschließanlage sowie die Polizeidienststelle zu besichtigen. Darüber hinaus werden verschiedene Fahrzeuge und Einsatzmittel der Thüringer Polizei ausgestellt. Es stehen zudem unter anderem Kolleginnen und Kollegen der Kriminalpolizeiinspektion, des Verkehrsbereichs, der polizeilichen Beratungsstelle sowie Einstellungsberater für sämtliche Fragen zur Verfügung. Auch die kleinsten Polizeifans kommen unter anderem am Bastelstand sowie auf der Hüpfburg auf ihre Kosten. Unterstützt wird die Landespolizeiinspektion an diesem Tag durch die Verkehrswacht, das Technische Hilfswerk Rudolstadt Saalfeld sowie den 1. SSV Saalfeld 92 e.V. Auch für das leibliche Wohl ist selbstverständlich gesorgt. Die Polizei freut sich auf zahlreiche Besucherinnen und Besucher und einen abwechslungsreichen Tag mit vielen interessanten Begegnungen und Gesprächen. Hinweis zur Parksituation: Aufgrund der Verkehrssituation rund um den Meininger Hof wird Besucherinnen und Besuchern empfohlen, die städtischen Parkplätze zu nutzen. Darüber hinaus steht der Feuerwehrparkplatz in der Bollwitzer Straße als Parkmöglichkeit zur Verfügung. Das war eine Mitteilung der Pressestelle der Landespolizeiinspektion Saalfeld. Am Mikrofon für Sie Karin Berger, Radio SRB.

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1: Mitte Oktober 2025 zeigte mir Annette Färber, damals noch Leiterin des Volkskundemuseums in Reitzen-Geschwender, ihren Wirkungsbereich.
2: So, genug Holz vor der Hütten ist auch schon.
3: Alter Schlüssel und ein altes Schloss.
2: Und jetzt geht's in die heilige Halle Volkskundemuseum.
3: Schön. Das sind alles Originale oder größtenteils Originale. Und wir stehen hier in dem großen Hausflur, weil das war zu dieser damaligen Zeit einfach so üblich. Und hier in diesem Hausflur wurde gekocht, gebacken, hier wurde das Tierfutter zubereitet, etc. Und anschaulich oben diese Wasserbutte, das ist ein Holzgefäß, fast ungefähr 40 Liter und 40 Liter, 40 Kilo. Damit wurde das Wasser vom Brunnen nach Hause gebracht und das war in erster Linie Frauenarbeit.
1: Es ist auch wunderschön, diese Angleichung an den Rücken. Also ja, es ist nicht gerade, sondern
2: nein, es ist
1: eine
2: ergonomisch geformt.
1: Ja, damals schon, sag ich mal.
3: Ja, man hat sich schon was dabei gedacht.
1: Und hier muss man schon ein bisschen den Kopf einziehen, wer etwas größer ist, denn...
3: Die Leute waren damals wesentlich kleiner als wir heute.
1: Wie groß ungefähr?
2: Oh, also
1: eins. Oh, ist das alles noch original? 1, auch hier dieser Deckenbalken?
2: Damit der Deckenbalken, das ist original. Die Bohlen hier oben nicht mehr. Und gerade vom Fachwerk her ist auch vieles erneuert worden. Ganz einfach. Aber dazu gleich mehr. Ich mache nämlich jetzt fix hier mal das Licht an. Und hier haben wir gleich in der ersten Vitrine so ein bisschen die Vorgeschichte dieses Hauses. Das ist nämlich ein sogenanntes Wohnstallhaus. Wurde um 1688 von Johann Friedrich Kachold gebaut. Und bis 1913 wurde dieses Haus auch noch bewohnt. Danach wurde nur noch der Stall benutzt. Und deswegen ist dieses Haus in den Grundzügen auch noch fast vollständig erhalten. Also nicht umgebaut oder erneuert oder sowas. Das Einzige, was man 1979 erneuert hat, das war wirklich ein Stück weit vom Fachwerk, was wirklich nicht mehr in Ordnung war. Mhm. 1967 haben sich hier nämlich sehr interessierte Bürger gefunden. Alter Vorreiter war der vor ein paar Jahren verstorbene Hermann Hirschfeld mit seiner Frau. Und die haben es sich zur Aufgabe gemacht, alle alten Sachen zu sammeln und sie so vor dem Verfall zu bewahren. 1969 hatten sie schon so viel gesammelt, dass sie an einer kleinen Sporthalle am Dorfrand schon sowas wie eine Heimatstube einrichten konnten. 1979 wurde, wie gesagt, das älteste Haus hier im Ort von der Gemeinde erworben und in ganz, ganz vielen freiwilligen Stunden auch saniert und aufgebaut von Rentnerbrigaden, von Schülerbrigaden, von jedem, der irgendwo mitmachen wollte.
1: Die Grundmauern sind noch
2: in Ordnung, man hat nur getauscht, was wirklich kaputt war. Zum Beispiel hinten den ehemaligen Hühnerstall, den konnte man nicht mehr retten, der ist von der Pike auf neu aufgebaut worden.
1: Es war ja damals auch so, dass Mensch und Tier im Haus zusammengelebt haben.
2: Richtig.
1: Dass Kleintiere
2: richtig
1: unten untergebracht waren und
2: ja,
1: in der ersten
2: deswegen
1: Etage
2: deswegen Wohnstallhaus. Hier, wo wir uns befinden, es war der Stall.
1: Es riecht auch ein bisschen danach.
2: Und 1983 war dann die feierliche Eröffnung mit der Schlüsselübergabe und die erste Leiterin war die Frau vom Hermann Hirschfeld, die Frau Ursula Hirschfeld.
1: Wovon lebten die meisten? Was war ihr Broterwerb?
2: Also die Leute hier haben fast ausschließlich von der Landwirtschaft gelebt. Das ist auch teilweise heute noch so, weil Industrie werden sie hier oben nicht finden. Und jetzt natürlich der Tourismus, klar.
1: Was wurde hier hauptsächlich angebaut?
2: Hier wurde Getreide angebaut, Feldfrüchte, Flachs für die Kleidung. Alles, was man so zum Leben brauchte, weil das sind so diese Kleinbauern gewesen, wie man das heute teilweise noch im Bayerischen Wald findet.
1: Also Selbstversorgung.
2: Richtig. Und hier in diesem Haus waren bis zu 10 Personen, haben zur Familie gehört. Was die essen wollten, mussten sie zuerst anbauen.
1: Na, nun schauen wir mal weiter.
2: Und hier drin war der Stall untergebracht. Mhm. Das heißt, hier lebte der Kuh, das Pferd und die Gänse. Hühner und das Schwein waren woanders untergebracht. Am Geruch hat sich damals noch keiner gestört.
1: Nee, das gehörte halt dazu.
2: Um das Ganze zu bewahren und haltbar zu machen,
1: jetzt
2: gehen wir jetzt in den Keller.
1: In den Keller, noch
2: man
1: etwas
2: muss hier
1: niedriger.
2: Auf die Köpfe aufpassen,
1: ja,
2: weil hier die Körpergröße der Menschen.
1: Wir passen gerade rein. In der Mitte können wir uns aufhalten. Ein ja. Rundbogen, war das schon immer so?
2: Das war schon immer so und das war der erste Raum, der gebaut worden ist, als man dieses Haus aufgebaut hat. Das sind alles Schieferfeldsteine, die man draußen in der Natur gefunden hat, weil es durfte nichts kosten.
1: Ja, und hier wurde auch verkostet, was hergestellt ja. wurde.
2: Nämlich hier wurde alles gelagert, also vom Obst, Gemüse, aber auch die Winterkartoffeln, die Rüben als Futter für die Tiere, aber auch hier in den Tonfässern das Sauerkraut mittels Stampfer angefertigt. Auch die Butter wurde selbst hergestellt. Im Einwegtopf wurde alles eingeweckt, was irgendwie haltbar zu machen geht. Und in diesen kleinen Wandnischen wurde das Ganze gelagert. Aber auch der Wein, weil es wurde alles, was die Natur uns gegeben hat, verwertet. Und dieser Keller ist auch im Original erhalten, also da wurde nichts dran verändert. Hier sind wir in der sogenannten Bohlenstube. Bohlenstube deshalb, weil komplett aus Holz angelegt an diese Bohlen. Und bis 1750 wurde hier auf diesem Ofenkrebs, das ist die Unterlage für eine Feuerschale, mhm. auf offenem Feuer gekocht. In einer Stube, aus Holz.
1: Oh, wow, gar
2: der Rauchabzug Abzug. Befindet sich Ach, hier in einem Loch an der Decke. Und erst 1750 wurde dieser Ofen eingebaut und damit war dieser Rauchabzug natürlich überflüssig und da konnte das dritte Fenster hier eingebaut werden. Und hier wurde gleichzeitig gekocht. Man sieht es hier hinten ist die Kochstelle mit der großen Pfanne drauf. Mhm. Ansonsten haben diese kleinen Rundhölzer hier oben zum Trocknen der Wäsche und die Ofenbank, wenn man durchgefroren ist, dann hat man sich einfach davor gesetzt. Also vom Kochen über Essen. Sämtliche handwerkliche Tätigkeiten der Männer und aber auch der Frauen. Und abends hat man hier drin auch noch geschlafen.
4: Übrigens, zum Volkskundemuseum Reitzengeschwender gehören unter anderem noch ein Nebengebäude, eine 1803 erbaute Scheune und das technische Denkmal Sägemühle. Und selbst ein Bild davon machen können Sie sich am Tag des offenen Denkmals von 10 bis 16 Uhr. Das war ein Beitrag von Karin Berger, Radio SRB.

0: Okay.
1: Ich denke, das reicht, dass du das... Okay, lass mal hören.
2: SRB Veranstaltungstipp. Das Mandolinorchester Rudolstadt lädt am Samstag, dem 26. September um 15 Uhr zu einem außergewöhnlichen Festkonzert ein. Denn dann treffen Saitenklänge auf Balkgeflüster. Als Kulisse für dieses musikalische Highlight dient die gläserne Porzellanmanufaktur in Rudolstadt-Volkstedt. Wo sonst feinstes weißes Gold entsteht, verschmelzen an diesem Nachmittag filigrane Zupfmusik und dynamische Balkklänge zu einem besonderen Gesamtkunstwerk. Das Konzert steht im Zeichen eines ganz besonderen Meilensteins, denn das Mandolinorchester Rudolstadt blickt auf stolze 107 Jahre Orchestergeschichte zurück. Seit mehr als einem Jahrhundert prägt das Ensemble die Thüringer Kulturlandschaft und beweist eindrucksvoll, wie lebendig und wandelbar die Zupfmusiktradition bis heute geblieben ist. Unter der feinfühligen musikalischen Leitung von Jana Witte rückt das Orchester das vom Deutschen Musikrat erkorene Instrument des Jahres 2026 in den Mittelpunkt des Programms, das Akkordeon. Die Dirigentin hat ein Programm zusammengestellt, das die faszinierende Vielseitigkeit und die tiefe Klangverwandtschaft zwischen Zupf- und Balkinstrumenten zelebriert und die traditionellen Grenzen der Orchestermusik aufbricht. Das unbestrittene Herzstück des Konzertnachmittags ist die Aufführung des Werkes Basta Voda des renommierten Komponisten Peter Hoch. Für die Interpretation dieses anspruchsvollen Werkes konnte das Orchester einen herausragenden Gastmusiker gewinnen. Der Berliner Akkordeonist Joel Groll wird als Solist des Nachmittags zu hören sein und die Konzertbesucher mit seinem virtuosen Spiel am Akkordeon begeistern. Neben der Würdigung des Akkordeons präsentiert das Orchester ein hochkarätiges und stilistisch vielfältiges Programm, das die gesamte Klangpalette eines modernen Zupforchesters abbildet. Zur Aufführung gelang unter anderem die ausdrucksstarke Triologie Opus 26 von Michael Tröster sowie das virtuose und feinsinnige Capriccio für Zupforchester von Hans Gall. Komplettiert wird die musikalische Reise durch das zeitgenössische Werk Ronde 814 von Ralph Paulsen-Bahnsen. Diese Kompositionen versprechen ein Wechselspiel aus dynamischer Prägnanz und schwelgenden Melodien, das die besondere Akustik der Manufaktur voll ausschöpft. Das Mandolinorchester Rudolstadt verspricht ein Konzerterlebnis, das sowohl Liebhaber klassischer Zupfmusik als auch Entdecker neuer Klangwelten begeistern wird. Einlass ist 30 Minuten vor Konzertbeginn. Die Eintrittskarten sind im Vorverkauf in der Sonnenapotheke Rudolstadt, der Schiller-Apotheke Rudolstadt, in der Porzellanmanufaktur Volkstedt als auch in der Apotheke in der Südstadtgalerie Saalfeld oder telefonisch unter 03672 427889 erhältlich. Das war eine Pressemitteilung von Daniel Mortsch, am Mikrofon für Sie Karin Berger, Radio SRB.

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1: Diese Klänge haben Sie bei uns bestimmt schon einmal gehört. Vergangenen Freitag allerdings nicht aus den Lautsprechern im Studio. Bei der langen Einkaufsnacht gab es

0: diesmal live zu hören. Wir waren vor Ort und haben erlebt, wie Musik, Shopping und gute Laune die Innenstadt erfüllt haben. Nicht nur die Geschäfte eröffneten an diesem Abend ihre Türen, sondern auch die Johanneskirche. Denn diese beteiligte sich an der langen Einkaufsnacht mit einem besonderen Angebot. Also hallo, könnten Sie sich kurz vorstellen?
1: Hallo, ja, also ich bin der Enno. Ich heiße Sie erstmal ganz herzlich willkommen hier in unserer wunderschönen Johanneskirche zur John's Night mit besonderem Licht in der Kirche. Es gibt verschiedene Musik und es werden Texte gelesen. Und es ist eine einmalige Atmosphäre. Man kann auch auf den Turm gehen. Und ja, es gibt eine Kerze für jeden. Und diese Kerze, da steht vorne ein großer Sandkasten. Und an irgendjemand denken oder an sich selber denken und mit einem guten Wunsch die Kerze reinstecken.
0: Sie halten ja schon einen Luftballon hier in der Hand. Was ist so diese Intention hinter den Luftballons und hat es irgendwie eine besondere Bedeutung für Sie und auch für die Kirche vielleicht?
2: Also gedacht hat sich das Team, das unsere John's Night plant, dass an die Ballons Wünsche gehangen werden. Das ist immer so, wir haben ja diese kleinen Zettelchen hier bei uns liegen und da kann jeder sich einen Wunsch drauf schreiben, dass jeder dann entweder zu Gott steigen lässt, den Ballon, oder in den Himmel einfach.
0: Natürlich waren wir auch in den Geschäften und haben uns mal erkundigt, wie sie sich so einbringen. Hierfür habe ich unter anderem mit Isabel Bayer von der Saale-Galerie gesprochen. Heute ist ja die lange Einkaufsnacht in der Innenstadt von Saalfeld und ich wollte einfach mal fragen, was Sie jetzt zu der Nacht einfach mal so anbieten und wie jetzt bisher der Abend verlief für Sie.
3: Also wir versuchen immer mitzumachen zu jeder Einkaufsnacht und auch immer ein abwechslungsreiches Angebot zu machen. Beim letzten Mal hatten wir die Möglichkeit, die Erdfarben aus der Morasina-Grotte auszuprobieren. Da ich jetzt aber wieder was anderes machen wollte, habe ich gedacht, ich lasse hier einfach mal so ein paar Aquarellbilder entstehen und da kann man dann zugucken, vielleicht auch was mitmachen. Ja, genau.
0: Ja. Also sind Sie zufrieden, wie der Abend bis jetzt verlaufen ist?
3: Doch, durchaus, ja. Ist super was los. Ich habe tolle Nachbarn, wo immer viele Gäste sitzen und dann meistens auch bei mir vorbeischauen.
0: Hallo, ich bin die Pauline vom SAB. Mit wem bin ich hier?
4: Hi, hier ist die Jacqueline aus der Thermomix-Genusswerkstatt im Klosterstübel. Also es läuft richtig gut. Wir hatten hier Nachmittag einen Junggesellenabschied, der eigentlich kein Junggesellenabschied war, sondern tatsächlich ein Silberhochzeits... Ja, also die haben das einfach damals vor 25 Jahren nicht gemacht. Und die hatten hier eine gute Zeit. Die haben hier gekocht gemeinsam, haben sich ein schönes Menü gemacht, sind jetzt gerade davongegangen. Und ansonsten, ja, läuft's gut. Die Tische sind alle besetzt draußen, das Wetter ist schön. Und meine Mädels sind jetzt in der Stadt unten unterwegs und machen eine Tauschaktion. Die laufen nämlich mit Thermomix über den Markt, mit Thermomix-Bechern und wollen Luft gegen Lecker tauschen. Das heißt, wir haben ja nachher eine kleine Kochvorführung, machen kleine Kürbissuppe und hoffen doch, dass der eine oder andere da nochmal vorbeikommt und probieren möchte.

0: Okay.
1: Also ich wollte einfach mal fragen, was Sie jetzt hier genau machen.
2: Wir machen ein bisschen Promotion für unser Reisebüro, stellen unser Reisebüro ein bisschen vor, haben sowohl eins in Saalfeld als auch eins in Pößneck und ja, machen hier so ein bisschen mit Losen, kommen ein bisschen ins Gespräch mit Kundschaft, ja.
1: Und wie ist der Abend für Sie jetzt bisher verlaufen schon?
2: Sehr positiv, also wir hatten sehr, sehr viel Resonanz bis jetzt, ja.
1: Bei einer Einkaufsnacht darf man natürlich nicht die Einkaufenden vergessen. Deswegen haben wir ein paar angesprochen. Und heute ist ja die lange Einkaufsnacht von Saalfeld und ich wollte mal so fragen, was Sie hierher führt und was heute Ihr Ziel, Intention ist.
3: Die Intention ist, das Erleben, was stattfindet. Es ist toll, dass die Stadt so viel auf die Beine stellt und deswegen müssen wir natürlich gehen.
4: Ja, also es ist sehr schön, dass Sie das hier machen. Man sieht mal wieder so Leute, die hier leben und so. Und man kommt so ein bisschen zusammen. Und es ist auch schön, einfach hier lang zu laufen, um so eine Uhrzeit und auch einkaufen gehen zu können tatsächlich.
5: Ja, ich finde es auch ganz nett, weil es ist einfach schön, weil sonst ist ein Saalfeld so ein bisschen tote Hose. Und wenn es dann so solche Angebote hat, ist es ganz schön, auch so mit Musik und Bands und alles. Ein bisschen kulturell, ein bisschen schön, ja.
1: Also ich war heute hier auf dem langen Einkaufsfest von Saalfeld. Das war's von mir. Sie hören SAB und das war Pauline Schröppel.

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2: Nun sitzen wir hier im Hinterhof bei der Familie Weigel und sind eigentlich ein bisschen wehmütig, denn ich muss sagen, ich habe gerne mit Ihnen zusammengearbeitet. Es war irgendwie merkwürdig, als ich das dann schwarz auf weiß im Blättchen gelesen habe, dass Sie und Ihr Mann Saalfeld verlassen.
3: Ja, wir werden um den 1. November herum eingeführt. Und dann gibt es eben noch das eine und andere. Und wir haben ja auch noch 4 Kinder, die auch gerade alle umziehen, fast alle. Und das ist wirklich eine richtige Veränderungsphase. Aber ich will mal dazu sagen, als ich im Januar die Jahreslosung besprach, unter anderem auch bei der Radioandacht, da war mir auch noch nicht klar, dass die mich ganz persönlich betreffen würde. Aber ich fand die schon immer sehr anziehend und schön, weil sie erinnern sich, Gott spricht, ich mache alles neu. Und jetzt wird tatsächlich alles neu und anders. Das vermutlich hängt Gott mit im Spiel.
2: Ja, wie soll es auch anders sein bei Ihnen?
3: Das hoffe ich sehr.
2: Aber der Kreis schließt sich schon wieder. Nämlich, wo haben Sie begonnen, auch hinsichtlich des Radios?
3: Ja, die Wurzeln des Radios, die hatte ich tatsächlich in Aschersleben. Da habe ich das erste Mal mit Radio HBW, Harz-Bürdewelle, zusammengearbeitet. Wir haben tolle Dinge gemacht, lebendigen Adventskalender und Andachten. Da war ich Projektpfarrerin für die Landesgartenschau in Aschersleben und da war das super. Deswegen hatte ich ja auch ein offenes Ohr für die Anliegen von Radio SRB und kenne mich auch ein bisschen aus mit dem Bürgerradios und der Verknüpfung zwischen unterschiedlichen Bürgerinnen und auch Anliegen. Das braucht es ja, damit das Bürgerradio sichtbar wird.
2: Ja, nun gehen Sie wohin?
3: Wir ziehen nach Halberstadt in Sachsen-Anhalt. Und ich arbeite, ich glaube, heute heißt das Fluide. Also ich quasi bin so zwischen Quedlinburg, Wernigerode und Halberstadt unterwegs und arbeite als Klinikseelsorgerin an dem Harzkliniken in Wernigerode und Quedlinburg und am Amios-Klinikum in Halberstadt. Was heißt arbeite? Ich werde die Klinikseelsorge dort beleben und neu aufbauen, in Klammern müssen. Es gab schon da auch nicht so erfreuliche Umstände, die dazu geführt haben, dass die Krankenhäuser sich wohl auch aus der Mitfinanzierung zurückzogen und es ist ein Personalmangel und so weiter. Also 3 Kliniken sind auch 4.
2: Waren Sie denn schon mal vor Ort und haben sich schon mal umgeschaut? Oder lassen Sie es einfach auf sich zukommen und dann wird, sag ich mal, ein Wägelchen gepackt mit dem, was wichtig ist? Das ist ja bestimmt nicht nur ein Wägelchen und wird dann dorthin gefahren.
3: Also wir haben uns zurzeit mehr beschäftigt mit den neuen Arbeitsstellen meines Mannes, weil die wurden errichtet, damit wir gemeinsam gehen können, weil es war ja erstmal nur eine Stelle ausgeschrieben und die evangelisch-reformierte Gemeinde in Halberstadt in der schönen Liebfrauenkirche gegenüber vom Halberstädter Dom. Übrigens eine tolle romanische Kirche, 1000 Jahre alt.
2: Das ist trotzdem Wahnsinn. Also,
3: die haben auch eine neue Pfarrerin gesucht und waren vakant, aber nur zur Hälfte. Und dann wird mein Mann noch in 2 Kirchen spielen, die sich ja jetzt immer öfter gründen, weil Orte zusammenrücken müssen. Wird er noch eine Gemeindereferentin begleiten, die sich dort einarbeitet und sozusagen auch den Gemeinden wieder als Ansprechpartner und als kompetenter Facher zur Verfügung stehen. Und das Witzige ist, eins der Kirchenspiele habe ich als junge Pfarrerin gegründet. Bode Selke Auer, was für ein wunderbarer Name. Und das war eines der ersten Kirchenspiele, die es überhaupt gab. In der Kirchenprovinz Sachsen ehemals, also die beiden Landeskirchen sind ja fusioniert, da war das schon länger schwierig mit den Gemeinden der Größe und den Pfarrstellen. Und da war ich Vikarin in Quedlinburg und habe dann noch ein Jahr in den Gemeinden, Nachbargemeinden gearbeitet, weil ich so gerne da gelebt habe. Und da habe ich das da irgendwie durchgezogen. Das war gar nicht schön. Da waren die Leute doch auch sehr traurig, dass ihre Eigenständigkeit verloren ging. Aber Bode Selke Auer hat sie dann wieder versöhnt. Und das gibt's noch. Jetzt allerdings ist es natürlich noch größer geworden als damals. Aber es sind so, vielleicht merken Sie das jetzt schon, sind schon bestimmte Dinge, wo für mich auch vieles wieder lebendig wird, wo ich mal gestartet bin. Und das ist übrigens auch einer der Gründe, warum ich da gerne hingehe. Da schließt sich irgendwie der berufliche Kreis. Die Kliniken und all die Umstände kenne ich ein bisschen, weil ich ja da schon gelebt habe. Und ich kenne auch Mitarbeitende über die Jahre. Übrigens gibt es da grüne Damen und Herren. Und in Quedlinburg sind die grünen Damen jetzt ältere Rentnerinnen und waren damals, als ich Vikarin war, die Mütter der ersten Konfirmanden. Wir haben uns auch wiedererkannt, das ist schon irre. 30 Jahre
2: liegen dazwischen,
3: sozusagen. Also es ist jetzt irgendwie schon auch ein Wiederkommen, aber irgendwie auch nicht jetzt hier so durch seltsame Beziehungsgeflechte oder so. Aber es ist total schön, dass offensichtlich von damals was übrig geblieben ist, was jetzt wieder auflebt. Und die freuen sich auch voll.
1: Wenn Sie jetzt einen Koffer voll von hier mitnehmen könnten, was würden Sie einpacken?
3: Oh Gott, das ist gerade kompliziert, weil ich gerade so sehr ausmüllen muss, weil wir viel zu viel haben und unsere Wohnung wird kleiner.
1: Was Materielles sein, Sie könnten ja auch sagen, ich würde zum Beispiel den oder jenen gern mitnehmen. Klein beamen sozusagen und in den Koffer packen und mitnehmen.
3: Also ich habe so drei Grundpfeiler als Pfarrerin, die mich mein ganzes Pfarrerinnenleben begleiten und die auch in Quedlinburg schon groß geworden sind. Da habe ich ja in den 90er Jahren angefangen und da waren so Sachen wie Friedensdekade, Friedensgebete, Schöpfungsbewahrungsimpulse oder Gerechtigkeitsfragen wurden ausgetauscht und belebt. Und da gab es eine Menge Leute, die auch sozusagen quer eingestiegen sind und wo wir zusammengekommen sind, obwohl wir vielleicht politisch nicht dieselbe Partei wählten oder so. Und deswegen bin ich auch nach Saalfeld gekommen, weil das im Ausschreibungstext vor 9 Jahren auch als wichtiger Pfeiler gewesen ist. Und wir haben ja die Vertauen zusammen gegründet. Demokratieausschuss habe ich mitgestaltet. Interkulturelle Woche mit Modenschau unter der Himmelswiese. Schöpfungszeit an sich, anderer Advent. So diese Dinge, die ich auch hier versucht habe einzubringen und damit also auch neue Impulse zu setzen, die nehme ich selbstverständlich mit. Und ich habe auch bemerkt und gefühlt, und das merke ich auch jetzt an den Reaktionen von Menschen, dass es immer wieder gelingen kann, neue Menschen in die Gemeinde zu verlocken. Also, dass sich auch Erwachsene taufen lassen, dass die einen Platz in der Gemeinde finden, dass wir uns öffnen und dass nicht immer alles so bleiben muss, wie es schon immer war. Das ist so mein Mantra, passt ja auch zur Jahreslosung. Gott spricht sie, ich mache alles neu.
1: Dann vielen Dank und ich wünsche Ihnen beiden viel Kraft für die neuen Aufgaben. Gesundheit vor allen Dingen, dass alles so sich fügt, wie Sie sich das so ein bisschen vorstellen.
3: Ja, es ist ja gerade Schöpfungszeit, die beginnt am 1. September, haben wir glaube ich auch letztes Jahr eine Andacht gemacht dazu. Und die Schöpfungszeit hat ein Bibelwort aus des Propheten Hiob, was ja eigentlich ein schwieriges Bibelbuch ist, jeder weiß, Hiobs Botschaften und so. Genau. Für manche mag dieser Weggang auch eine sein. Aber ein Vers von Hiob, siehe, wie weit die Erde ist, ist gerade sozusagen das Motto der Schöpfungszeit. Und ich finde, das ist auch so was Ermunterndes, wenn wir so nicht nur Schöpfungszeit irgendwie quasi begehen, sondern wenn wir wirklich schöpferisch bleiben und werden und sehen, was uns alles für Gaben gegeben sind und was wir empfinden und tun und teilen können. Und nicht immer nur sozusagen Hiobsbotschaften austauschen.
1: In diesem Sinne. Es war zwar eine Hiobsbotschaft, das zu erfahren, dass Sie weggehen, aber wir machen...
3: Siehe, wie weit die Erde ist.
1: Vielen, vielen Dank, dass Sie Zeit hatten
3: für
1: das Gespräch.
3: Ich danke Ihnen auch. Und ich denke, wenn sich Menschen verbunden haben, dann geht die Verbundenheit nicht verloren durch einen Ortswechsel.
1: Im Gespräch mit Pfarrerin Christina Weigel war für Sie Karin Berger, Radio SRB.

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4: Sonntag. Das diesjährige Motto vom Tag des offenen Denkmals heißt Netzwerke, Denkmale und Infrastruktur. Sie sind eingeladen zum Beispiel in den Edelhof Röblitz nach Unterwellenbott. Dort präsentiert man Ihnen schon jetzt historische Räuchermännchen von 1928 bis 1989-90. Im Innenhof findet auch ein kleiner Trödelmarkt statt und man bietet Kaffee und selbstgebackenen Kuchen an. Oder Sie entscheiden sich zu einer Besichtigung und Führung in der Gasmaschinenzentrale Unterwellenborn. Das technische Denkmal ist von 10 bis 17 Uhr geöffnet. Dort würdigt man anlässlich seines 90. Geburtstages Carlo Hirschel und andere regionale Künstler im Rahmen einer Ausstellung. Auch das Bergbau- und Heimatmuseum in Könitz öffnet seine Türen von 13 bis 17 Uhr. Spannende Führungen erwarten Sie auch zum Bergmannstag im Saalfelder Mellestollen ab 11 Uhr. Auch das Besucherbergwerk Vereinigte Reviere Kamsdorf bietet seinen Gästen ein abwechslungsreiches Programm an diesem Tag. Fokus auf ein ganz besonderes Fahrzeug, nämlich den Traktor, legt man beim Vereinsfest des SV Bürkich 01 e.V. Nach einem zünftigen Frühschoppen wird der schönste Traktor gekürt. Ab 12 Uhr erfolgt eine kleine Ausfahrt mit anschließender Preisverleihung. Und 14 Uhr kann man mit 20 Jahre die Martha feiern. Mit Gigi Anderson, den Spatzen, Michael Hirte und Schwester Ute. In den Rudolstädter Bauernhäusern lädt die Kreismusikschule der Stadt zu einem Open-Air-Konzert ein. Überzeugen Sie sich dann vom Können der jungen Nachwuchsmusiker. Ganz egal, für was Sie sich entscheiden, genießen Sie die freie Zeit und tanken Kraft für Neues. Das wünscht Ihnen wie immer Karin Berger, Radio SRB.

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1: Ich begrüße am Telefon Sebastian Kranich. Hallo.
2: Hallo.
1: Sie sind seit 2018 Direktor der Evangelischen Akademie in Thüringen. Auch Sie waren mit Joe Winter befreundet und sind auch heute noch Glied der kirchlichen Gruppe Gewaltlos Leben, oder?
2: Ja. Ich bin hier ausgetreten.
1: Wann und in welchem Zusammenhang haben Sie denn Joe Winter kennengelernt? Können Sie sich daran noch erinnern?
2: Ja, ich bin ja kein Thüringer. Ich bin ja gebürtiger Dresdner. Und ich habe ihn 1988 bei einer Rüstzeit der Thüringer Schülerarbeit in Wustrow auf dem DAS kennengelernt. Ich komme ja selber aus dem Pfarrhaus und habe das irgendwie mitbekommen, dass da eine Rüstzeit ist. Und das Thema hat mich interessiert. Und für einen schmalen Taler an die Ostsee fahren war natürlich auch attraktiv. Ich hatte gerade mein Abi gemacht, hatte vorher eine Karte von ihm gekriegt. Und das war alles ganz spannend, aber ich kannte ihn natürlich überhaupt nicht. Und das war für mich neu und habe ihn da in 88 kennengelernt.
1: Nun, welche Charaktereigenschaften bzw. prägende Charaktereigenschaft war denn Bindeglied Ihrer Freundschaft, die sich daraus entwickelt hat?
2: Ja, das Spannende für mich war, ich kam ja aus Dresden und hatte so mit kirchlicher Opposition einiges schon zu tun. Das ging mir um den 13. Februar und die Kreuzkirche, weil ich in Dresden noch im Kreuzchor war. Ich habe auch Schwerter zu Pflugscharen mit 13,5 Jahren getragen, aber in Joe Winter trat mir auf einmal jemand entgegen, der so richtig Kern der Opposition gewesen ist, also der in der Deutlichkeit und Klarheit und unverstellt agiert hat, wo andere mehr taktiert haben und vorsichtiger waren. Und das hat mich natürlich als jungen Mann oder Jugendlichen, ich bin da gerade 19 geworden, sehr fasziniert. Als Jugendlicher kann man sich natürlich unglaublich abarbeiten an so jemanden und wiederum wachsen. Und auch die ganze Diskussion, geht man überhaupt zur Armee oder nicht und Totalverweigerung oder Bausoldat. Und dann schreibt er den schönen Satz, keiner geht für dich in den Kahn, aber auch nicht zur Asche. Das heißt also, du musst entscheiden, welches Risiko du gehst. Es geht für dich keiner in den Knast, für dich geht auch keiner zur Armee.
1: Hielt denn Ihr Kontakt bis 2006, bis zu seinem Tod an?
2: Unbedingt, der Kontakt hielt an. Der war ja kantig. Man hatten auch unsere Missverständnisse und Auseinandersetzungen. Aber das werden viele, viele, die ihn kennen, auch beschreiben, weil er hat mit seiner Meinung nie hinterm Berg gehalten. Und da muss man dann entgegenhalten. Aber der hielt an. Und ich habe ja dann tatsächlich noch ein Buch gemacht über meine Bausoldatenzeit. Ich war dann in Merseburg Bausoldaten, hatte vorher Kontakt mit dem Briefwechsel und habe ihm das auch noch gewidmet, dieses Bausoldatenbuch 2006. Und die Widmung hat er noch mitbekommen. Das war toll. Und wir haben dann noch verabredet, dass wir beim nächsten Unterschreibertreffen dann eine Lesung machen. Und dann ist er gestorben. Aber er hat das noch gewusst, dass dieses Buch da ist und dass ihm das gewidmet ist. Und da war er auch ganz gerührt. Und insofern hielt der Kontakt ja bis 2006 an.
1: Nun hat ja ein Artikel im Spiegel gestanden, in der Ausgabe Nummer 8 2000. Die Landeskirche Thüringen bestraft einen schon zu DDR-Zeiten missliebigen Pfarrer. Aber die Gemeinde steht jedoch hinter ihrem Geistlichen, von Almut Hilscher veröffentlicht. Was wissen Sie denn über diese Sache? Und kam es denn je zur Veröffentlichung der Fakten, die Joe bei seinen Recherchen herausgefunden hat?
2: Das weiß ich am Ende nicht. Also ich habe das quasi als Gruppenmitglied mitbekommen und das war eine große Aufregung und wir haben uns natürlich mit ihm solidarisiert in der Zeit. Aber ich habe weder Einblicke in die Akten jeweils gehabt. Ich kenne auch die Frau, die damals die Anschuldigung gegen ihn erhoben hat, aber am Ende kann ich echt sagen, das Verfahren, das war ja auch, ich sag mal vorsichtig, das war alles ganz schön schräg. Auch das Ergebnis war schräg, was danach rauskam, aber ich habe eben keine Internat, also da war ich auch nicht nah genug dran. Das kann ich Ihnen wirklich nicht sagen.
1: Nun habe ich hier mir ein Zitat von Richard von Weizsäcker rausgesucht. Wir lernen aus der Geschichte nicht, was wir tun sollen. Aber wir können aus ihr lernen, was wir bedenken müssen.
2: Ich würde sogar sagen, manchmal lernt man auch, was man tun muss. Na, ich sag mal, in einem Punkt hat sich die Welt gedreht. Das ist, sage ich mal, der radikale Pazifismus der 80er Jahre. Da setzen ja einige mittlerweile Fragezeichen auch an der Gruppe dran. Aber was sein konsequentes Eintreten gegen Rechtsradikalismus angeht, da sind wir im Grunde, was da in den 90er Jahren, Springerstiefeljahre, die Übergriffe, Attacken in Solingen, wo sich die Gruppe und die auch so eingesetzt haben, das setzt sich einfach fort. Und da kann man sagen, da wissen wir heute auch, was wir zu tun haben, nämlich rechtsradikalen Strömungen zu wehren und die AfD nicht an die Macht kommen zu lassen. Also an dem Punkt ist es nicht viel anders als in den 90er Jahren, also es damals schon ein Thema war.
1: Ja, ich möchte eigentlich nur noch mal darauf zurückkommen, also dass da auch Mitarbeiter der Stasi die Kirche unterwandert haben und dass das auch nicht offengelegt wird.
2: Ich kann das ganz klar sagen, in unserer Generation, die wir damals Jugendliche oder junge Erwachsene waren in der friedlichen Revolution selber, die wir damals alle um die 20 gewesen sind und jetzt halt Mitte 50 und drüber sind, wir gehen damit sehr offen um und wir legen das offen dar. In den 90er Jahren, da sind Archive geschlossen worden, man kam an die Sachen nicht ran, es wurde erschwert, darüber zu forschen, und jetzt in meiner Alterskohorte sind das ja oft die damals junge Männer und Frauen waren, die damals ja selber als Jugendliche in diesen Gruppen gewesen sind, und die haben ein hohes Interesse dran, das offenzulegen und haben da auch keine Beißhemmungen. Und diese Generation, die versucht hat, den Deckel drauf zu machen, die ist nicht mehr in Verantwortung.
1: Sie haben ja unter anderem auch mitgearbeitet an dem biografisch-bibliografischen Kirchenlexikon. Sind Sie der Autor von Joe Winters Eintrag?
2: Ja, ich habe den Artikel für ihn geschrieben oder zu ihm geschrieben, kurz nach seinem Tod.
1: Wer hat darauf Zugriff?
2: Jeder kann sich anmelden. Da muss man nur eben eine Gebühr bezahlen, weil das eben hinter eine Paywall ist. Die Universitäten und Forschungseinrichtungen, die haben meistens einen freien Zugriff. Und ansonsten kostet das irgendwie eine Gebühr. Das gibt es auch Druckfassungen, da muss man halt in die Bibliothek gehen und den Artikel dann halt lesen.
1: Dann bedanke ich mich, Herr Kranich, dass Sie sich mit mir an Joe Winter erinnert haben. Das Gespräch führte Karin Berger, Radio SRB.

0: Welttage, Jahrestage, Gedenktage und Feiertage. Wir behalten für euch den Überblick und sagen euch, welches Thema die Menschen heute bewegt.
1: Der bundesweite
2: Mach was du willst Tag
1: in Deutschland ist am 13. September. Und ich weiß nicht, Leute, wie es bei euch so aussieht. Nutzt ihr euren freien Willen regelmäßig?
3: Ich glaube, nicht oft genug.
4: Ich auch. Ich bin manchmal so ein bisschen baff, wenn ich mich daran erinnere, dass ich so Sachen machen kann. Einfach so.
1: Ich verstehe. Aber beim
2: Mach was du willst Tag
1: geht es ja auch vor allem so um Selbstfürsorge und einfach nicht sich zu irgendwas zu überwinden oder so, sondern ja wirklich um Selbstfürsorge. Würdet ihr sagen, ihr geht gut mit euch selbst um?
4: Mittlerweile ja. Also ich habe das Gefühl, es ist über die Jahre mit dem Alter auf jeden Fall besser geworden. Und ich habe mich immer besser kennengelernt und natürlich nicht jeden Tag, aber so, ich merke schon, dass ich immer mal wieder so Zeit für mich einräume und das ist sehr wichtig.
3: Geht mir tatsächlich sehr ähnlich. Also ich glaube, das ist wirklich ein Ding, was man über die Zeit so ein bisschen rausfindet. Was tut mir gut? Was kann ich mir selber Gutes tun? Und dass man da wirklich auch auf sich selber hört. Zum Beispiel auch, gibt es ja auch Leute, die haben zum Beispiel sowas wie FOMO, also Fear of Missing Out. Und dass man dann auf sich selber hört und merkt, okay, irgendwie, vielleicht gehe ich heute doch nicht raus mit den anderen, sondern nehme mir den Nachmittag und Abend für mich. Und zum Beispiel mach mir ein Bad, schau dabei meine Lieblingsserie und mach mir dann ein ganz leckeres Essen zum Abendbrot.
1: Habt ihr so Rituale, die ihr mit euch selbst macht, wenn es euch nicht gut geht?
4: Also mir hilft auf jeden Fall so Ruhe und Zeit, keinen Druck, irgendwie auch schreiben und dann mal schauen, was so in mir gerade los ist.
3: Also bei mir kommt es ziemlich drauf an, was für eine Trauer das sozusagen ist. In der Regel brauche ich dann eigentlich Zeit für mich alleine, meistens auch irgendwie mit Musik auf den Ohren oder mal spazieren gehen, aber ganz oft hilft es mir auch mit anderen Leuten darüber zu reden und dann auch nochmal so ein bisschen ein Feedback von einer anderen Person zu bekommen oder einfach nur sich mal ein bisschen auszureden und Gutes zugesprochen zu bekommen, hilft mir da. Wie ist es bei dir, Jette?
1: Habe ich ein Ritual? Ich würde sagen, ich probiere jetzt vor allem in letzter Zeit das dann einfach immer erstmal zuzulassen, weil oft war mein Denken einfach so, dass ich eigentlich immer für alles eine Lösung wollte und dann so lange überlegt habe, bis ich eine Lösung hatte. Und auch wenn ich denn die Sache mal vergessen habe, habe ich wieder so gedacht, warte mal, warum habe ich das jetzt vergessen? Hatte ich eine Lösung dafür? Und dann war es so, nee. Und dann so, ja, dann muss ich jetzt weiter drüber nachdenken. Aber es gibt halt nicht für alle Sachen einfach eine Lösung. Deshalb ist da immer Akzeptanz ganz gut. Aber jetzt so, ich gehe auch sehr gerne in die Badewanne, würde ich sagen. Ich fühle mich sehr verbunden zu Wasser allgemein. Ja, genau.
4: Oh, du kleiner Pirat.
1: Und eine Meerjungfrau bin ich auch. Nicht vergessen. Ich wollte noch irgendwas sagen, ich habe es aber jetzt voll verpeilt. Ja, ich weiß gar nicht, wenn ich erinnere mich schon immer gerne mal so daran, dass ich eigentlich alles machen kann, was ich will. Halt, wie gesagt, so der freie Wille, weil ich konnte das früher nicht. Ich war so als Kind recht ängstlich auch. Das hat sich dann so, also ich war immer gleich. Ich fühle mich auch zurzeit vor allem wieder besonders so wie mit 16, so frei. Aber ja, als Kind konnte ich einfach nicht so alles machen, was ich wollte und habe es mir nur immer so ausgemalt in meiner Fantasie. Und jetzt gerade so, vor allem im letzten Jahr bin ich so dabei, das einfach umzusetzen und so meinen Gedanken rauszulassen und so. Und da hätte der einmal am Tag was Verrücktes Tontag gepasst. Der ist am 29. März. Okay. Ich sage das jetzt, weil das die gleiche Initiatorin hat einfach.
3: Ah, genau. Spannend.
1: Ja. Macht ihr, was ihr wollt?
3: Also tatsächlich nicht so oft, wie ich es könnte, glaube ich. Ich glaube, man ist sehr, also ich persönlich bin zum Beispiel sehr in meinem Alltag und in Routinen so ein bisschen gefangen. Und ich glaube, manchmal vergisst man halt wirklich auch, dass man wirklich einen freien Willen hat, theoretisch machen kann, was man möchte, solange man nicht gegen irgendwelche Gesetze verstößt oder so. Und ich glaube, bei mir ist es wirklich, dass ich so in Routinen ein bisschen wie gefangen bin und da dann auch mal ein bisschen rauszukommen und sich halt wirklich so aktiv die Zeit für sich selber zu nehmen, ist ultra, ultra wichtig. Und das war bei mir auch so ein bisschen ein Prozess, den ich jetzt in den Jahren für mich gelernt habe.
4: Ja, total bei mir auch. Ich merke das auch immer wieder, wenn ich vor Entscheidungen stehe, egal was teilweise, dann komme ich manchmal in so eine Überforderung und dann brauche ich richtig viel Zeit, um so zu merken, was will ich. Und das, ja, wie schon gesagt, klappt aber immer besser.
1: Ja, also so, dass sich bei dir dann so die Spreu vom Weizen trennt und ja, sich das so rauskristallisiert.
4: Das braucht manchmal sehr viel Zeit.
1: Ja, verstehe. Ich habe auch das Gefühl, dass ich da auch dann manchmal doch noch etwas so beschränkt in meinem Horizont bin. Mhm. Und es inspiriert mich dann auch sehr, wenn ich Leute sehe, die eigentlich so die gleiche Ausgangslage und Situation so ein bisschen wie ich haben, so, aber das einfach anders sehen. Es hilft einfach wirklich, sich andere Blickwinkel reinzuholen.
3: Mhm. Ja, voll. Auf jeden Fall ein cooler Tag, den man häufiger zelebrieren sollte, finde ich.
1: Und wir zelebrieren den heute noch so richtig.
3: Oh ja. Habt ihr denn Pläne heute?
1: Naja, ich habe Pläne mit euch.
4: Oh, ich zufällig auch.
3: Ich auch. Okay. Steht auf jeden Fall in meinem Kalender.
1: Ja, na dann lass doch mal gucken, was der
4: Mach was du willst.
1: Tag so bringt.
3: Das waren Amira Rüste,
1: Henriette Lichtenheld,
4: Leana Elger,
1: Radio

0: Frühstück. Frühstücksradio, wolltest du sagen, das Luder. Guten Morgen, mein lieber Markus.
1: Guten Morgen, mein lieber Onkel Walter.
0: Ihr werdet es nicht glauben, ihr Lieben. Ja, unser lieber Tom ist erkältet. Wie auch immer, ihn hat's irgendwo erwischt. Ja, mein Thomas, du darfst nicht nur mit den Hühnern spielen, du musst doch ab und zu mal eine Hühnersuppe essen, ne?
1: Ja, an der Stelle gute Besserung natürlich.
0: Ja, auf jeden Fall, gell, mein Kleiner, dass du beim nächsten Mal wieder stramm stehst, wie ein Meister. In diesem Sinne, gute Genesung, kleiner Spaßmann und werde schnell wieder heile. Ja, mein Markus, dann müssen wir das Ding heute mal alleine wuppen, aber wir werden das schon hinkriegen, wir machen so, wie es geht, gell?
1: So machen wir das.
0: Anders kann man es ja auch nicht tun.
1: One after another.
0: Na, aber ja doch. So, und das Stück heißt, wenn wir beide jetzt hier starten, einfach nur Neuanfang. Bitteschön. Ja.

0: Ja, und da wir heute zu zweit sind, ihr Lieben, verkürzt sich der Neuanfang. Das Telefon ist noch im Update-Modus, also ihr könnt noch nicht anrufen, das wird noch ein paar Minütchen dauern, macht nichts.
1: Genau, deswegen sagen wir die Telefonnummer einfach ein bisschen später heute.
0: So, machen wir es, mein lieber Markus, dann darfst du ja schon mal deine Aktentasche aufmachen, ne?
1: Ja, ich habe auch was mitgebracht, was Kurzes, The Delegators mit Be Good to Me.

0: Sibylle, ihr Lieben, also wartet bitte noch ein bisschen mit dem Anrufen, da das Telefon noch im Update-Modus ist.
1: Naja, es sieht so aus, als ob es gleich vorbei ist.
0: Ja.
1: Aber es wird, wie gesagt, wir sagen Bescheid, wenn die Telefone oder das Telefon frei geschaltet ist.
0: So ist es. So, mein lieber Markus, du darfst ja schon mal aufgrund dieser Tatsache schon mal hinter die Scheibe schauen und gucken, was da drin steht.
1: Da steht zum Beispiel ein Moin Nachkaler ins Studio. Heute gern Going Home von Marc Knopfler. Euch allen einen wunderschönen Sonntag mit freundlichen Grüßen. Der Henne aus Isserstedt.
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0: Ja, Herr Mockes, da kannst du das Wachswalzengerät wieder beiseite stellen, mein Guter.
1: Ja, und nie die Trickkiste gegriffen bei der Aufnahme. Naja.
0: Tja, passiert.
1: Das Telefon funktioniert wieder. Wie ihr uns erreichen könnt, unter 036424.
0: Ja, 827860.
1: So, genau, natürlich die üblichen Wege für die Schüchternen und Zurückhaltenden, der Chat bei
0: www.radiokala.de. Die Wege führen zu uns, ihr Lieben. Und da gibt's noch

0: vertan. Ich hab mich total vertan. Dankeschön. Ich hab gedacht, Entschuldigung.
1: Ja, immer. Na, war ja doch. Man kann es ja mal vertun. Auch am Sonntag.
0: Ich wäre Georg Friedel.
1: Ja, genau. Und Helge, so wie er eben lebt und lebt. So, mein Guter. Hat eben mal geläutet, aber das hat sich, wir haben uns da vertan. Ne? Einfach nochmal versuchen, nochmal durchzuläuten. Wir sind heute nur zu zweit und da kann schon mal passieren, dass wir uns vertun. So eben auch mit dem Kaffee. Die Kanne stand nicht zentriert unter dem Ventil und somit ist unser Kaffee-Knickknack fast übergelaufen. Aber wir haben es noch hinbekommen. Ja, Claudia, du fehlst eben. Ne? So.
2: Dann machen wir mit dem nächsten Wunsch hier aus der Box weiter. Sonntagsgrüße von Manu und Holgi aus Jena nach Carla an Markus, Thomas, Harry und den Onkel Walter. Sonntagsgrüße natürlich auch wieder in die Blumenstadt nach Angelika und Paul, an Pause und Frosti, an Janine und Uli, an Christoph und seine Mädels und an alle, die jetzt zuhören und uns kennen. Heute bitte von Paradise Lost, Darker Thoughts. Dankeschön, schreibt Holgi, und der Titel fängt leise an und steigert sich dann später noch.

0: Guten Morgen, mein lieber Freund. Heute mit Handy?
1: Heute mit Handy, auch sonst mit Handy. Das geht einfach überall gut.
0: Okay, weil das steht bei uns noch nicht drin. Wenn ich die Nummer sehe, dann sehe ich aber noch nicht den lieben Alf. Müssen wir noch korrigieren, weil das Handy ist ja wahrscheinlich bei den Updates sind dann die inneren Werte verloren gegangen. Müssen wir mal schauen, ja. Ne? Okay, mein lieber Alf, ich wünsche dir erstmal einen schönen, schnucklichen guten Morgen. Wie schaut's in Izni aus?
1: Also leicht bewölkt, ansonsten sonnig und sehr angenehme Temperaturen und gewaltig. Eigentlich sehr gutes Wetter für draußen.
0: Ja, und für uns vor allen Dingen, ne?
1: Ja, kann man so sagen.
0: Ja. Okay, mein Lieber, was macht dein Keller?
1: Ach, ich musste alles wieder zerreißen, weil ich Dussel nicht dran gedacht habe, dass die kleinen Schaltnetzteile Haufen Oberwellen machen. Ich muss jetzt alles mit geschirmten Kabeln ziehen.
0: Ach Mensch,
1: so sieht's aus.
0: Ja, das ist dann so. Ja. Also ja, na gut, hast du Lehrgeld gezahlt, gell?
1: Ja, habe ich und Zeit nein investiert und
0: ja, das ist meistens gebaut. Meistens geht das daher, da hast du wohl wahr. Mein guter Alf, was hast du dir denn ausgesucht für heute Morgen als
1: wieder
0: Geräusch?
1: Was aus unserer Jugendzeit, Cinderella, Somebody Save Me. Ein bisschen gute Musik reinbringen, die ja ein Ohrenschmeichler ist.
0: Okay, dann sind wir alle Mann über gespannt, was uns lieber Alf da für uns rausgesucht hat. Mein guter, und sonst alles schön soweit?
1: Und sonst ist alles perfekt. Am Dienstagabend geht's zum Konzert von Kraftwerk. Also ich bin schon sehr in Vorfreude.
0: Aber ja doch, Mensch, hast du's gut. Wo musst du hin? Nach Dortmund? Nee.
1: Nee, Bregenz. Auf der Seebühne, direkt am Bodensee.
0: Na, das ist
1: ich hoffe, es wird schön.
0: Na, das ist doch ein Fluidum, oder?
1: Ja, kann man gelten lassen. Ne?
0: Kann man nur beneiden. Mein Guter, nimm alles mit, was du mitnehmen kannst an Eindrücken, ne?
1: Ja, mache ich. Versuche ich zumindest.
0: Na, und dann nimm deine liebe Susi mit, ne?
1: Na klar, und daher jetzt auch gleich die Grüße. Also, ich grüße die ehemalige 12B, die Wiesens, den Hanno, den Holger, den Julius, den Michael, die Josephine, die Johanna und die Susi. Und natürlich geht die Susi mit zum Kraftwerkkonzert.
0: Na, aber ja doch. So, mein lieber Alf, ich wünsche dir maximale Freuden bei diesem Concerto. Und du kannst uns ja mal ganz kurz dann berichten, wie es war, ne?
1: Das werde ich tun.
0: Okay.
1: Also, Onkel Walter, bis nächste Woche.
0: Bis nächste Woche, mein Freund. Ich wünsche dir eine schöne Woche, ne?
1: Gut.
0: Mach es gut. Tschüss, mein Freund. Tschüss. Grüße.

0: Suddele, Erzickler, sie ist am Apparat. Guten Morgen, liebe Susi aus Schmölln. Ja. Meine Güte, wie schaut's aus bei euch wie bei uns, ne? So ein bisschen.
1: Ja, genau. Ganz schön trübes Wetter. Ein bisschen hat's ja schon geregnet.
0: Da musst du heute dein Regencape mitnehmen, wenn du nach Jena machst, ne?
1: Ja, genau.
0: Okay. So, jetzt frage mal der Welt, was du hören willst. Wir vermuten ganz hier Alemann Springsteen, aber du sagst jetzt, was du hören willst.
1: Ja, richtig so. Springsteen wünsche ich mir.
0: Ja.
1: Out in the Street habe ich mir gewünscht.
0: Ja, kriegst du. Machen wir gern für dich.
1: Na.
0: Ja, und wann geht's los, die Reise nach Jena?
1: Die Reise nach Jena startet so um 11:45 rum.
0: Okay.
1: Ja, und im Moment bin ich noch ganz schön müde.
0: Ja, ich auch.
1: Aber Paradise Lost und Cinderella haben es schon ein bisschen gerichtet.
0: Okay, also das ging schon ein bisschen aufwachen, ne?
1: Jawohl, jawohl, ja. Auf jeden Fall.
0: Ja, ja, da können wir unseren lieben Alf Danke sagen. So, meine Gute, und sonst alles schön soweit? Ja, ne?
1: Ja, alles schön. Einen kleinen Programmtipp hätte ich noch für irgendwelche unentschlossenen Leute.
0: Ja, sag an.
1: In Hummelsheim findet das Fest des Waldes unter Jagd statt.
0: Es ist heute nochmal, ne?
1: Das ist heute nochmal. 18 Uhr ist dann Abschlussgottesdienst. Und bis dahin haben sie noch ziemlich viel vor.
0: Okay.
1: Heute wird die erste Thüringer Jagdkönigin gekrönt.
0: Eieiei, ich dachte, du seist das.
1: Aus dem Alter bin ich leider raus. Ich fall da nicht mehr rein.
0: Meinst du, hat das was mit dem Alter zu tun?
1: Ja, schon.
0: Ja.
1: Man muss ja fit sein, wenn man Jagdkönigin ist.
0: Naja, gut, okay. Ich habe da nicht so die Ahnung von, weißt du. Und ich gehe da auch gar nicht erst hin, weil ich würde dann erst recht in die Altersknicknack fallen. Deswegen.
1: Ja. Wenn einmal eine 5 aufwärts davor steht, ist es
0: rum. Aua, ja. Erinnere mich nicht da dran, gell? Ich will das nicht wissen. So, meine Gute, okay. Jetzt kannst du noch winken und dann machen wir los mit deiner Musik, ne?
1: Ja, ich grüße ganz, ganz herzlich die Truppe vom Goldberg, von unserer Frühstücksrunde. Und dann grüße ich noch meinen Mann, der ist arbeiten, aber vielleicht hört er ja mit zu.
0: Mhm, okay.
1: Und natürlich grüße ich euch zwei, ihr haltet schön durch. Es ist eine ganz schön harter Brocken Arbeit, wenn man nur zu zweit ist.
0: Ja, das ist wohl wahr, das stimmt. Aber wir halten uns immer Wasser. Und vor allen Dingen haben wir ja ein positives, wir machen es sehr gern, ne?
1: Ja, das stimmt, das merkt man auch bei jeder Sendung, jeden Sonntag.
0: Okay,
1: na,
0: da freuen wir uns, wenn ihr das merkt. So, meine Gute, dann wollen wir mal, du gibst das Zeichen, damit drücken auf den Knopf.
1: Jawohl, 2, 3, 1 und los geht's mit Springsteen.
0: Ja, tschüss, meine Gute, danke, tschüss.
1: Ciao.

0: Jo, ja, Markus, wenn uns Frank am Apparat ist, da kannst du auf jeden Fall mit einem Farbwechsel rechnen, ne?
1: Definitiv.
0: Und guten Morgen, Frank, mein kleiner Spaßmann.
2: Guten Morgen, Walter und liebe Buben im Studio.
0: Grüße dich. Ja, ich vermute mal, ich brauche nicht zu fragen, es wird hier bei euch sein, so wie bei uns es ist. Und du wolltest ja der Welt verraten, was noch so los ist.
2: Ich bin jetzt mit einem Kumpel gerade in Nordhausen zum FTC-Festival.
0: Sag an, was das bedeutet.
2: Das heißt Flugzeug, Trucker und Country.
0: Okay, das passt ja zusammen, ne?
2: Das passt total gut zusammen. Also Country habe ich schon ein bisschen gesehen, Trucker sehe ich ja ganz viele LKWs.
0: Ja.
2: Geschätzt 200 oder 500 kann man schlecht schätzen.
0: Echt wohl, ja.
2: Und was mit Flugzeugen los ist, weiß ich noch nicht. Da muss ich noch hinlaufen.
0: Ja, musst du zum,
2: großes Gelände.
0: Musst du mal Putin fragen, wo die sind, ne?
2: Nee, ach, das, da ist ja nicht dabei. Also
0: ach, nicht dabei. Okay, nee, alles klar.
2: Ja.
0: Okay, mein Guter. Ja, und dazu hast du ja auch dir was ausgesucht, ne? Musikalisch.
2: Genau, hallo, guten Morgen Deutschland, das passt doch zu der Veranstaltung und ja, und das ist für alle gut.
0: Okay, Frank, wenn du das meinst, dann lauschen wir mal, wir wünschen dir maximale Freuden auf diesem Tummelplatz, ne?
2: Ja, also hier regnet es nicht.
0: Nee.
2: Obwohl, ja, aber so, und alles gut, ja.
0: Alles gut, ja. So soll das sein.
2: Und so, ne? Ich mach ein paar Bilder und die schicke ich dir dann mal, gell?
0: Das machst du richtig, mein Guter, gell? Dann viel Spaß euch, ne?
2: Schöne Grüße an die Hörergemeinschaft.
0: Ja, danke, ist angekommen. Mach es gut, Frank. Tschüss, pass auf dich auf, ne?
2: Ihr auch.
0: Tschüss.

0: Na siehst, da gibt's noch solche Leute auch. So, mein lieber, lieber Silvo, ich wünsche dir einen schönen Sonntagmorgen.
1: Moin, mein Bester, und beste Grüße aus Sachsen an das coolste Thüringer Radio-Team.
0: Ja, und ich brauche wohl nicht zu fragen, bei euch wird's so ausschauen wie bei uns, ne?
1: Es ist ein bisschen dies, ich würde aber Sachsen sagen.
0: Ja, ein bisschen dies, aber es geht noch so, gell? Ja, nö. Okay, mein lieber Silvo, was hättest du dir denn ausgesucht heute Morgen?
1: Tja, ich hab's halt einfach gemacht, weil ihr so im Stress seid.
0: Ja.
1: Ich dachte mir, wir lassen mal eine der großen Stimmen der weiblichen Fraktion unserer Interpreten
0: zu. Ja, ja.
1: Ich dachte an Jennifer Rush.
0: Oh, ja, schön.
1: Denis.
0: Ja, doch, die hat ja gute Zeiten gehabt, ne? Wo wir alle von profitiert haben, ne?
1: Ja.
0: Kann man nur so sagen. Der hat schöne Musik gemacht, das Luder.
1: Ja, hat er gemacht, ja.
0: Ja. So, mein guter, ja, den hat er da Markus sicherlich schon rausgesucht. Ich schau mal hin, ja, er hat ihn. Und sonst erzähle. Erzähle von der Welt.
1: Naja, bin zwischen den Nachtschichten wieder mal, aber. Das ist nicht so schlimm. Danke an Osse für seinen erhellenden Titel von Helge Schneider.
0: Ja, das war ja wieder eine Nummer, gell? Also hallo, ja, die Waldfee.
1: Da können Sie ruhig mal vermelden.
0: Ja. Okay, da sind wir immer wieder hoch erfreut, immer, dass Sie auf den Plattenteller legen dürfen. Mein Guter, du wärst jetzt dran, du sagst, wie es weitergeht.
1: Ja, ich schicke mal meine Grüße los.
0: Ja.
1: Ich grüße meine Frau, die gerade hier wirbelt in der Bude.
0: Aha.
1: Die Mädels und Jungs der ehemaligen 12B. Meine Mutter, meine Tante in Rudolstadt. Den Rest meiner Familie in Teichel. Ich grüße den ganzen Rest der Hörergemeinde an den Geräten. Ich wünsche allen trotz des Wetters einen schönen Sonntag.
0: Ja.
1: Erholsam Sonntag.
0: Mhm.
1: Und dann hören wir uns nächste Woche wieder, denke ich.
0: So werden wir es tun, mein lieber Silvo. Grüße an deine Liebe und euch einen schnucklichen Sonntag und eine schöne Woche euch, gell?
1: Ich danke euch, Jungs.
0: Tschüss, ihr lieben beiden. Ne?
1: Dann macht's gut.
0: Tschüss.

0: So, jetzt geht's. Ja, ich gehe mal ganz fixe dran und sage den steinigen schönen Sonntagmorgen dir, ne?
1: Guten Morgen nach Carla.
0: Na, mein Kleiner, alles schön soweit?
1: Ja, haut soweit hin.
0: Bist du wieder zu Hause?
1: Das passt.
0: Passt?
1: Ja, ja.
0: Okay, so, sage mal an, was wir dir tun können, dass du glücklich bist im Gesicht.
1: Ja, also ich habe mir jetzt gewünscht, Wolfsheim, kein Zurück, und möchte damit an einen, ja, an einen Freund denken, Motorradfreund, der letzten Sonntag von uns gegangen ist.
0: Eieiei.
1: Ja, und ja.
0: Einfach nur so ein bisschen, ja, da will ich jetzt
1: hinhalten, ne? Gerade diese eine Zeile aus dem Lied. Mhm. Wo es heißt, nicht jeder Abschied heißt, es gibt ein Wiedersehen.
0: Okay, wollen wir nicht weiter darauf. Ja, Wolfsheim, ich muss aber sagen, habe ich lange nicht gehört, die Mannschaft. Also, es ist schon ewig her, ne, wo die da mal aktiv waren, oder?
1: Schon lange, lange her, ja.
0: Lange her, ne? Ich habe das so ganz blass in Erinnerung. Okay, mein Guter, ich möchte da jetzt nicht weiter drauf eingehen, auf dieses Geschehen, auf dieses Ereignis, was überhaupt gar keins ist. Das ist einfach nur scheiße.
1: Ja, es ist so, ja. Müssen wir auch nicht großartig drüber reden.
0: Nee. Mein Steini, so, du bist jetzt hier der Regisseur für das weitere folgende Tun.
1: Ja, da grüße ich natürlich noch die Silvia und den Andreas, die gerade mit dem Fahrrad unterwegs sind bei diesem Sauerwetter.
0: Ja.
1: Die Antje, die Heike, die Katrin, den Frank, den Christian, den Volker, den Achim aus Oberwellenborn, ja, unsere Motorradgemeinde und natürlich meine Beste, ne?
0: Okay, mein Lieber, ich wünsche dir und alle, die ringsherum dir wohlgesonnen sind, einen schönen Sonntag, gell?
1: Ich wünsche euch auch und bleibt gesund.
0: Jawohl, ja, in diesem Sinne, ihr auch. Tschüss.
1: Macht's gut, tschüss.

0: Sag mal, lieber Markus, das müsstest du vielleicht noch ein paar Nachträge machen, weil meine Steuerung ist mir hier entglitten.
1: Ja, wir hatten einen Totalabsturz quasi.
0: Ja.
1: Die letzten beiden Titel waren Wunschtitel. Der erste kam von der Maria, die schreibt hier, guten Morgen, ihr Lieben. Ich wünsche mir heute Bob Dylan mit Everything is Broken. Viele Grüße gehen an den Lennox und an die Mutti. Wer heute noch nichts vorhat, heute ist in Eibach Kirmes mit Stennerle von Haus zu Haus. Ja, und gerade gelaufen ist der Wunsch für den Lutz aus Schöten, Moin Männers. Otis Redding wäre am Mittwoch 85 geworden, deshalb möppelt es seinen alten Hit I've been loving you too long. Allen einen schönen Sonntag wünscht, wie gesagt, der Lutz aus Schöten. So, genau, jetzt sind wir sozusagen wieder up to date. Und da das Telefon jetzt gerade nicht klingelt, dann lege ich mal noch einen auf.
0: Ja.
1: Father John Misty, I guess time just makes fool of us all.

0: Na, hoppala, da kommt ein Anruf, deswegen, Sie gehen her. Guten Morgen, hier ist das Frühstücksradio.
1: Hier ist der Markus immer noch am Telefon.
0: Da Markus, grüße dich Markus, alles schön soweit?
1: Alles wunderbestens soweit, ja.
0: Okay, dann, wir haben nämlich auch einen Markus hier im Studio.
1: Ja, wir sind uns schon vertraut. Ich glaube, das ist bei uns das dritte oder vierte Mal, dass wir jetzt anrufen.
0: Ja, okay, alles klar, mein Guter. Jetzt hat's geklappt, gell? So,
1: jetzt hat's geklappt.
0: Markus, sage an, was du gern haben möchtest.
1: Wir würden uns Come As You Are von Nirvana wünschen. Da würden wir uns heute sehr drüber freuen.
0: Ja, suchen wir raus für dich. Wie schaut dein heutiger, heutiger Sonntag aus?
1: Es ist ja Tag des offenen Denkmals und wir werden in einer Stunde abgeholt und fahren dann nach Kapellendorf und schauen uns die Wasserburg mit den Kindern an und
0: ja,
1: einfach so einen kleinen Ausflugstag machen.
0: Ja, ja. Kapellendorf, schöne Ecke auch. Ja, ja, genau. Da hast du was mit deinen Kinderchen. Das ist, und das Wetter macht ja auch, das ist, haut hin. Es ist, solange wie es nicht regnet, ist alles schön, ne?
1: Ja, und selbst beim Regen, da packt man die richtige Jacke an und dann wird das auch schon funktionieren.
0: Aber ja, doch, das haben wir doch immer gemacht, ne?
1: Ja.
0: mein guter Markus, und sonst alles schön soweit, alles senkrecht.
1: Alles bestens, was ich noch sagen muss, heute die Show wirklich, die letzten vier Songs, alles richtig, also an die Hörergemeinde richtig coole Songs ausgewählt. Die Show macht richtig Spaß, heute zu hören. Und ansonsten bleibt mir eigentlich nur noch den Kulturschlachthof in Jena zu grüßen und alle, die uns sonst so kennen. Und ich wünsche allen einen angenehmen Sonntag und morgen einen guten Start.
0: Okay, in diesem Sinne, mein Freund, ich wünsche dir und deiner Family und deinen ganzen Bekanntenkreis einen schnuckligen Sonntag noch, ne?
1: Ebenso, bis bald.
0: Danke für den Ruf, tschüss. So, mein Markus, du hast da rausgesucht, ne? Ach, Stüdelschuld.
2: Ja.
0: Flott, wie er ist, ne?

0: Ich möchte unseren lieben Udo aus Solingen einen schönen Sonntagmorgen wünschen.
1: Einen wunderschönen guten Morgen, liebe Karla-Gemeinde.
0: Grüße dich, mein Guter. Wie schaut's aus bei euch in Solingen?
1: Ja, ich würde sagen, meine Laune ist besser wie das Wetter.
0: Na, das ist doch mal was, oder?
1: Ja, das
0: muss
1: ich schon mal sagen.
0: Ja, das ist schön.
1: Bei uns ist ja dieses Wochenende wieder der Zöpkesmarkt.
0: Ach ja, sagtest du ja.
1: Mhm. Ja, da waren wir gestern.
0: Und?
1: War eigentlich recht gut besucht, aber ja.

0: tut sich das wieder ein klein wenig generieren, ne?
1: Ja, und wenn man dann wieder hört, so Europawetter, dass es in Spanien schon wieder über 40 Grad geben soll und das im September.
0: Ja, das sage ich dir.
1: Da frage ich mich, wo will das Wetter noch hin?
0: Ja, eben, Mensch. Wo kommt die ganze Energie her? Gell? Ich meine, die Erdgasrasse ist ja, haben sie ausgeschaltet. Frage mich, wo das ganze Zeug herkommt. Sei es drum, ne?
1: Das kann man nicht ändern.
0: Nee, mein Guter. Was hättest du denn heute noch vor? Wenn es wahrscheinlich jetzt, solange es von oben nass kommt, bleibt da zu Hause, weil der Udo ja klug ist, ne?
1: Also das ist ein absoluter, hat meine Frau heute Morgen schon gesagt, ein absoluter Relax-Tag heute.
0: Ja, aber ja doch, das muss auch mal sein, ne? Also hallo. Und das macht ja auch Spaß, aus dem Fenster zu gucken und den Regentropfen zuzugucken.
1: Ja, und schon selber nicht nass werden.
0: Okay, mein Guter, deine Sorge, da liegt auf und du wirst gleich Spaß haben. Du sagst uns, wie es weitergeht.
1: Wenn man so in den Träumen an Sonne, Sand und Meer ist, da dachte ich mir heute den Billy Ocean,
0: ja, gerne,
1: der Caribbean Queen.
0: Okay, mein lieber Udo, ich wünsche dir und deiner Braut einen schönen, schnuckeligen Sonntag, gell, mein Guter?
1: Ja, das wünsche ich euch auch allen da draußen und wir hören uns nächste Woche.
0: Auf jeden Fall, so machen wir das, mein Guter. Passt auf euch auf und bleibt gesund, gell?
1: Ja, ditto, tschüss.
0: Tschüss, mein Guter. Ja.

0: Soderler. Weiter geht's im Text. Ich glaube, wir haben gerade einen Hörer.
1: Ja, den müssen wir noch ein bisschen,
0: recherchieren.
1: Okay. Halten. Und inzwischen machen wir noch mal schnell einen aus der Wunschbox. Moin nach Carla. Mein Musikwunsch heute, Nothing Left von der Band Svefnir. Grüße an alle, die uns kennen. Danke, sagt der Christoph aus Jena-Priesnitz.

0: Mario, hast du meinen lieben Markus ins Schwitzen gebracht?
1: Ja, es tut mir leid. Ja, hallo.
0: Geh in dich.
1: Ja, wusste ich nicht.
0: Ja, na ja, passiert, ne, mein Kleiner. Ja. Ja. Was hat, wie habt ihr, seid ihr einig geworden jetzt?
1: Ja, ja, zum Schluss. So okay. Heißt auch so der Titel.
0: Okay, ja. Alles klar. Mein Freund, wie schaut's aus, dein heutiger Sonntag? Erzähl, gehst du zur Jagd oder was?
1: Na klar, ich suche statt Pilze, Pilzner.
0: Okay, das dürfte auch nicht so schwierig sein. Ich glaube, an der Zapfstelle gibt's sowas.
1: Ja, nee, das war auch ein Quatsch. Ja. Es ist heute immer ein ruhiger Tag, so nass wie es draußen ist.
0: Ja, und so soll das auch bleiben, gell?
1: Ja,
0: aber ja,
1: ja
0: doch, aber ja doch.
1: Dann machen wir eben einen ruhigen.
0: Na, aber ja. Mein Freund, und sonst alles schön soweit bei dir?
1: Ja, na, ne? Ja, ja, ja, na. Ja.
0: Freuen wir uns.
1: Einwandfrei.
0: Hast du noch irgendwas zu erzählen, was uns so interessieren könnte? Und
1: so richtig nicht. Nee. Ganz ehrlich, ja.
0: Du kannst doch erzählen, dass du eine Mülltonne umgeschmissen hast oder
1: nee,
0: irgendwo
1: gar
0: sowas.
1: Nicht, nee, gar nee, nee, nicht, nee.
0: Hast du auch kein in. Nicht, nee, alles schön, alles gut.
1: Ja, das ja. Ist, ja,
0: okay.
1: Ist alles in Ordnung.
0: Na, bestens. Du bist auch ein Lieber, gell?
1: Manchmal.
0: Ja, okay.
1: Ja, davon weiß ich das nicht so genau, die einen Sachen so, die anderen.
0: Ja, das geht ja dir wie allen anderen auch.
1: Ja.
0: Mein Guter, ja, dein Song liegt auf, das war ja klar, ihr habt euch ja entschieden.
1: Ja, den habt ihr schon mal gespielt, aber wir sind jetzt hier hoch und runter gerannt auf meiner Liste da, die ihr nicht hattet.
0: Ja.
1: Diese Songs, ich klang gar nicht so kompliziert.
0: Ja.
1: Aber wenn es denn eben so ist.
0: Manchmal ist es so.
1: Ja.
0: Da fragt man gar nicht drüber nach, das ist halt so, ne?
1: So, und da gibt's jetzt eben einen richtigen alten von Etta James, At Last. Und ich grüße nochmal die Fuchsens, die zuhören und ja, wünsche denen auch einen geruhsamen Sonntag.
0: Okay, und dann singen die alle Mann Fuchs, du hast sie ganz gestohlen, oder wie? Nee.
1: Glaub ich nicht.
0: Nee.
1: Ja, so viele Gänse gibt's gar nicht, wie es da Füchse gibt.
0: Okay, alles klärchen, mein Guter. Dann würde ich einfach sagen, du sagst jetzt, wie es weitergeht.
1: Naja, legt los und es sollen alle Hörer gegrüßt sein und ich wünsche allen einen schönen Sonntag.
0: Das hast du aber fein gemacht, mein Lieber. Ich wünsche dir einen schönen Sonntag, gell?
1: No.
0: Tschüss.
1: Na, tschüss.

0: Dann sage ich mal, danke lieber Mario für das außergewöhnlich schöne Geräusch. So, jetzt gehe ich mal dran und würde einfach sagen, hallo mein lieber XXL-Lutz.
1: Hallo Walter. Deine Technik im Griff jetzt.
0: Ach jetzt, ja. Ich weiß noch nicht, was das ist manchmal. Da hat er einfach gesagt, ich mache nicht mehr und da geht er aus, ne? Ist auch ein Rübel, oder?
1: Ja, also böse Menschen wie ich würden natürlich sagen, die Technik altert mit dir, aber naja.
0: Ah, na gut, danke, danke. Du kommst schon wieder mal in meine Quere, gell?
1: Ja, ich hoffe, ich bin dann auch schneller wie du.
0: Ja. Das kommt dann noch dazu. Ja. So, mein Kleiner, erzähle, was der Welt interessiert, sage an.
1: Ja, scheiß Wetter, gell?
0: Ja, das ist... Das
1: schade, weil, wie gesagt, heute auch wieder einige Sachen sind. Zum Beispiel ist heute auch wieder, ist ja in Jena immer noch Altstadtfest.
0: Das hat er jetzt begonnen erst, ne?
1: Am 11., ja. Heute, wen es interessiert, ich hoffe, da ist es vielleicht ein bisschen trocken. 19.30 Uhr ist, wen es interessiert, von der Bluesgemeinde Engerling spielt er auf dem Markt.
0: Oh, der Engerlinger.
1: Ja. Der Engerlinger, ja.
0: Naja, das ist ja fein. Ja, lange nicht gehört, ne?
1: Sie sind dann noch, glaube ich, noch ein oder zwei Mal irgendwann im Laufe des Jahres hier in der Gegend.
0: Ja. Ja, die treten ja immer noch eine gewisse Zeit im Jahr auf, gell, die Engerlings.
1: Ja, dann haben wir auch ein gewisses Alter. Je nachdem, wie sie es zutrauen.
0: Ja. Ja, mein Lutz, und sonst, was könntest du erzählen, was irgendjemanden interessiert?
1: Ja, wenn es vielleicht noch interessiert, da weiß ich eben auch nicht, ob es stattfindet oder ob es drin oder draußen ist. Heute macht der Josa wieder wie einmal im Jahr in Gröbitz da ein Benefizkonzert, das ist 16 Uhr.
0: Oh, oben auf dem Berg.
1: Groß-Gröbitz, ja. Also letztes Jahr war ich dort, da war es draußen auf der Wiese, aber ob das heute so sein kann...
0: Ja, das ist eher schwierig, ne?
1: Ja, schade, 16 Uhr. Er hat letzte Woche schon irgendwo gespielt, ich weiß gar nicht, ja. Und ja, so langsam macht er immer mal ein paar Sachen, doch auch hier. Macht er jedes Jahr, 16 Uhr, wenn es interessiert, Groß-Gröbitz ganz oben.
0: Auf jeden Fall kann man sich auf ihn freuen, das ist wahr. Ja. Du sag mal deinen Song an.
1: Ich würde gerne was von Engerling, ich weiß noch nicht, ob er das findet. Sonst Mama Wilson zum Beispiel oder Blues vom Roten oder sowas.
0: Ja, Mama Wilson, das passt
1: wenn,
0: schon.
1: Wenn er nichts findet von denen, dann...
0: Nee, das ist das.
1: Freischuss.
0: Das geht schon. Also,
1: weil ich aber nicht weiß, wie lange bei denen die Titel sind, das ist das ja.
0: Naja, gut, es gibt so... Ja.
1: Ja, na, du wirst schon was finden.
0: Ja, na klar, der Markus hat doch schon das Ding auf dem Plattenteller liegen. Mein Luzi, und sonst, mein Guter, alles schön soweit, gesundheitlich auch alles okay?
1: Ja, soweit ist alles okay, ja.
0: Das ist fein.
1: Ja, mal sehen, ob dann, wie gesagt, was die nächste Zeit so noch bietet und heute, ich weiß es nicht, ob ich mich noch zu irgendwas entschließe oder ob mich das Wetter vergrault.
0: Wenn es feucht von oben runterkommt, bleibt man doch zu Hause, ne?
1: Ja, es ist immer auch schade für die irgendwas organisiert haben, wie immer, gell?
0: Ja, na sicherlich, aber man kann ja nur an einer Stelle sein.
1: Ja, ist richtig. Ich grüße nochmal alle, die zuhören. Ich grüße den Udo, den Frank, wie sie alle heißen. Und wie immer, die mit Blaulicht oder sonst irgendwas durch die Gegend fahren oder irgendwo im Hintergrund da die Strippen ziehen, das Wasser machen oder sonst irgendwas.
0: Alle, die im Backstage sind.
1: Ja, genau.
0: Okay.
1: Die für uns arbeiten, ohne dass wir es merken.
0: Jawohl, ja. In diesem Sinne, mein liebes XXL-Litzchen, ich wünsche dir einen schnucklichen Sonntag, gell? Mein Kleiner, pass auf dich auf, bleib schön gesund.
1: Ja. Ja. Nächsten Freitag wieder?
0: Was? Ja. So soll es eigentlich sein, ne?
1: Wie viel Mann?
0: Wenn alles gut geht, dann wieder die Besetzung vom vorigen Freitag.
1: Da freue ich mich, ja.
0: Vom letzten Freitag.
1: Na, also an alle, am Freitag gibt es auch noch eine schöne Sendung, 20 Uhr.
0: Wollen wir hoffen, ne, mein Kleiner.
1: Na.
0: Okay, mein Luzi, ich wünsche dir was, ne? Mit dir und deiner Lieben einen schönen, schnucklichen Sonntag.
1: Na, dann werde ich mal lauschen, ob er was hingekriegt hat.
0: Ja, okay, in diesem Sinne, winke, winke, danke für den Ruf.
1: Na, tschüss.
0: Tschüss, Luzi.
2: Elvis war ein Blues-Sänger und spielte

0: Ja, da haben wir uns ja noch Andreas, der fast die Tür zumacht heute. Ja, grüße dich erstmal.
1: Wunderschönen guten Morgen nach Carla.
0: Grüße dich, Andreas. Wie schaut's bei dir zu Hause aus?
1: Ja, hier ist es sonnig und schönes Wetter.
0: Ach ja, du hast immer ganz andere Wetterbedingungen oder Wettererscheinungen wie wir. Du musst ja irgendwie an dem anderen Gewicht hängen.
1: Ja, jetzt im tiefsten Südwesten ist das Wetter noch ein bisschen anders.
0: Ja, ja. Okay, mein Guter, so soll es ja auch sein, schön bunt und überall was anderes. Andreas, dein Song, ja, kannst du ja verraten.
1: Ja, ich habe mir heute mal Salisbury Hills von Peter Gabriel gewünscht.
0: Aber ja, da freuen wir uns darüber. Auch ein schönes Stück. Andreas, wie schaut es aus, dein heutiger Sonntag?
1: Ja, noch ein bisschen aufräumen. Wir sind gerade aus dem Urlaub wieder gekommen.
0: Ach so, du warst in Urlaub?
1: Ja, wir waren noch mal eine Woche in Thüringen, aber ich habe mir den Sonntag verkniffen, weil da ist auf der Autobahn viel los und das möchte ich nicht haben. Weil heute, ab morgen startet das Westen wieder so ein bisschen nach Thüringen.
0: Verstehe. Wo warst du denn in Thüringen, wenn man fragen darf?
1: Ah, ich war in Rudolstadt, in Frankenhausen.
0: Ach hier, so in unserer Ecke mehr, ja.
1: Ja, ich bin aus Rudolstadt, deswegen 12B kommt aus Rudolstadt.
0: Ja. Okay, verstehe. Da hast du deine alte Heimat besucht.
1: Ja.
0: Okay. Mein Guter, Andreas, ich wünsche dir auf jeden Fall einen schönen, nuckeligen Sonntag noch. Akklimatisier dich, erhol dich von deinem Urlaub und alles Gute dir, ne?
1: Alles gleich. Grüß alle Hörer und natürlich vor allem die 12B und meine Waldraut. Und jetzt kann es losgehen.
0: Okay, mach es gut. Danke für den Ruf, Andreas. Tschüss.
1: Tschüss.

0: So, danke Andreas für das Geräusch.
1: Ja, wir sind quasi oder fast am Ende, ne? Einen Wunsch haben wir noch jetzt gerade noch im letzten Moment bekommen. Einen schönen Sonntag und viele Grüße an meine Frau Xenia, an Lisa und Anton. Auch sind gegrüßt meine Remschützer Freunde, der Ivo, der Joachim, der Georg, der Steini aus Rudelstadt, der Kaiser und der Kai aus Schwerstedt, der Lutzinger, der Paul und der Frank vom Arim aus Oberwellenbürn. Ich wünsche mir Queen Fat Bottomed Girls und der kommt jetzt hier.

0: möchte, mein lieber Marcus, dann spielen wir noch einen aus unserer Dose.
1: So, und, mach das, ja.
0: Okay, also dann geht es jetzt mal los mit einem Klassiker, auch gern gehört, denke ich mal.

0: dann sage ich mal danke, lieber Markus.
1: Danke, Onkel Walter.
0: Ja, mit ein paar Ösen und was eben manchmal so auftritt, haben wir das Ding doch noch gemanagt, ja. In diesem Sinne, danke, mein Freund. Ich wünsche allen einen schönen Sonntag. Die Stationen von SRB und Radio UKJ verneigen sich euch allen noch einen schönen Sonntag. Bis zum nächsten Mal.
1: Tschüss.

wir jetzt machen? Nee, nee, das könnt ihr nicht erraten. Da kommt ihr einfach nicht drauf. Passt mal schön auf. Wir machen jetzt nämlich Schluss. Tschüss, Platschquatsch. Auf Wiedersehen.

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5: Sonntag. Das diesjährige Motto vom Tag des offenen Denkmals heißt Netzwerke, Denkmale und Infrastruktur. Sie sind eingeladen zum Beispiel in den Edelhof Röblitz nach Unterwelmbott. Dort präsentiert man Ihnen schon jetzt historische Räuchermännchen von 1928 bis 1989-90. Im Innenhof findet auch ein kleiner Trödelmarkt statt und man bietet Kaffee und selbstgebackenen Kuchen an. Oder Sie entscheiden sich zu einer Besichtigung und Führung in der Gasmaschinenzentrale Unterwelmborn. Das technische Denkmal ist von 10 bis 17 Uhr geöffnet. Dort würdigt man anlässlich seines 90. Geburtstages Carlo Hirschel und andere regionale Künstler im Rahmen einer Ausstellung. Auch das Bergbau- und Heimatmuseum in Könitz öffnet seine Türen von 13 bis 17 Uhr. Spannende Führungen erwarten Sie auch zum Bergmannstag im Saalfelder Mellestollen ab 11 Uhr. Auch das Besucherbergwerk Vereinigte Reviere Kamsdorf bietet seinen Gästen ein abwechslungsreiches Programm an diesem Tag. Fokus auf ein ganz besonderes Fahrzeug, nämlich den Traktor, legt man beim Vereinsfest des SV Birkich 01 e.V. Nach einem zünftigen Frühschoppen wird der schönste Traktor gekürt. Ab 12 Uhr erfolgt eine kleine Ausfahrt mit anschließender Preisverleihung. Und 14 Uhr kann man mit 20 Jahre die Martha feiern. Mit Gigi Anderson, den Spatzen, Michael Hirte und Schwester Ute. In den Rudolstädter Bauernhäusern lädt die Kreismusikschule der Stadt zu einem Open-Air-Konzert ein. Überzeugen Sie sich dann vom Können der jungen Nachwuchsmusiker. Ganz egal, für was Sie sich entscheiden, genießen Sie die freie Zeit und tanken Kraft für Neues. Das wünscht Ihnen wie immer Karin Berger, Radio SRB.
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1: Ich begrüße am Telefon Sebastian Kranich. Hallo.
2: Hallo.
1: Sie sind seit 2018 Direktor der Evangelischen Akademie in Thüringen. Auch Sie waren mit Joe Winter befreundet und sind auch heute noch Glied der kirchlichen Gruppe Gewaltlos Leben, oder?
2: Ja, ich bin hier ausgetreten.
1: Wann und in welchem Zusammenhang haben Sie denn Joe Winter kennengelernt? Können Sie sich daran noch erinnern?
2: Ja, ich bin ja kein Thüringer. Ich bin ja gebürtiger Dresdner und ich habe ihn 1988 bei einer Rüstzeit der Thüringer Schülerarbeit in Wustrow auf dem DAS kennengelernt. Ich komme ja selber aus dem Pfarrhaus und habe das irgendwie mitbekommen, dass da eine Rüstzeit ist. Und das Thema hat mich interessiert. Und für einen schmalen Taler an die Ostsee fahren war natürlich auch attraktiv. Ich hatte gerade mein Abi gemacht, hatte vorher eine Karte von ihm gekriegt. Und das war alles ganz spannend, aber ich kannte ihn natürlich überhaupt nicht. Und das war für mich neu und habe ihn da in 88 kennengelernt.
1: Nun, welche Charaktereigenschaften bzw. prägende Charaktereigenschaft war denn Bindeglied Ihrer Freundschaft, die sich daraus entwickelt hat?
2: Na, das Spannende für mich war, ich kam ja aus Dresden und hatte so mit kirchlicher Opposition einiges schon zu tun. Das ging mir um den 13. Februar und die Kreuzkirche, weil ich in Dresden noch im Kreuzchor war. Ich habe auch Schwerter zu Flugscharen mit 13,5 Jahren getragen, aber in Joe Winter trat mir auf einmal jemand entgegen, der so richtig Kern der Opposition gewesen ist, also der in einer Deutlichkeit und Klarheit und unverstellt agiert hat, wo andere mehr taktiert haben und vorsichtiger waren. Und das hat mich natürlich als jungen Mann oder Jugendlichen, ich bin da gerade 19 geworden, sehr fasziniert. Als Jugendlicher kann man sich natürlich unglaublich abarbeiten an so jemanden und wiederum wachsen. Und auch die ganze Diskussion, geht man überhaupt zur Armee oder nicht und Totalverweigerung oder Bausoldat. Und dann schreibt er den schönen Satz, keiner geht für dich in den Kahn, aber auch nicht zur Asche. Das heißt also, du musst entscheiden, welches Risiko du gehst. Es geht für dich keiner in den Knast, für dich geht auch keiner zur Armee.
1: Hielt denn Ihr Kontakt bis 2006, bis zu seinem Tod an?
2: Unbedingt, der Kontakt hielt an. Der war ja kantig, man hatte auch unsere Missverständnisse und Auseinandersetzungen. Aber das werden viele, viele, die ihn kennen, auch beschreiben, weil er hat mit seiner Meinung nie hinterm Berg gehalten. Und da muss man dann entgegenhalten. Aber der hielt an. Und ich habe ja dann tatsächlich noch ein Buch gemacht über meine Bausoldatenzeit. Ich war dann in Merseburg Bausoldat, hatte vorher Kontakt mit dem Briefwechsel und habe ihm das auch noch gewidmet, dieses Bausoldatenbuch 2006. Und die Widmung hat er noch mitbekommen. Das war toll. Und wir haben dann noch verabredet, dass wir beim nächsten Unterschreibertreffen dann eine Lesung machen. Und dann ist er gestorben. Aber er hat das noch gewusst, dass dieses Buch da ist und dass ihm das gewidmet ist. Und da war er auch ganz gerührt. Und insofern hielt der Kontakt ja bis 2006 an.
1: Nun hat ja ein Artikel im Spiegel gestanden, in der Ausgabe Nummer 8 2000. Die Landeskirche Thüringen bestraft einen schon zu DDR-Zeiten missliebigen Pfarrer. Aber die Gemeinde steht jedoch hinter ihrem Geistlichen, von Almut Hilscher veröffentlicht. Was wissen Sie denn über diese Sache? Und kam es denn je zur Veröffentlichung der Fakten, die Joe bei seinen Recherchen herausgefunden hat?
2: Das weiß ich am Ende nicht. Also ich habe das quasi als Gruppenmitglied mitbekommen und das war eine große Aufregung und wir haben uns natürlich mit ihm solidarisiert in der Zeit. Aber ich habe weder Einblicke in die Akten jeweils gehabt. Ich kenne auch die Frau, die damals die Anschuldigung gegen ihn erhoben hat. Aber am Ende kann ich echt sagen, das Verfahren, das war ja auch, ich sag mal vorsichtig, das war alles ganz schön schräg. Auch das Ergebnis war schräg, was danach rauskam. Aber ich habe eben keine Internat. Also da war ich auch nicht nah genug dran. Das kann ich ja wirklich nicht sagen.
1: Nun habe ich hier mir ein Zitat von Richard von Weizsäcker rausgesucht. Wir lernen aus der Geschichte nicht, was wir tun sollen. Aber wir können aus ihr lernen, was wir bedenken müssen.
2: Ich würde sogar sagen, manchmal lernt man auch, was man tun muss. Na, ich sag mal, an einem Punkt hat sich die Welt gedreht. Das ist, sage ich mal, der radikale Pazifismus der 80er Jahre. Da setzen ja einige mittlerweile Fragezeichen auch in der Gruppe dran. Aber was sein konsequentes Eintreten gegen Rechtsradikalismus angeht, da sind wir im Grunde, was da in den 90er Jahren, Springerstiefeljahre, die Übergriffe, Attacken in Solingen, wo sich die Gruppe und die Erste eingesetzt haben, das setzt sich einfach fort. Und da kann man sagen, da wissen wir heute auch, was wir zu tun haben, nämlich rechtsradikalen Strömungen zu wehren und die AfD nicht an die Macht kommen zu lassen. Also an dem Punkt ist es nicht viel anders als in den 90er Jahren, also es damals schon Thema war.
1: Ja, ich möchte eigentlich nur noch mal darauf zurückkommen, also dass da auch Mitarbeiter der Stasi die Kirche unterwandert haben und dass das auch nicht offengelegt wird.
2: Ich kann das ganz klar sagen, in unserer Generation, die wir damals Jugendliche oder junge Erwachsene waren in der friedlichen Revolution selber, die wir damals alle um die 20 gewesen sind und jetzt halt Mitte 50 und drüber sind, wir gehen damit sehr offen um und wir legen das offen dar. In den 90er Jahren, da sind Archive geschlossen worden, man kam an die Sachen nicht ran, es wurde erschwert, darüber zu forschen, und jetzt in meiner Alterskohorte sind das ja oft die damals junge Männer und Frauen waren, die damals ja selber als Jugendliche in diesen Gruppen gewesen sind, und die haben ein hohes Interesse dran, das offen zu legen und haben da auch keine Beißhemmungen. Und diese Generation, die versucht hat, den Deckel drauf zu machen, die ist nicht mehr in Verantwortung.
1: Sie haben ja unter anderem auch mitgearbeitet an dem biografisch-bibliografischen Kirchenlexikon. Sind Sie der Autor von Joe Winters Eintrag?
2: Ja, ich habe den Artikel für ihn geschrieben oder zu ihm geschrieben, kurz nach seinem Tod.
1: Wer hat darauf Zugriff?
2: Jeder kann sich anmelden. Da muss man nur eben eine Gebühr bezahlen, weil das eben hinter eine Paywall ist. Die Universitäten und Forschungseinrichtungen, die haben meistens einen freien Zugriff. Und ansonsten kostet das irgendwie eine Gebühr. Das gibt es auch Druckfassungen, weil da muss man halt in die Bibliothek gehen und den Artikel dann halt lesen.
1: Dann bedanke ich mich, Herr Kranich, dass Sie sich mit mir an Joe Winter erinnert haben. Das Gespräch führte Karin Berger, Radio SRB.

0: Welttage, Jahrestage, Gedenktage und Feiertage. Wir behalten für euch den Überblick und sagen euch, welches Thema die Menschen heute bewegt.
1: Der bundesweite
2: Mach was du willst Tag.
1: In Deutschland ist am 13. September. Und ich weiß nicht, Leute, wie es bei euch so aussieht. Nutzt ihr euren freien Willen regelmäßig?
3: Ich glaube, nicht oft genug.
4: Ich auch. Ich bin manchmal so ein bisschen baff, wenn ich mich dran erinnere, dass ich so Sachen machen kann. Einfach so.
1: Mhm. Ich verstehe. Aber beim
2: Mach was du willst Tag
1: geht es ja auch vor allem so um Selbstfürsorge und einfach nicht sich zu irgendwas zu überwinden oder so, sondern ja wirklich um Selbstfürsorge. Würdet ihr sagen, ihr geht gut mit euch selbst um?
4: Mittlerweile ja. Also ich habe das Gefühl, es ist über die Jahre mit dem Alter auf jeden Fall besser geworden. Und ich habe mich immer besser kennengelernt und natürlich nicht jeden Tag, aber so, ich merke schon, dass ich immer mal wieder so Zeit für mich einräume und das ist sehr wichtig.
3: Geht mir tatsächlich sehr ähnlich. Also ich glaube, das ist wirklich ein Ding, was man über die Zeit so ein bisschen rausfindet. Was tut mir gut? Was kann ich mir selber Gutes tun? Und dass man da wirklich auch auf sich selber hört. Zum Beispiel auch, gibt es ja auch Leute, die haben zum Beispiel sowas wie FOMO, also Fear of Missing Out. Und dass man dann aus sich selber hört und merkt, okay, irgendwie, vielleicht gehe ich heute doch nicht raus mit den anderen, sondern nehme mir den Nachmittag und Abend für mich und zum Beispiel mach mir ein Bad, schau dabei meine Lieblingsserie und mach mir dann ein ganz leckeres Essen zum Abendbrot.
1: Habt ihr so Rituale, die ihr mit euch selbst macht, wenn es euch nicht gut geht?
4: Also mir hilft auf jeden Fall so Ruhe und Zeit, keinen Druck irgendwie, auch schreiben und dann mal schauen, was so in mir gerade los ist.
3: Also bei mir kommt es ziemlich drauf an, was für eine Trauer das sozusagen ist. In der Regel brauche ich dann eigentlich Zeit für mich alleine, meistens auch irgendwie mit Musik auf den Ohren oder mal spazieren gehen, aber ganz oft hilft es mir auch mit anderen Leuten darüber zu reden und dann auch nochmal so ein bisschen ein Feedback von einer anderen Person zu bekommen oder einfach nur sich mal ein bisschen auszureden und Gutes zugesprochen zu bekommen, hilft mir da. Wie ist es bei dir, Jette?
1: Habe ich ein Ritual? Ich würde sagen, ich probiere jetzt vor allem in letzter Zeit das dann einfach immer erstmal zuzulassen, weil oft war mein Denken einfach so, dass ich eigentlich immer für alles eine Lösung wollte und dann so lange überlegt habe, bis ich eine Lösung hatte und auch wenn ich denn die Sache mal vergessen habe, habe ich wieder so gedacht, warte mal, warum habe ich das jetzt vergessen? Hatte ich eine Lösung dafür? Und dann war es so, nee, und dann so, ja, dann muss ich jetzt weiter drüber nachdenken, aber es gibt halt nicht für alle Sachen einfach eine Lösung, deshalb ist da immer Akzeptanz ganz gut, aber jetzt so. Ich gehe auch sehr gerne in die Badewanne, würde ich sagen. Ich fühle mich sehr verbunden zu Wasser allgemein. Ja, genau.
4: Du kleiner Pirat.
1: Und eine Meerjungfrau bin ich auch. Nicht vergessen. Ich wollte noch irgendwas sagen, ich habe es aber jetzt voll verpeilt. Ja, ich weiß gar nicht, wenn ich erinnere mich schon immer gerne mal so daran, dass ich eigentlich alles machen kann, was ich will. Halt, wie gesagt, so der freie Wille, weil ich konnte das früher nicht. Ich war so als Kind recht ängstlich auch. Das hat sich dann so, also ich war immer gleich. Ich fühle mich auch zurzeit vor allem wieder besonders so wie mit 16, so frei. Aber ja, als Kind konnte ich einfach nicht so alles machen, was ich wollte und habe es mir nur immer so ausgemalt in meiner Fantasie. Und jetzt gerade so, vor allem im letzten Jahr bin ich so dabei, das einfach umzusetzen und so meinen Gedanken rauszulassen und so. Und da hätte der einmal am Tag was Verrücktes tun Tag gepasst. Der ist am 29. März. Okay. Ich sag das jetzt, weil das die gleiche Initiatorin hat einfach.
3: Ah, genau. Spannend.
1: Ja. Macht ihr, was ihr wollt?
3: Also tatsächlich nicht so oft, wie ich es könnte, glaube ich. Ich glaube, man ist sehr, also ich persönlich bin zum Beispiel sehr in meinem Alltag und in Routinen so ein bisschen gefangen. Und ich glaube, manchmal vergisst man halt wirklich auch, dass man wirklich einen freien Willen hat, theoretisch machen kann, was man möchte, solange man nicht gegen irgendwelche Gesetze verstößt oder so. Und ich glaube, bei mir ist es wirklich, dass ich so in Routinen ein bisschen wie gefangen bin und da dann auch mal ein bisschen rauszukommen und sich halt wirklich so aktiv die Zeit für sich selber zu nehmen, ist ultra, ultra wichtig und das war bei mir auch so ein bisschen ein Prozess, den ich jetzt in den Jahren für mich gelernt habe.
4: Ja, total bei mir auch. Ich merke das auch immer wieder, wenn ich vor Entscheidungen stehe, egal was teilweise, dann komme ich manchmal in so eine Überforderung und dann brauche ich richtig viel Zeit, um so zu merken, was will ich. Und das, ja, wie schon gesagt, klappt aber immer besser.
1: Ja, also so, dass sich bei dir dann so die Spreu vom Weizen trennt und ja, sich das so rauskristallisiert.
4: Das braucht manchmal sehr viel Zeit.
1: Ja, verstehe. Ich habe auch das Gefühl, dass ich da auch dann manchmal nur doch noch etwas so beschränkt in meinem Horizont bin. Mhm. Und es inspiriert mich dann auch sehr, wenn ich Leute sehe, die eigentlich so die gleiche Ausgangslage und Situation so ein bisschen wie ich haben, so, aber das einfach anders sehen. Es hilft einfach wirklich, sich andere Blickwinkel reinzuholen.
3: Mhm. Ja, voll. Auf jeden Fall ein cooler Tag, den man häufiger zelebrieren sollte, finde ich.
1: Und wir zelebrieren den heute noch so richtig.
3: Oh ja. Habt ihr denn Pläne heute?
1: Naja, ich habe Pläne mit euch.
4: Oh, ich zufällig auch.
3: Ich auch. Okay. Steht auf jeden Fall in meinem Kalender.
1: Ja, na dann lass doch mal gucken, was der
4: Mach, was du willst.
1: Tag so bringt.
3: Das waren Amira Rüster,
1: Henriette Lichtenheld,
4: Leana Elger,
1: Radio

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2: Mehr als 4.500 Besucherinnen und Besucher kamen im Jahr 2023 zum letzten Tag der offenen Tür der Landespolizeiinspektion Saalfeld. Nach 3 Jahren möchten wir nun erneut interessante Einblicke in unsere Arbeit, unsere Dienststelle und den Polizeialltag gewähren und laden dazu herzlich ein. Am Samstag, dem 19. September, öffnet die Landespolizeiinspektion Saalfeld von 10 bis 16 Uhr ihre Türen auf dem Gelände des Promenadenweg 9 in Saalfeld. Neben verschiedenen Vorführungen besteht unter anderem die Möglichkeit, die Raumschließanlage sowie die Polizeidienststelle zu besichtigen. Darüber hinaus werden verschiedene Fahrzeuge und Einsatzmittel der Thüringer Polizei

zahlreiche Besucherinnen und Besucher und einen abwechslungsreichen Tag mit vielen interessanten Begegnungen und Gesprächen. Hinweis zur Parksituation: Aufgrund der Verkehrssituation rund um den Meininger Hof wird Besucherinnen und Besuchern empfohlen, die städtischen Parkplätze zu nutzen. Darüber hinaus steht der Feuerwehrparkplatz in der Bollwitzer Straße als Parkmöglichkeit zur Verfügung. Das war eine Mitteilung der Pressestelle der Landespolizeiinspektion Saalfeld. Am Mikrofon für Sie Karin Berger, Radio SRB.

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1: Mitte Oktober 2025 zeigte mir Annette Färber, damals noch Leiterin des Volkskundemuseums in Reitzen-Geschwender, ihren Wirkungsbereich.
2: So, genug Holz vor der Hütte ist auch schon.
3: Alter Schlüssel und ein altes Schloss.
4: Und jetzt geht's in die heilige Halle Volkskundemuseum.
3: Schön. Das sind alles Originale oder größtenteils Originale. Und wir stehen hier in dem großen Hausflur, weil das war zu dieser damaligen Zeit einfach so üblich. Und hier in diesem Hausflur wurde gekocht, gebacken, hier wurde das Tierfutter zubereitet, etc. Und anschaulich oben diese Wasserbutte, das ist ein Holzgefäß, fast ungefähr 40 Liter und 40 Liter, 40 Kilo. Damit wurde das Wasser vom Brunnen nach Hause gebracht und das war in erster Linie Frauenarbeit.
1: Es ist auch wunderschön, diese Angleichung an den Rücken. Also ja. Es ist nicht gerade, sondern
3: nein, es ist
1: eine
3: ergonomisch geformt.
1: Ja. Damals schon, sag ich mal.
4: Ja, man hat sich schon was dabei gedacht.
1: Und hier muss man schon ein bisschen den Kopf einziehen, wer etwas größer ist, denn...
4: Die Leute waren damals wesentlich kleiner als wir heute.
1: Wie groß ungefähr?
3: Oh, also
1: eins... Oh, ist das alles noch original? 1, auch hier dieser Deckenbalken?
3: Damit der Deckenbalken, das ist original. Die Bohlen hier oben nicht mehr. Und gerade vom Fachwerk her ist auch vieles erneuert worden. Ganz einfach. Aber dazu gleich mehr. Ich mache nämlich jetzt fix hier mal das Licht an. Und hier haben wir gleich in der ersten Vitrine so ein bisschen die Vorgeschichte dieses Hauses. Das ist nämlich ein sogenanntes Wohnstallhaus. Wurde um 1688 von Johann Friedrich Kachold gebaut. Und bis 1913 wurde dieses Haus auch noch bewohnt. Danach wurde nur noch der Stall benutzt. Und deswegen ist dieses Haus in den Grundzügen auch noch fast vollständig erhalten. Also nicht umgebaut oder erneuert oder sowas. Das Einzige, was man 1979 erneuert hat, das war wirklich ein Stück weit vom Fachwerk, was wirklich nicht mehr in Ordnung war. Mhm. 1967 haben sich hier nämlich sehr interessierte Bürger gefunden. Alter Vorreiter war der vor ein paar Jahren verstorbene Hermann Hirschfeld mit seiner Frau. Und die haben es sich zur Aufgabe gemacht, alle alten Sachen zu sammeln und sie so vor dem Verfall zu bewahren. 1969 hatten sie schon so viel gesammelt, dass sie an einer kleinen Sporthalle am Dorfrand schon so was wie eine Heimatstube einrichten konnten. 1979 wurde, wie gesagt, das älteste Haus hier im Ort von der Gemeinde erworben und in ganz, ganz vielen freiwilligen Stunden auch saniert und aufgebaut von Rentnerbrigaden, von Schülerbrigaden, von jedem, der irgendwo mitmachen wollte.
1: Und die Grundmauern sind noch
3: in Ordnung, man hat nur getauscht, was wirklich kaputt war. Zum Beispiel hinten den ehemaligen Hühnerstall, den konnte man nicht mehr retten. Der ist von der Pike auf neu aufgebaut worden.
1: Es war ja damals auch so, dass Mensch und Tier im Haus zusammengelebt haben.
3: Richtig.
1: Dass Kleintiere
3: richtig
1: unten untergebracht waren und
3: ja,
1: in der ersten
3: deswegen
1: Etage
3: deswegen Wohnstallhaus. Hier, wo wir uns befinden, es, war der Stall.
1: Es riecht auch ein bisschen danach.
3: Und 1983 war dann die feierliche Eröffnung mit der Schlüsselübergabe und die erste Leiterin war die Frau vom Hermann Hirschfeld, die Frau Ursula Hirschfeld.
1: Wovon lebten die meisten? Was war ihr Broterwerb?
3: Also die Leute hier haben fast ausschließlich von der Landwirtschaft gelebt. Das ist auch teilweise heute noch so, weil Industrie werden sie hier oben nicht finden. Und jetzt natürlich der Tourismus, klar.
1: Was wurde hier hauptsächlich angebaut?
3: Hier wurde Getreide angebaut, Feldfrüchte, Flachs für die Kleidung. Alles, was man so zum Leben brauchte, weil das sind so diese Kleinbauern gewesen, wie man das heute teilweise noch im Bayerischen Wald findet.
1: Also Selbstversorgung.
3: Richtig. Und hier in diesem Haus waren bis zu 10 Personen, haben zur Familie gehört. Was die essen wollten, mussten sie zuerst anbauen.
1: Na, nun schauen wir mal weiter.
3: Hier drin war der Stall untergebracht. Mhm. Das heißt, hier lebte der Kuh, das Pferd und die Gänse. Hühner und das Schwein waren woanders untergebracht. Am Geruch hat sich damals noch keiner gestört.
1: Nee, das gehörte halt dazu.
4: Um das Ganze zu bewahren und haltbar zu machen,
1: jetzt
4: gehen wir jetzt in den Keller.
1: In den Keller, noch
4: man
1: etwas niedriger.
4: Man muss hier auf die Köpfe aufpassen,
1: ja,
4: weil hier die Körpergröße der Menschen.
1: Wir passen gerade rein. In der Mitte können wir uns aufhalten. Rundbogen, war das schon immer so?
3: Das war schon immer so und das war der erste Raum, der gebaut worden ist, als man dieses Haus aufgebaut hat. Das sind alles Schieferfeldsteine, die man draußen in der Natur gefunden hat, weil es durfte nichts kosten.
2: Ja, und hier wurde auch verkostet, was hergestellt wurde.
3: Hier wurde alles gelagert, also vom Obst, Gemüse, aber auch die Winterkartoffeln, die Rüben als Futter für die Tiere, aber auch hier in den Tonfässern das Sauerkraut mittels Stampfer angefertigt. Auch die Butter wurde selbst hergestellt. Im Einwegtopf wurde alles eingeweckt, was irgendwie haltbar zu machen geht. Und in diesen kleinen Wandnischen wurde das Ganze gelagert. Aber auch der Wein, weil es wurde alles, was die Natur uns gegeben hat, verwertet. Und dieser Keller ist auch im Original erhalten, also da wurde nichts dran verändert. Hier sind wir in der sogenannten Bohlenstube. Bohlenstube deshalb, weil komplett aus Holz angelegt an diese Bohlen. Und bis 1750 wurde hier auf diesem Ofenkrebs, das ist die Unterlage für eine Feuerschale, auf offenem Feuer gekocht. In einer Stube, aus Holz.
1: Oh, wow,
3: der Rauchabzug befindet sich hier, in einem Loch an der Decke. Und erst 1750 wurde dieser Ofen eingebaut. Und damit war dieser Rauchabzug natürlich überflüssig. Und da konnte das dritte Fenster hier eingebaut werden. Und hier wurde gleichzeitig gekocht. Man sieht es, hier hinten ist die Kochstelle mit der großen Pfanne drauf. Mhm. Ansonsten haben diese kleinen Rundhölzer hier oben zum Trocknen der Wäsche. Und die Ofenbank, wenn man durchgefroren ist, dann hat man sich einfach davor gesetzt. Also vom Kochen über Essen, sämtliche handwerkliche Tätigkeiten der Männer und aber auch der Frauen. Und abends hat man hier drin auch noch geschlafen.
5: Übrigens, zum Volkskundemuseum Reizengeschwender gehören unter anderem noch ein Nebengebäude, eine 1803 erbaute Scheune und das technische Denkmal Sägemühle. Und selbst ein Bild davon machen können Sie sich am Tag des offenen Denkmals von 10 bis 16 Uhr. Das war ein Beitrag von Karin Berger, Radio SRB.

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1: Das Mandolinorchester Rudolstadt lädt am Samstag, dem 26. September um 15 Uhr zu einem außergewöhnlichen Festkonzert ein. Denn dann treffen Saitenklänge auf Balkgeflüster. Als Kulisse für dieses musikalische Highlight dient die gläserne Porzellanmanufaktur in Rudolstadt-Volkstedt. Wo sonst feinstes weißes Gold entsteht, verschmelzen an diesem Nachmittag filigrane Zupfmusik und dynamische Balkklänge zu einem besonderen Gesamtkunstwerk. Das Konzert steht im Zeichen eines ganz besonderen Meilensteins, denn das Mandolinorchester Rudolstadt blickt auf stolze 107 Jahre Orchestergeschichte zurück. Seit mehr als einem Jahrhundert prägt das Ensemble die Thüringer Kulturlandschaft und beweist eindrucksvoll, wie lebendig und wandelbar die Zupfmusiktradition bis heute geblieben ist. Unter der feinfühligen musikalischen Leitung von Jana Witte rückt das Orchester das vom Deutschen Musikrat erkorene Instrument des Jahres 2026 in den Mittelpunkt des Programms, das Akkordeon. Die Dirigentin hat ein Programm zusammengestellt, das die faszinierende Vielseitigkeit und die tiefe Klangverwandtschaft zwischen Zupf- und Balkinstrumenten zelebriert und die traditionellen Grenzen der Orchestermusik aufbricht. Das unbestrittene Herzstück des Konzertnachmittags ist die Aufführung des Werkes Basta Voda des renommierten Komponisten Peter Hoch. Für die Interpretation dieses anspruchsvollen Werkes konnte das Orchester einen herausragenden Gastmusiker gewinnen. Der Berliner Akkordeonist Joel Groll wird als Solist des Nachmittags zu hören sein und die Konzertbesucher mit seinem virtuosen Spiel am Akkordeon begeistern. Neben der Würdigung des Akkordeons präsentiert das Orchester ein hochkarätiges und stilistisch vielfältiges Programm, das die gesamte Klangpalette eines modernen Zupforchesters abbildet. Zur Aufführung gelang unter anderem die ausdrucksstarke Triologie Opus 26 von Michael Tröster sowie das virtuose und feinsinnige Capriccio für Zupforchester von Hans Gall. Komplettiert wird die musikalische Reise durch das zeitgenössische Werk Ronde 814 von Ralph Paulsen-Bahnsen. Diese Kompositionen versprechen ein Wechselspiel aus dynamischer Prägnanz und schwelgenden Melodien, das die besondere Akustik der Manufaktur voll ausschöpft. Das Mandolinorchester Rudolstadt verspricht ein Konzerterlebnis, das sowohl Liebhaber klassischer Zupfmusik als auch Entdecker neuer Klangwelten begeistern wird. Einlass ist 30 Minuten vor Konzertbeginn. Die Eintrittskarten sind im Vorverkauf in der Sonnenapotheke Rudolstadt, der Schiller-Apotheke Rudolstadt, in der Porzellanmanufaktur Volkstedt als auch in der Apotheke in der Südstadtgalerie Saalfeld oder telefonisch unter 03672 427889 erhältlich. Das war eine Pressemitteilung von Daniel Mortsch. Am Mikrofon für Sie Karin Berger, Radio SRB.

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5: Sonntag. Das diesjährige Motto vom Tag des offenen Denkmals heißt Netzwerke, Denkmale und Infrastruktur. Sie sind eingeladen zum Beispiel in den Edelhof Röblitz nach Unterwellenbund. Dort präsentiert man Ihnen schon jetzt historische Räuchermännchen von 1928 bis 1989-90. Im Innenhof findet auch ein kleiner Trödelmarkt statt und man bietet Kaffee und selbstgebackenen Kuchen an. Oder Sie entscheiden sich zu einer Besichtigung und Führung in der Gasmaschinenzentrale Unterwellenborn. Das technische Denkmal ist von 10 bis 17 Uhr geöffnet. Dort würdigt man anlässlich seines 90. Geburtstages Carlo Hirschel und andere regionale Künstler im Rahmen einer Ausstellung. Auch das Bergbau- und Heimatmuseum in Könitz öffnet seine Türen von 13 bis 17 Uhr. Spannende Führungen erwarten Sie auch zum Bergmannstag im Saalfelder Mellestollen ab 11 Uhr. Auch das Besucherbergwerk Vereinigte Reviere Kamsdorf bietet seinen Gästen ein abwechslungsreiches Programm an diesem Tag. Fokus auf ein ganz besonderes Fahrzeug, nämlich den Traktor, legt man beim Vereinsfest des SV Birkich 01 e.V. Nach einem zünftigen Frühschoppen wird der schönste Traktor gekürt. Ab 12 Uhr erfolgt eine kleine Ausfahrt mit anschließender Preisverleihung. Und 14 Uhr kann man mit 20 Jahre die Martha feiern. Mit Gigi Anderson, den Spatzen, Michael Hirte und Schwester Ute. In den Rudolstädter Bauernhäusern lädt die Kreismusikschule der Stadt zu einem Open-Air-Konzert ein. Überzeugen Sie sich dann vom Können der jungen Nachwuchsmusiker. Ganz egal, für was Sie sich entscheiden, genießen Sie die freie Zeit und tanken Kraft für Neues. Das wünscht Ihnen wie immer Karin Berger, Radio SRB.

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1: Ich begrüße am Telefon Sebastian Kranich. Hallo.
2: Hallo.
1: Sie sind seit 2018 Direktor der Evangelischen Akademie in Thüringen. Auch Sie waren mit Joe Winter befreundet und sind auch heute noch Glied der kirchlichen Gruppe Gewaltlos Leben, oder?
2: Ja, ich bin hier ausgetreten.
1: Wann und in welchem Zusammenhang haben Sie denn Joe Winter kennengelernt? Können Sie sich daran noch erinnern?
2: Ja, ich bin ja kein Thüringer. Ich bin ja gebürtiger Dresdner und ich habe ihn 1988 bei einer Rüstzeit der Thüringer Schülerarbeit in Wustrow auf dem DAS kennengelernt. Ich komme ja selber aus dem Pfarrhaus und habe das irgendwie mitbekommen, dass da eine Rüstzeit ist und das Thema hat mich interessiert. Und für einen schmalen Taler an die Ostsee fahren war natürlich auch attraktiv. Ich hatte gerade mein Abi gemacht, hatte vorher eine Karte von ihm gekriegt und das war alles ganz spannend, aber ich kannte ihn natürlich überhaupt nicht und das war für mich neu und habe ihn da in 88 kennengelernt.
1: Nun, welche Charaktereigenschaften bzw. prägende Charaktereigenschaft war denn Bindeglied Ihrer Freundschaft, die sich daraus entwickelt hat?
2: Na, das Spannende für mich war, ich kam ja aus Dresden und hatte so mit kirchlicher Opposition einiges schon zu tun. Das ging mir um den 13. Februar und die Kreuzkirche, weil ich in Dresden noch im Kreuzchor war. Ich habe auch Schwerter zu Flugscharen mit 13,5 Jahren getragen, aber in Joe Winter trat mir auf einmal jemand entgegen, der so richtig Kern der Opposition gewesen ist, also der in einer Deutlichkeit und Klarheit und unverstellt agiert hat, wo andere mehr taktiert haben und vorsichtiger waren. Und das hat mich natürlich als jungen Mann oder Jugendlichen, ich bin da gerade 19 geworden, sehr fasziniert. Als Jugendlicher kann man sich natürlich unglaublich abarbeiten an so jemanden und wiederum wachsen. Und auch die ganze Diskussion, geht man überhaupt zur Armee oder nicht und Totalverweigerung oder Bausoldat. Und dann schreibt er den schönen Satz, keiner geht für dich in den Kahn, aber auch nicht zur Asche. Das heißt also, du musst entscheiden, welches Risiko du gehst. Es geht für dich keiner in den Knast, für dich geht auch keiner zur Armee.
1: Hielt denn Ihr Kontakt bis 2006, bis zu seinem Tod an?
2: Unbedingt, der Kontakt hielt an. Der war ja kantig, man hatten auch unsere Missverständnisse und Auseinandersetzungen. Aber das werden viele, viele, die ihn kennen, auch beschreiben, weil er hat mit seiner Meinung nie hinterm Berg gehalten. Und da muss man dann entgegenhalten. Aber der hielt an. Und ich habe ja dann tatsächlich noch ein Buch gemacht über meine Bausoldatenzeit. Ich war dann in Merseburg Bausoldaten, hatte vorher Kontakt mit dem Briefwechsel und habe ihm das auch noch gewidmet, dieses Bausoldatenbuch 2006. Und die Widmung hat er noch mitbekommen. Das war toll. Und wir haben dann noch verabredet, dass wir beim nächsten Unterschreibertreffen dann eine Lesung machen und dann ist er gestorben. Aber er hat das noch gewusst, dass dieses Buch da ist und dass ihm das gewidmet ist. Und da war er auch ganz gerührt. Und insofern hielt der Kontakt ja bis 2006 an.
1: Nun hat ja ein Artikel im Spiegel gestanden, in der Ausgabe Nummer 8 2000. Die Landeskirche Thüringen bestraft einen schon zu DDR-Zeiten missliebigen Pfarrer. Aber die Gemeinde steht jedoch hinter ihrem Geistlichen, von Almut Hilscher veröffentlicht. Was wissen Sie denn über diese Sache? Und kam es denn je zur Veröffentlichung der Fakten, die Joe bei seinen Recherchen herausgefunden hat?
2: Das weiß ich am Ende nicht. Also ich habe das quasi als Gruppenmitglied mitbekommen und das war eine große Aufregung und wir haben uns natürlich mit ihm solidarisiert in der Zeit. Aber ich habe weder Einblicke in die Akten jeweils gehabt. Ich kenne auch die Frau, die damals die Anschuldigung gegen ihn erhoben hat. Aber am Ende kann ich echt sagen, das Verfahren, das war ja auch, ich sag mal vorsichtig, das war alles ganz schön schräg. Auch das Ergebnis war schräg, was danach rauskam. Aber ich habe eben keine Internat. Also da war ich auch nicht nah genug dran. Das kann ich ja wirklich nicht sagen.
1: Nun habe ich hier mir ein Zitat von Richard von Weizsäcker rausgesucht. Wir lernen aus der Geschichte nicht, was wir tun sollen. Aber wir können aus ihr lernen, was wir bedenken müssen.
2: Ich würde sogar sagen, manchmal lernt man auch, was man tun muss. Na, ich sag mal, an einem Punkt hat sich die Welt gedreht. Das ist, sage ich mal, der radikale Pazifismus der 80er Jahre. Da setzen ja einige mittlerweile Fragezeichen auch an der Gruppe dran. Aber was sein konsequentes Eintreten gegen Rechtsradikalismus angeht, da sind wir im Grunde, was da in den 90er Jahren, Springerstiefeljahre, die Übergriffe, Attacken in Solingen, wo sich die Gruppe und die auch so eingesetzt haben, das setzt sich einfach fort. Und da kann man sagen, da wissen wir heute auch, was wir zu tun haben, nämlich rechtsradikalen Strömungen zu wehren und die AfD nicht an die Macht kommen zu lassen. Also an dem Punkt ist es nicht viel anders als in den 90er Jahren, also was damals schon Thema war.
1: Ja, ich möchte eigentlich nur noch mal darauf zurückkommen, also dass da auch Mitarbeiter der Stasi die Kirche unterwandert haben und dass das auch nicht offengelegt wird.
2: Ich kann das ganz klar sagen, in unserer Generation, die wir damals Jugendliche oder junge Erwachsene waren in der friedlichen Revolution selber, die wir damals alle um die 20 gewesen sind und jetzt halt Mitte 50 und drüber sind, wir gehen damit sehr offen um und wir legen das offen dar. In den 90er Jahren, da sind Archive geschlossen worden, man kam an die Sachen nicht ran, es wurde erschwert, darüber zu forschen, und jetzt in meiner Alterskohorte sind das ja oft die damals junge Männer und Frauen waren, die damals ja selber als Jugendliche in diesen Gruppen gewesen sind, und die haben ein hohes Interesse dran, das offen zu legen und haben da auch keine Beißhemmungen. Und diese Generation, die versucht hat, den Deckel drauf zu machen, die ist nicht mehr in Verantwortung.
1: Sie haben ja unter anderem auch mitgearbeitet an dem biografisch-bibliografischen Kirchenlexikon. Sind Sie der Autor von Joe Winters Eintrag?
2: Ja, ich habe den Artikel für ihn geschrieben oder zu ihm geschrieben, kurz nach seinem Tod.
1: Wer hat darauf Zugriff?
2: Jeder kann sich anmelden. Da muss man nur eben eine Gebühr bezahlen, weil das eben hinter eine Paywall ist. Die Universitäten und Forschungseinrichtungen, die haben meistens einen freien Zugriff. Und ansonsten kostet das irgendwie eine Gebühr. Das gibt es auch Druckfassungen, weil da muss man halt in die Bibliothek gehen und den Artikel dann halt lesen.
1: Dann bedanke ich mich, Herr Kranich, dass Sie sich mit mir an Joe Winter erinnert haben. Das Gespräch führte Karin Berger, Radio SRB.

0: Welttage, Jahrestage, Gedenktage und Feiertage. Wir behalten für euch den Überblick und sagen euch, welches Thema die Menschen heute bewegt.
1: Der bundesweite
2: Mach was du willst Tag.
1: In Deutschland ist am 13. September. Und ich weiß nicht, Leute, wie es bei euch so aussieht. Nutzt ihr euren freien Willen regelmäßig?
3: Ich glaube nicht oft genug.
4: Ich auch. Ich bin manchmal so ein bisschen baff, wenn ich mich daran erinnere, dass ich so Sachen machen kann. Einfach so.
1: Mhm. Ich verstehe. Aber beim
2: Mach was du willst Tag
1: geht es ja auch vor allem so um Selbstfürsorge und einfach nicht sich zu irgendwas zu überwinden oder so, sondern ja wirklich um Selbstfürsorge. Würdet ihr sagen, ihr geht gut mit euch selbst um?
4: Mittlerweile ja. Also ich habe das Gefühl, es ist über die Jahre mit dem Alter auf jeden Fall besser geworden. Und ich habe mich immer besser kennengelernt und natürlich nicht jeden Tag, aber so, ich merke schon, dass ich immer mal wieder so Zeit für mich einräume und das ist sehr wichtig.
3: Geht mir tatsächlich sehr ähnlich. Also ich glaube, das ist wirklich ein Ding, was man über die Zeit so ein bisschen rausfindet. Was tut mir gut? Was kann ich mir selber Gutes tun? Und dass man da wirklich auch auf sich selber hört. Zum Beispiel auch, gibt es ja auch Leute, die haben zum Beispiel sowas wie FOMO, also Fear of Missing Out. Und dass man dann aus sich selber hört und merkt, okay, irgendwie, vielleicht gehe ich heute doch nicht raus mit den anderen, sondern nehme mir den Nachmittag und Abend für mich und zum Beispiel mach mir ein Bad, schau dabei meine Lieblingsserie und mach mir dann ein ganz leckeres Essen zum Abendbrot.
1: Habt ihr so Rituale, die ihr mit euch selbst macht, wenn es euch nicht gut geht?
4: Also mir hilft auf jeden Fall so Ruhe und Zeit, keinen Druck irgendwie, auch schreiben und dann mal schauen, was so in mir gerade los ist.
3: Also bei mir kommt es ziemlich drauf an, was für eine Trauer das sozusagen ist. In der Regel brauche ich dann eigentlich Zeit für mich alleine, meistens auch irgendwie mit Musik auf den Ohren oder mal spazieren gehen, aber ganz oft hilft es mir auch mit anderen Leuten darüber zu reden und dann auch nochmal so ein bisschen ein Feedback von einer anderen Person zu bekommen oder einfach nur sich mal ein bisschen auszureden und Gutes zugesprochen zu bekommen, hilft mir da. Wie ist es bei dir, Jette?
1: Habe ich ein Ritual? Ich würde sagen, ich probiere jetzt vor allem in letzter Zeit das dann einfach immer erstmal zuzulassen, weil oft war mein Denken einfach so, dass ich eigentlich immer für alles eine Lösung wollte und dann so lange überlegt habe, bis ich eine Lösung hatte. Und auch wenn ich denn die Sache mal vergessen habe, habe ich wieder so gedacht, warte mal, warum habe ich das jetzt vergessen? Hatte ich eine Lösung dafür? Und dann war es so, nee, und dann so, ja, dann muss ich jetzt weiter drüber nachdenken. Aber es gibt halt nicht für alle Sachen einfach eine Lösung. Deshalb ist da immer Akzeptanz ganz gut. Aber jetzt so, ich gehe auch sehr gerne in die Badewanne, würde ich sagen. Ich fühle mich sehr verbunden zu Wasser allgemein. Ja, genau. Oh,
4: du kleiner Pirat.
1: Und eine Meerjungfrau bin ich auch. Nicht vergessen. Ich wollte noch irgendwas sagen, ich habe es aber jetzt voll verpeilt. Ja, ich weiß gar nicht, wenn ich erinnere mich schon immer gerne mal so daran, dass ich eigentlich alles machen kann, was ich will. Halt, wie gesagt, so der freie Wille, weil ich konnte das früher nicht. Ich war so als Kind recht ängstlich auch. Das hat sich dann so, also ich war immer gleich. Ich fühle mich auch zurzeit vor allem wieder besonders so wie mit 16, so frei. Aber ja, als Kind konnte ich einfach nicht so alles machen, was ich wollte und habe es mir nur immer so ausgemalt in meiner Fantasie. Und jetzt gerade so, vor allem im letzten Jahr bin ich so dabei, das einfach umzusetzen und so meinen Gedanken rauszulassen und so. Und da hätte der einmal am Tag was Verrücktes tun Tag gepasst. Der ist am 29. März. Okay. Ich sage das jetzt, weil das die gleiche Initiatorin hat einfach.
3: Ah, genau. Spannend.
1: Ja. Macht ihr, was ihr wollt?
3: Also tatsächlich nicht so oft, wie ich es könnte, glaube ich. Ich glaube, man ist sehr, also ich persönlich bin zum Beispiel sehr in meinem Alltag und in Routinen so ein bisschen gefangen. Und ich glaube, manchmal vergisst man halt wirklich auch, dass man wirklich einen freien Willen hat, theoretisch machen kann, was man möchte, solange man nicht gegen irgendwelche Gesetze verstößt oder so. Und ich glaube, bei mir ist es wirklich, dass ich so in Routinen ein bisschen wie gefangen bin und da dann auch mal ein bisschen rauszukommen und sich halt wirklich so aktiv die Zeit für sich selber zu nehmen, ist ultra, ultra wichtig. Und das war bei mir auch so ein bisschen ein Prozess, den ich jetzt in den Jahren für mich gelernt habe.
4: Ja, total bei mir auch. Ich merke das auch immer wieder, wenn ich vor Entscheidungen stehe, egal was teilweise, dann komme ich manchmal in so eine Überforderung und dann brauche ich richtig viel Zeit, um so zu merken, was will ich. Und das, ja, wie schon gesagt, klappt aber immer besser.
1: Ja, also so, dass sich bei dir dann so die Spreu vom Weizen trennt und sich das so rauskristallisiert.
4: Das braucht manchmal sehr viel Zeit.
1: Ja, verstehe. Ich habe auch das Gefühl, dass ich da auch dann manchmal nur doch noch etwas so beschränkt in meinem Horizont bin. Mhm. Und es inspiriert mich dann auch sehr, wenn ich Leute sehe, die eigentlich so die gleiche Ausgangslage und Situation so ein bisschen wie ich haben, so, aber das einfach anders sehen. Es hilft einfach wirklich, sich andere Blickwinkel reinzuholen.
3: Mhm. Ja, voll. Auf jeden Fall ein cooler Tag, den man häufiger zelebrieren sollte, finde ich.
1: Und wir zelebrieren den heute noch so richtig.
3: Oh ja. Habt ihr denn Pläne heute?
1: Naja, ich habe Pläne mit euch.
4: Oh, ich zufällig auch.
3: Ich auch. Okay. Steht auf jeden Fall in meinem Kalender.
1: Ja, na dann lass doch mal gucken, was der
4: Mach, was du willst.
1: Tag so bringt.
3: Das waren Amira Rüster,
1: Henriette Lichtenheld,
4: Leana Elger,
1: Radio.

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1: Liebe Zuhörerinnen, liebe Zuhörer, hallo und herzlich willkommen zu Radioaktiv, der Sendung des Schillertheaters Ruderstadt und der Thüringer Symphoniker. Zur zweiten Folge unserer noch recht frischen Spielzeit begrüßen Sie heute an den Mikrofonen mein Kollege Oliver Mörchel und ich, Josefine Tietze.
2: Hallo, und wir sind heute auch nicht alleine im Studio, sondern haben unseren neuesten Neuzugang mitgebracht. Die Schauspielerin Johanna Greff wird uns heute ein bisschen etwas zu sich und ihrem Ankommen hier in Ruderstadt erzählen. Hallo Johanna, schön, dass du da bist.
3: Hallo, ich freue mich, dass ich da sein darf.
1: Und bevor wir allerdings dazu kommen, gibt es ein paar Eindrücke zu den bald anstehenden Premieren, Gastspielen und Wiederaufnahmen. Passend zum Stadtjubiläum kommt bald Thornton Wilders unsere kleine Stadt zu seiner ersten Aufführung.
2: Ein sehr ernsthaftes Thema bereitet das Puppentheater, was das Nashorn sah, als es auf die andere Seite des Zauns schaute. Für Kinder ab 10 Jahren, welches als Gastspiel vom Theater Weitspeicher aus Erfurt zu uns kommt.
1: Doch beginnen wollen wir mit etwas Musikalischem. Das Kinder- und Familienkonzert Auf den sieben Weltmeeren wird wieder aufgenommen und deswegen steigen wir direkt ein mit etwas Musik aus diesem Programm.

0: Das war Klaus Badelts berühmte Filmmusik He's a Pirate aus dem Blockbuster Fluch der Karibik.
1: Und damit sind wir mitten in unserem ersten Thema. Das Konzerterlebnis auf den sieben Weltmeeren wird wieder aufgenommen und kommt dieses Mal nicht nur für Familien zurück, sondern kann auch in der Kindergartengruppe oder mit der Schulklasse zu Vormittagsvorstellungen besucht werden. Und wie es dazu kam und was uns eigentlich erwartet, hat mir im Vorfeld unser Konzertdramaturg Ingo Löser-Beuny verraten, der dieses Programm nicht nur konzipiert und geprobt hat, sondern selbst als Piratenhauptmann in Erscheinung tritt.
2: Also ursprünglich war es als Familienkonzert konzipiert, weil wir das in der letzten Spielzeit zu Fasching gespielt haben und uns dann aber dachten, eigentlich wäre das doch auch wirklich was, was man gut auch noch für Schulklassen einfach anbieten könnte. Und haben das jetzt deswegen weiter übernommen in diese Spielzeit und machen es sowohl als Familienkonzert bei einem Termin im Großen Haus im Oktober, als auch für Schulklassen hier im Stadthaus und in Saalfeld im Meininger Hof. Also auf den sieben Weltmeeren heißt es, weil da ein wild gewordener Pirat sein Unwesen treibt. Der gibt sich so ein bisschen als Kopfgeldjäger und meint, er sei jetzt da einem alten Kollegen, einem Seebären auf der Spur, mit dem er früher mal große Raubzüge zusammen gemacht hat. Und der ist dann irgendwann mit den ganzen Schätzen einfach abgezogen und hat ihn quasi sitzen lassen. Und seitdem will der Rache und ist sich auf die Suche gemacht nach diesem alten Kollegen und meint, den jetzt wieder erkannt zu haben in der Gestalt des Dirigenten. Und bricht damit sozusagen dann in dieses Konzert, das da eigentlich stattfinden sollte, so ein bisschen ein und bringt da einiges durcheinander und versucht, den Dirigenten aus der Reserve zu locken, dass der doch mal jetzt irgendwie zugibt, dass er hier der Bösewicht ist und nicht der eigentliche Pirat und so. Und das spielt sich so halt hoch und sie spielen sich die Bälle so ein bisschen hin und her. Also der Dirigent muss auch mitspielen, muss mit mir auch sprechen, darf nicht nur dirigieren. Und dann wird man am Ende sehen, wer von beiden eigentlich der verrücktere Pirat ist. Und währenddessen gibt es natürlich irgendwie passende Musik, die thematisch dazu passt. Also es gibt natürlich Filmmusik aus Fluch der Karibik. So, das liegt ja irgendwie auf der Hand. Es gibt Meeresmusik von Edvard Grieg. Aber der Pirat fordert dann auch das Orchester ein bisschen heraus. Und es soll so ein musikalischer Wettstreit stattfinden. Und da gibt es auch zwei Stücke, tatsächlich zwei Solokonzerte, in denen jeweils zwei Solistinnen und Solisten gegeneinander antreten. Das ist einmal ein Doppelkonzert für zwei Fagotti und Orchester und dann auch eins für zwei Sologeigen und Orchester, wobei ich als Pirat eine der beiden Sologeigen spielen werde. Und da ich selber kein ausgebildeter Geiger bin, darf man da gespannt sein, wie das funktioniert und ob ich möglicherweise sogar der bessere Geiger als unsere Konzertmeisterin bin. Während des Konzertes beziehungsweise während der Musik laufen im Hintergrund verschiedene Videos, auf denen man sieht, wie der Pirat am Theater ankommt, wie er versucht, da einzubrechen, wie er durch die ganzen Katakomben rennt, vor irgendwelchen Leuten davonläuft, am Ende von der Polizei gesucht wird und so. Und man kann immer irgendwie was sehen, es gibt immer irgendwas zu gucken. So, also es ist so ein bisschen Spiel, es soll lustig sein, es gibt extrem viele Sachen auch zum Mitmachen. Also alle Leute, die da sind, müssen sich auch beteiligen an dem Konzert. Und also mir ist es sehr wichtig, in der Konzeption dieses Ganzen eine gute Mischung zu finden aus, es ist wirklich auch ein Konzerterlebnis. Also es gibt Momente, in denen ich als Zuhörer, als Zuhörerin da sitze und auch merke, jetzt ist die Musik mal dran und ich höre einfach nur und habe so dieses klassische Konzertding. Und dann aber gleichzeitig das auch aufzubrechen und so ein bisschen diesen heiligen Konzertakt auch kaputt zu machen und zu sagen, wir sind eigentlich alle ein Teil davon und man darf mitmachen. Und so natürlich irgendwie ein Erlebnis zu schaffen, positive Verknüpfungen mit diesem Orchester, mit der Art von Musik.

0: Das war Erich Korngolds Ouvertüre der Seahawk Suite. Und wer nun Lust auf dieses besondere Konzerterlebnis auf den sieben Weltmeeren bekommen hat, für Kindergärten und Schulklassen gibt es am 16. September in Rudolstadt und am 29. September im Meininger Hof in Saalfeld jeweils zwei Vormittagskonzerte. Aber natürlich können alle Interessierten vorbeikommen, die am Vormittag Zeit dafür haben.
1: Nun kommen wir zu einem sehr ernsten Thema. Das Theater Weitspeicher aus Erfurt kommt mit einem Gastspiel zu uns nach Rudolstadt. Was das Nashorn sah, als es auf die andere Seite des Zauns schaute, ist ein Puppenspiel für Kinder ab 10 Jahren, welches sich mit den Schrecken des Holocausts auseinandersetzt.
0: Regie geführt bei diesem Puppentheaterstück hat Matthias Thieme, der auch schon häufiger bei uns in Rudolstadt inszeniert hat. Er und einer der Puppenspieler, Heinrich Benke, haben uns im Vorfeld erzählt, worum es in Was das Nashorn sah, als es auf die andere Seite des Zauns schaute, überhaupt geht und mit welchen Mitteln Kindern ein solch ernsthafter Stoff näher gebracht wird.
2: Es geht um einen Zoo in einem Konzentrationslager und es wird die Sichtweise darauf aus Sicht der Tiere erzählt, die in diesem Zoo leben. Und wie sie sich zu dem, was um sie drumherum passiert, verhalten. Also das wichtigste Mittel der Inszenierung ist die Fabel. Das heißt, wir begeben uns in das Reich der Tiere, die menschliche Eigenschaften haben und die reden, sprechen und sich verhalten können. Das bringt folgenden Vorteil mit sich, dass selbst wenn man nicht geschichtlich sich damit auseinandersetzt mit dem Thema und weiß, was in der damaligen dunklen Zeit passiert ist, dass die Fabel sich trotzdem damit auseinandersetzt, wie verhält man sich in einer Gruppe gegenüber einem totalitären System oder gegenüber einer Diktatur. Das Stück heißt ja, was das Nashorn sah, als es auf die andere Seite vom Zaun schaute. Und im Stück wird klar, dass das Nashorn etwas gesehen hat, was so schrecklich war oder was es so traurig gemacht hat, dass es darüber gestorben ist, dass das Herz ihm vor Trauer in der Brust zersprungen ist. Und jetzt erleben wir, wie die anderen Tiere sich zu dem, was auch immer Schreckliches das Nashorn gesehen hat, das kann vielseitig sein, wie die Tiere sich darüber verhalten. Und es werden verschiedene Verhaltensmuster durchgespielt anhand von den einzelnen Tieren. Also es gibt das Prinzip des Pavians, der sagt, man muss die Füße stillhalten und man muss alles machen, was die anderen sagen. Man darf ja nicht auffallen. Es gibt das Prinzip des Mufflons, das sagt, das macht einen schon wütend, was auf der anderen Seite passiert, aber man muss seine Wut unterdrücken, zur Not auch mit Gewalt. Es gibt das Prinzip des kindlichen Murmeltiermädchens, das in seiner Naivität die Sachen gar nicht hinterfragt, sondern vielmehr das, was der Pavian vorgibt, nachplappert. Und es gibt das Prinzip des Bären, der neu in diesen Zoo hinzukommt und der anfängt, Fragen zu stellen. Und daraufhin kommt das ganze Gruppengefüge durcheinander, weil die Tiere plötzlich selber damit konfrontiert werden, wieder Fragen zu stellen. Also der Verlag schlägt das Stück ab 9 Jahre vor. Wir spielen es ab 11 Jahren, wobei man sagen muss, dass politische Bildung nie früh genug anfangen kann.
0: Ja, und außerdem hat mich von den beiden noch interessiert, warum Puppentheater genau die richtige Form ist, um einen derart schweren Stoff für Kinder aufzubereiten und welche Inszenierungsideen es eigentlich dazu gab.
2: Der Vorteil, den wir im Puppentheater haben, ist, dass wir, also im Schauspiel wäre es so, man hätte Menschen mit tierischen Eigenschaften und wir können das Ganze wirklich so, wie es vom Stück her eigentlich geschrieben ist, erzählen, indem wir wirklich Tiere auf der Bühne haben mit menschlichen Eigenschaften.
3: Genau, wir haben auch noch das Mittel des Papiers. Das hat natürlich einen Vorteil. Es gibt eine explizite Stelle im Stück, wo es um die Erschießung eines Kindes in dem Lager geht. Und das wäre auch ebenfalls, um anzuknüpfen, im Schauspiel die Lösung entweder zeigen durch Verdecken oder man zeigt es halt einfach Mensch, Mensch. Wir

0: werden zu lassen, sodass man, dass man immer wieder aufgefangen wird als Zuschauer und einfach auch die Kunst des Puppentheaters, also wie die Tiere animieren, die Spieler und so, dass einem das schon eine Freude bereitet und man immer wieder auch beglückt ist über bestimmte Momente, die man auf der Bühne sieht. Und das kann man, also dadurch werden die Zuschauer aufgefangen und wir reiten nicht die ganze Zeit auf so einem düsteren Thema herum. Die Tiere werden, je nachdem, je näher sie dem Menschen werden, fragmentierter. Also das ist ja auch eine Kunst des Puppentheaters, um zu zeigen, mit wie wenig kann man was darstellen. Also der Pavian ist zum Beispiel nur noch ein Kopf und der Rest ist ein Pelzmantel, den ein Mensch anhaben konnte, während das Murmeltier und der Bär bei uns wirklich explizit sehr genau gebaute Puppen sind. Ein anderes Mittel ist, dass wir eine Bühne haben, die am Anfang eine Transportkiste ist für Tiere, so wie in der damaligen Zeit eben auch die Menschen, wie Tiere transportiert wurden. Und diese Transportkiste bauen wir innerhalb des Stückes, innerhalb der Erzählstrecken auseinander und bauen damit immer wieder neue Räume.
1: Ja, das waren ein paar Einblicke in das Gastspiel, was das Nashorn sah, als es auf die andere Seite des Zauns schaute, vom Theater Weitspeicher aus Erfurt. Und dieses Puppentheaterstück wird vom 22. bis 25. September täglich 11 Uhr und am Samstag, den 26. September um 16 Uhr bei uns in Rudolstadt im Stadthaus zu sehen sein.
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0: Hallo zurück bei Radioaktiv. Das war der letzte Song Alles wird gut von Kummer featuring Fred Raabe und Nina Tschuber. Bevor wir gleich zu unserem nächsten Programmpunkt kommen, knipsen wir auch unser drittes Mikrofon im Studio an, und zwar für Johanna Greff. Seit dieser Spielzeit ist sie neu bei uns im Schauspielensemble und heute hier unser Studiogast. Willkommen, Johanna.
1: Hallo, danke.
2: Ja, schön, dass du da bist. Der letzte Song, den wir gerade gehört haben, ist eine deiner Lieblingsmusiken. Magst du uns kurz was dazu erzählen?
1: Ja, ich habe den Song selbst entdeckt in einer Inszenierung. Ah, Mist, den Namen habe ich jetzt gerade vergessen. Am Theater Regensburg war das. Ein Stück, das extra für das Theater Regensburg geschrieben wurde. Schade, dass mir der Titel jetzt gerade nicht einfällt. Und ich fand das damals sehr bewegend und habe das deshalb ausgewählt.
2: Ja, und du bist ja jetzt ganz neu bei uns im Schauspielensemble und wir werden dann noch ein bisschen was über dich hören, aber bist du denn erstmal gut in Rudolstadt angekommen?
1: Ja, bin ich. Die Gerechten. Jetzt ist es mir noch eingefallen.
2: Ah, das habe ich auch mal gemacht.
1: Ja, genau. Ich hoffe, das war's. Naja. Ja, ich bin sehr gut angekommen in Rudolstadt. Es ist richtig schön für mich jetzt im Erstengagement, das im Studium Erlernte im Beruf auszutesten und auch weiterzuentwickeln und Neues zu lernen.
0: Ja, dann kommen wir gleich nochmal miteinander mehr ins Gespräch über dich natürlich auch und über dies und das andere. Aber zunächst haben wir noch einen anderen großen Programmpunkt im Schauspiel vor uns, die Produktion Unsere kleine Stadt, in der du ja auch schon mitwirkst und vielleicht gleich auch noch das ein oder andere aus deiner Sicht beisteuern kannst dazu. Fühl dich also frei, wann immer du da

0: dazu was sagen willst, dein Mikrofon zu gebrauchen.
1: Ja, aber bevor wir zu dieser nächsten Premiere kommen, hören wir gleich mal noch einen Wunschsong von dir. Und zwar Baba Yetu von Christopher Tin featuring Soweto Gospel Choir. Warum hast du denn die Musik mitgebracht?
2: Diese Musik hat mir wiederum eine Kommilitonin gezeigt von mir. Und ich mag Gospelmusik sehr gerne, habe selbst auch im Chor gesungen, leider nie in einem Gospelchor. Aber gerade in diesem Song finde ich, da sieht man so die afrikanische Sonne aufgehen. Obwohl ich noch nie in Afrika war, kann ich es mir irgendwie sehr gut vorstellen, wie es da aussehen soll. Und gleichzeitig ist es das Vaterunser auf Suaheli, Baba Yetu. Und irgendwie liegt darin viel Weltliches für mich und das gefällt mir.

0: Liebe Zuhörerinnen und Zuhörer, wir sind zurück bei Radioaktiv, der Sendung des Schiller-Theaters Rudolstadt und der Thüringer Symphoniker.
1: Wir feiern 1250 Jahre Rudolstadt. Der Festakt samt Theaterfest liegt bereits hinter uns. Welche Wünsche an diesem besonderen Tag an unserer Wunschwand so zusammenkamen, wollen wir jetzt mal kurz hören.
2: Während des Theaterfestes letzten Sonntag, welches anlässlich des Stadtjubiläums unter dem Motto Rudolstadt stand, haben sich viele Wünsche für Rudolstadt angesammelt. Neben allgemeinen Wünschen wie Frieden, Offenheit, Glück und Vielfalt gab es auch konkrete Wünsche, was sich in Rudolstadt tun und was für Rudolstadt getan werden soll.
3: Die Leute schreiben unter anderem so etwas wie: Rudolstadt ist eine so schöne Stadt und hat viel zu bieten. Die Stadt könnte etwas bekannter werden. Viele haben noch nie davon gehört.
4: Eine Lösung für das Theaterrestaurant finden, alles ist nur eine bauliche Einheit. Das Gebäude muss wieder saniert werden und das Café soll auch tagesgebunden und nicht Spielzeiten gebunden sein.
2: Es soll mehr Schattenplätze auf dem Theaterplatz geben.
3: Mehr Bäume.
4: Ich wünsche mir, dass alte Gebäude neu gemacht werden.
2: Ein Familiencafé mit Spielecke und eine öffentliche Toilette im Heinepark. Das wäre sicher eine große Bereicherung für Familien in Rudolstadt.
3: Kinder fördern.
4: Neben einem Kletterwald und einem großen Zoo wurden sich auch eine Rutsche im Freibad gewünscht.
3: Die Fischtreppen sollen wieder begehbar sein.
4: Die Kumbacher Straße soll erneuert werden.
2: Zudem wurde der Stadt auch mehr Kunst gewünscht. Was damit gemeint ist, überlassen wir einfach mal der Kreativität von anderen.
1: Und nach den ganzen Festlichkeiten legen wir im Schauspiel nun nach. Und zwar mit einem Stück, das voll zum Thema passt und Fragen aufwirft, die den Kern unseres städtischen Zusammenlebens berühren. Am Samstag, dem 19. September, feiert das Schauspiel Unsere kleine Stadt von Thornton Wilder in unserem großen Haus Premiere unter der Regie von Herbert Olschuk.
0: Ja, und der Titel klingt ja erst einmal ziemlich ruhig und beschaulich, Olli.
1: Das stimmt. Es ist kein Stück, in dem es sehr dramatisch zugeht in dem Sinne. Und dennoch ist es ein amerikanischer Klassiker, der heute zu den bedeutendsten Theaterwerken des 20. Jahrhunderts zählt. Es beruht nicht so sehr auf großen Konflikten, Krisen und Entscheidungen, sondern nimmt das Leben einer kleinen Gemeinschaft als Spiegel für die Frage, was Menschen untereinander verbindet und Menschsein eigentlich bedeutet. Letztlich geht es also doch um die großen Dinge, verdeutlicht an einer kleinen Stadt. Ich würde vorschlagen, wir werfen mal einen ersten Blick rein in das Personengeflecht des Stücks. Am Rande der letzten Proben habe ich mich mit den Schauspielern Franz Gnauk, Claudia Rabe, Markus Seidensticker, Laura Bettinger und Johannes Arpe unterhalten.
5: Hallo Franz.
1: Danke.
5: Hallo. Was spielst du denn für eine Rolle in der kleinen Stadt?
6: Ich spiele den George Gibbs. Der George, ja, der ist leidenschaftlicher Baseballspieler und der Sohn von Doc Gibbs und Mrs. Gibbs.
5: Was treibt der Sohn in der Stadt?
6: Ja, als Baseballspieler spielt er viel Baseball und er entdeckt eine Neigung zur Nachbarstochter. George ist 16 Jahre und ja, man kann eigentlich fast schon von der ersten Liebe sprechen, die da aufkeimt und wächst.
7: Hallo Claudi, welche Rolle spielst du denn in unserer kleinen Stadt?
8: Ich spiele die Rolle der Emily Webb.
7: Erzähl mal, wer ist die so?
8: Das ist die älteste Tochter des Hauses, Webb. Sie hat noch einen jüngeren Bruder, den Wally. Und man begleitet sie so ein bisschen beim Älterwerden, bei der ersten Liebe, beim Heiraten.
7: Kann man sagen, dass das die größte Rolle ist?
8: Das würde ich nicht sagen. Ich würde sagen, dass man so diese ganze Stadt und all ihre Bewohner in dem Stück verfolgt. Vielleicht sie ein bisschen mehr.
6: Ja, ich glaube, was mich beim ersten Mal lesen sehr begeistert hat, ist bei der riesen Figurenkonstellation, dass trotzdem jede Figur, egal wie klein sie ist, trotzdem so ein Mysterium hat. Also hatte ich zumindest als Leser und ich hoffe, das überträgt sich auch auf den Zuschauenden, dass jede Figur, egal wie klein sie sein mag, doch interessant ist und dem Zuschauer im Gedächtnis bleibt, der sich fragen könnte, was wird aus dieser Person, was ist das Schicksal von ihr, wo geht's hin, die Reise. Und ich finde es auch schön, dass das Stück nicht alles beantwortet, dass da auch Fragen offen bleiben.
7: So, jetzt steht Markus Seidensticker hier bei mir. Markus, was spielst du denn für eine Rolle in unserer kleinen Stadt?
9: Ich spiele Dr. Gibbs, das ist der örtliche Arzt, der the one and only Arzt.
7: Welches Standing hat er in der Stadt?
9: Ja, wie man sich vorstellen kann, als einziger Arzt ist er natürlich wichtig. Er kennt alle, ihn kennen alle und er kennt eben auch die intimsten Dinge der Menschen, weil er sie eben behandelt. Und deswegen ist er ja schon eine zentrale Figur in dieser kleinen Stadt.
7: Hallo Laura.
10: Hallo Oliver.
7: Wer bist du denn in unserer kleinen Stadt?
10: In unserer kleinen Stadt darf ich die Mrs. Soames spielen. Das ist eine Rolle, die sehr, sehr weit von mir weg ist, weil die ist auf gar keinen Fall fröhlich, sondern eigentlich immer schlecht drauf und legt den Finger gerne in die Wunden der Stadt.
7: Das heißt, die ist nicht so beliebt in der Stadt, sehe ich das richtig?
10: Das siehst du leider total richtig, die ist nicht so beliebt in der Stadt, aber die anderen sind natürlich sozial genug, sie trotzdem einzubinden.
7: Also Johannes, hallo, grüß dich.
11: Hallo Olli.
7: Welche Rolle spielst du denn in unserer kleinen Stadt?
11: Ach, das ist Simon Stimson.
7: Und was macht der so?
11: Der ist der Chorleiter, andere sagen auch der Organist in dieser Kirchengemeinde. So ganz einig sind wir uns da noch nicht. Ich belasse es jetzt mal beim Chorleiter.
7: Ist das eine beliebte Figur in der Stadt?
11: Das ist ein etwas merkwürdiger Einzelgänger, der zwar verheiratet ist, aber seine Frau sehen und hören wir auch nie. Und es ranken sich so gewisse Geheimnisse, deren Bedeutung wir eigentlich noch nicht so ganz festgelegt haben.
7: Du bist als Chorleiter also sozusagen für die Musik der kleinen Stadt verantwortlich. Und welche Rolle spielt denn die Musik in dem Stück? Kannst du das so sagen?
11: Ja, die spielt eine relativ große Rolle, von den Einspielern bis hin zu den selbstgesungenen Sachen, die aber sich in dem Sinne dann auf die Kirchengemeinde beschränken, also was so Chorproben sind und Anlässe wie Hochzeiten und dergleichen.
10: Wir haben ein paar sehr, sehr schöne Chorstellen im Stück, da freue ich mich auch total drauf. Wo quasi der Chor der Stadt so ein bisschen gezeigt wird und die Szenen untermalt. Der tritt ein paar Mal in Erscheinung im Stück und da singt auch die Mrs. Soames mit. Und da haben wir auch ein paar sehr, sehr schöne Lieder.
1: Na dann wollen wir uns mal etwas einstimmen auf die Atmosphäre des Stücks mit ein bisschen Musik.

0: Liebe Zuhörerinnen und Zuhörer von Radio Aktiv, das war der Ebereschenbaum von Bube, Dame, König. Ein Lied, das wir, wenn auch nicht ganz in dieser Form, in unsere kleine Stadt hören werden. Stimmt's, Johanna?
1: Richtig.
0: Aber gehen wir nochmal einen Schritt zurück. Vielleicht kannst du, Oliver, als stückbegleitender Dramaturg kurz zusammenfassen, worum es in dem Stück geht.
2: Also die Handlung des Stücks ist relativ übersichtlich. Zunächst einmal haben wir es hier nicht mit den großen dramatischen Konflikten zu tun, sondern wir befinden uns in Grover's Corners, einer Kleinstadt im US-Bundesstaat New Hampshire im Jahre 1901. Hier leben knapp 3000 Einwohner und unter ihnen auch die Arztfamilie Gibbs und die Redakteursfamilie Webb, die in schlichten Häusern mit gepflegten Vorgärten einander gegenüber wohnen. Während drin Frühstück gemacht wird, sind draußen bereits der Zeitungsbote und der Milchmann mit seinem Pferdewagen unterwegs. Der einzige Arzt der Gegend, Doc Gibbs, kommt von einem Nachtdienst heim. Also ein Stück Alltag spielt sich vor uns ab. Vom Morgen bis zum Abend mit seinen typischen Gängen, Handgriffen und Gesprächen über das Wetter, die Arbeit, die Schule, kleine und große Sorgen. Oder wie Johannes Arpe sagen würde:
3: Ja, das ist halt, sagen wir mal, ein großer Zustandsbericht über mehrere Jahrzehnte, kann man schon fast sagen, wie sich so eine kleine Stadt verändert mit ihren Bewohnern, was da so für Sitten gepflegt und Bräuche beachtet werden und was sich so einteilt, zusammengehalten durch die Erzählerfigur. Und sonst passiert eigentlich recht wenig, außer dass man den Menschen so beim Älterwerden und den täglichen Dingen zuguckt.
2: Über die Jahre verändert sich dann doch manches in der Stadt. Neuerungen in der Technik, aber auch in den Sitten. Aus der Nähe und Vertrautheit ihres Umfelds entwickeln sich die Nachbarskinder Emily Webb und George Gibbs, gehört Claudia und Franz, zu jungen Verliebten. Und als der Tag der Hochzeit kommt, ist nicht nur bei ihnen die Aufregung groß. Aber dem Glück bleibt wenig Zeit. 9 Jahre später ist Emily bereits beerdigt. Sie ist bei der Geburt ihres zweiten Kindes gestorben. Doch die Tote wird das Gefühl der Zugehörigkeit zu den Hinterbliebenen nicht los. Noch einmal wird ihr gestattet, für einen einzigen Tag in das Reich der Lebenden zurückzukehren. Ja, also so viel zur Handlung. Aber bei diesem Stück ist gar nicht nur der Inhalt allein interessant und wie meist in der Kunst eigentlich wenig wert. Hier kommt es vielmehr auf die Art und Weise an, wie diese Geschichte erzählt wird. Und das macht aus ihr etwas ganz Besonderes, oder wie es Claudia ausdrücken würde.
4: Eigentlich würde ich sagen, ist der Erzähler die Hauptfigur des Stückes, der ja bereit ist, diese Geschichte zu erzählen, weil er sie für wichtig hält und weil er sie für spannend hält.
2: Die Geschichte wird also nicht einfach klassisch von Szene zu Szene entwickelt, sondern das Ganze wird vor allem von einer Erzählerfigur, dem Spielleiter, präsentiert, der uns wie eine Art Fremdenführer durch das Geschehen leitet, Raum für Szene eröffnet und die Figuren herbeizitiert. Eine szenische Erzählung könnte man das nennen. Übrigens ist das Stück nach dem Zweiten Weltkrieg besonders in Deutschland enorm berühmt geworden und nicht allein wegen der humanen Werte, die es atmet. Im Oktober 1945 wurde es als Hörspiel bei Radio Hamburg, dem Hauptsender der britischen Zone, gewissermaßen zur Stunde Null der deutschen Nachkriegskultur. Ein Werk wie geschaffen für den Neubeginn des zerstörten Landes damals und sicher auch seiner Form wegen sehr geeignet für das Medium Radio. Hören wir da mal rein.
5: Guten Abend, liebe Freunde. Ich bitte Sie nun um Ihre ungeteilte Aufmerksamkeit für unsere kleine Stadt. So lautet nämlich der Titel eines Hörspiels, das ich für Sie nach dem Schauspiel Our Town des amerikanischen Dichters Thornton Wilder zurechtgemacht und inszeniert habe. Zunächst führe ich Ihnen einen bestimmten Tag in unserer kleinen Stadt vor Augen, hätte ich beinahe gesagt. Ohren, muss ich natürlich sagen. Vor Ohren. Der Tag ist der 7. Mai 1901. Es ist die Zeit kurz nach dem Morgengrauen. Eine kleine Musik, die der Komponist Stiebitz eigens komponiert hat, wird Ihnen nunmehr helfen, die morgendlich kühle Frische besonders zu empfinden. Wir lauschen. Ah. Ja. Ach so, ich muss Ihnen wohl zunächst mal mit unserer kleinen Stadt bekannt machen und werde Sie ein wenig herumführen. Wir können uns da auf die Hauptstraße beschränken, denn auf ihr und in ihr spielt sich alles ab, was unsere kleine Stadt interessiert und damit hoffentlich auch Sie. Das wichtigste Haus an der Hauptstraße ist das Rathaus, zugleich auch Postbüro und Gefängnis. Die meisten Häuser enthalten Geschäfte, vor ihnen sind Pfähle eingepflockt, an denen die Pferde angebunden werden. Das erste Automobil wird nämlich erst in 5 Jahren hier vorbeifahren. Es wird Mr. Cartwright, unserem reichsten Mitbürger, gehören. Er wohnt jenseits der Bahn auf einem Hügel in einem großen, weißen, schönen Haus. Von den Privathäusern am oberen Ende der Hauptstraße sind 2 für uns besonders interessant. Sie liegen sich gerade gegenüber und sind auch ungefähr gleichartig. Gleich einfach und gleich solide. Beide sind 2-stöckig und haben einen kleinen...
2: Aber zurück zu unserer Bühne. Hier bringt die szenische Erzählung zwar einzigartige Möglichkeiten, aber auch Herausforderungen mit sich, wie Franz bemerkt.
6: Das Stück macht dann ein paar Zeitsprünge. Das ist gerade aus Schauspielersicht sehr interessant und herausfordernd, dass man da ganz paar Jahre abdecken muss, demzufolge auch die Entwicklung von der Figur, wie die sich verändert über die Jahre. Und ja, was dann aus dieser Liebe wird, das erfahren dann die Zuhörer, wenn sie zum Zuschauenden werden.
0: Und da ist ja dann auch noch eine andere große Herausforderung.
2: In der Tat, wir haben eine leere Bühne. Das Spiel kommt ohne Bühnenbild und Requisiten aus, abgesehen von ein paar Tischen und Stühlen. Keine Sorge, das machen wir weder, um Kosten zu sparen, noch ist es eine bloße Marotte. Nein, es hat einen ganz bestimmten Sinn, wie uns die Kollegen erzählen können.
7: Was gefällt dir persönlich denn besonders an dem Stück?
4: Besonders gefällt mir, wenn ich selbst im Zuschauerraum sitze und zuschaue, dass ich mir durch die fehlenden Requisiten und diese vielen Leerstellen so viel vorstellen kann. Und manchmal sehe ich Dinge, die da gar nicht sind und von denen ich auch weiß, dass sie gar nicht gemeint sind. Aber das finde ich schön. Ich finde das schön, dass ich die Kaffeemühle zum Beispiel nicht sehe, sondern was ganz anderes, nämlich dass Salz gemahlen wird und so. Und das finde ich spannend und das mag ich gern, weil ich glaube, man kann viel gucken, obwohl wir gar nicht viel zu gucken haben. Die Bühne ist ja leer. So, das finde ich schön, die Schlichtheit.
8: Das hat aber einen gewissen Zauber auch. Es klingt erstmal so nach nichts und nach so schlicht, aber wenn wir es gut spielen und wenn es diesen Zauber schafft zu entwickeln, dann wird das, glaube ich, magisch. Also kann es magisch werden. Das erhoffe ich mir.
2: In dieser Hinsicht habe ich außerdem bei Sabine Pommerening, unserer Ausstatterin, nachgefragt.
9: Mal so ganz konkret gefragt, was glaubst du, was stellt das mit dem Publikum an, wenn es da zum Beispiel so eine Szene gibt wie morgens am Kaffeetisch, da holt die Mutter die Mühle raus und fängt an zu drehen, aber da ist ja kein Gegenstand in der Hand.
10: Ja, das ist natürlich ein spezielles Mittel, die Pantomime. Dann braucht sich der Zuschauer, begreift, dass es hier ums Wesentliche geht, um den Alltag, um das Wiedererkennen. Mache ich das auch so? Ach, kommt mir bekannt vor. Und dass der Zuschauer begreift, er braucht es gar nicht. Wir illustrieren nicht, wir versuchen die Fantasie immer wieder zu aktivieren. Und die Aufgabe der Schauspieler ist natürlich die Präzision in diesen Bewegungen, die absolute Präzision, dass tatsächlich auch das wiedererkennbar ist, was gemeint ist.
9: Sabine, wie dicht sind wir denn deiner Meinung nach an den Vorgaben von Thornton Wilder in dem Stück dran?
10: Das ist immer die Frage. Man liest ein Stück und versucht erstmal alle Vorgaben zu vergessen. Und dann erfindet man und glaubt, bestimmte Gestaltungen doch einfließen zu lassen. Aber beim näheren Hinsehen entpuppt sich dieses Stück gerade so, dass es immer wieder um Reduzieren geht. Immer reduzieren, abstrahieren. Vereinfachung. Wir arbeiten ja mit den Mitteln der Pantomime. Wir haben sehr wenig Bühnenbildelemente inzwischen. Und selbst die, die ich am Anfang eingerichtet habe oder am Anfang dachte, haben wir nochmal reduziert. Also wir versuchen hier mit einem Minimum auszukommen, einfach um die Fantasie und die Gedanken des Publikums zu aktivieren, anzuregen.
0: Und wie sieht's mit den Kostümen aus?
10: Also die Kostüme habe ich wirklich in der Zeit angesiedelt. Diesmal kann man nicht sagen, es ist eine Zeitlosigkeit. Nee, es ist konkret. Diese Konkretheit in den Kostümen hat auch ein bisschen, findet sich auch ein bisschen in den Texten wieder. Es werden Dinge erwähnt und beschrieben, die wirklich nicht mehr heutig sind und die wir aber einfach sagen wollen, weil wir auch erzählen wollen. Die Zeit hat sich zwar geändert, aber die Problematiken und der Alltag der Leute, der ist ganz ähnlich geblieben und der liegt in der Wiederholung.
2: Jetzt würde ich sagen, ist wieder Zeit für etwas Musik. Johanna, über deine Rolle im Stück haben wir noch gar nicht gesprochen. Jedenfalls singst du dort eine Menge, unter anderem im Chor auch God is in the House von Nick Cave.
11: Richtig, ja.
2: Weißt du das gerade so, an welcher Stelle das auftaucht und welchen Zweck das dort so hat?
11: Ja, das Lied taucht zweimal auf. Einmal im Chor, in den meine Figur Rebecca sich mit einschleicht. Und einmal auf Emily Webbs Beerdigung. Und wird da so ein bisschen zum Trauerlied, aber irgendwie ist es für mich auch in dieser Situation der Trauer ein Lied der Hoffnung. Ja, God is in the house, hoffentlich ist er da und er ist da. Ich möchte glauben, dass er da ist und auch für Emily dann da ist, ja.
2: Na, das hören wir uns jetzt mal an.

0: Liebe Zuhörerinnen und Zuhörer von Radioaktiv, das war Nick Cave and the Bad Seeds mit God is in the House. Wir sprechen über unsere aktuelle Schauspielproduktion Unsere kleine Stadt.
1: Unter der Regie von Herbert Olschok, der in unserem Haus schon seit sage und schreibe 50 Jahren immer wieder arbeitet. Was seine Arbeit für den einen und die andere bedeutet, hören wir mal von Laura Bettinger.
2: Also für mich ist das Allerschönste, dass ich mit Herbert Olschok zusammenarbeiten darf. Den kenne ich schon seit der Schauspielschule tatsächlich. Und ich bin ein ganz großer Fan und ich freue mich einfach jeden Tag, ihn auf der Probe zu sehen. Und das macht einfach wahnsinnig viel Spaß. Das ist wunderschön.
3: Was macht denn die Arbeit so besonders mit ihm?
2: Oh, das ist jetzt wirklich eine schwierige Frage, weil ich finde einfach, er ist ein toller Regisseur und er ist ein toller Mensch. Und das muss man erstmal finden.
0: Ja, und wir haben ja heute auch Johanna Greff bei uns im Studio. Wie geht es denn dir bisher in dieser Produktion, die ja gar nicht mehr so lange weit hin ist bis zur Premiere?
4: Ich habe sehr viel Freude auf den Proben. Ich finde es schauspielerisch sehr herausfordernd, dass es keine Requisiten gibt, dass man alles, dass die Vorstellungskraft gefragt ist und auch die Präzision des Arbeitens, des Spielens und in diesem Sinne auch darauf zu achten, was bespielen eigentlich die KollegInnen und inwiefern kann ich das denn in meinem Spiel auch wieder aufnehmen, um sozusagen ein unsichtbares Band zu spinnen zwischen dem, was ich sehe und dem, was die KollegInnen vielleicht sehen.
1: Hm? Okay, dann würde ich sagen, beenden wir diesen Programmpunkt und ich möchte Sie einladen, liebe Zuhörerinnen und Zuhörer, ins große Haus am 19. September um 19.30 Uhr in unserem großen Haus. Ein generationenübergreifender Klassiker, der auch in diesen brisanten Zeiten seine Wirkung entfalten wird. Über eines der wundersamsten politischen Phänomene überhaupt. Die Stadt. Was macht uns zu Bürgern? Was verbindet uns? Was trennt? Eine unbedingte Empfehlung für Ihren nächsten Theaterbesuch.

0: Ja, liebe Johanna, das war wieder ein Musikwunsch von dir. The Seed von Aurora. Kannst du kurz dazu uns was sagen, warum dieses Lied?
1: Ja, sie singt ja in dem Song You Cannot Eat Money. und das sehe ich auch so. Also, und letztendlich finde ich, spricht der Song auch an den Kern der Dinge, ja, den Samen. Und das Wesentliche, das interessiert mich auch. Mich interessiert auch der Kern der Dinge.
2: Tja, dann fürchte ich, dass wir gar nicht mehr so viel Zeit haben, um jetzt noch weiter zum Kern von dir vorzudringen.
1: Das ist auch okay, so glaube ich.
2: Es bleibt nur noch wenig Zeit. Vielleicht nur noch zwei Fragen. Was wünschst du dir denn für dich von dieser Spielzeit?
1: Ich wünsche mir für mich viel Spielfreude, viele Ideen und viel Mut.
0: Ja, und weißt du denn schon, welche Aufgaben so demnächst noch bevorstehen? Also jetzt ist ja erstmal die Premiere Unsere kleine Stadt dran. Weißt du schon, wie es dann weitergeht in dieser Spielzeit für dich?
1: Für mich geht's mit der großen Produktion Cabaret weiter, worauf ich mich sehr freue und wovor ich auch ein bisschen aufgeregt bin. Ja,
0: die schließt ja dann quasi gleich an. Das ist unsere Musical-Produktion, diese Spielzeit. Das schon mal als Tipp für Sie. Aber jetzt kommen wir natürlich zu unseren Veranstaltungstipps, die jetzt direkt bevorstehen. Und zwar am Freitag, den 11. September um 19.30 Uhr, gibt es wieder das Schauspiel Ach, diese Lücke, diese entsetzliche Lücke im Großen Haus zu sehen. Und nach dem Kinoerfolg kam der Roman von Schauspieler Joachim Meyerhoff auch bei uns auf der großen Theaterbühne zur Premiere. Und in dieser Tragikomödie geht es um Joachims absurden und berührenden Weg zum Schauspieler, um Hürden, Strapazen, Absurditäten, um den Verlust geliebter Menschen und die Suche nach der eigenen Identität.
2: Das Stück vom Glück, die wundersame Allianz von Schiller und Goethe von Michael Kliefert hat am Samstag, den 12. September um 20 Uhr seine zweite Vorstellung. Dieses Schauspiel rückt die wohl berühmteste Freundschaft der deutschen Literaturwelt in den Mittelpunkt. Schiller und Goethe treffen in Ruderstadt, an dem Ort, an dem alles begann, erneut aufeinander und diskutieren die großen Fragen der Kunst, der Philosophie, der Wissenschaft und der Politik, ebenso wie die kleinen Themen des Alltags. Eine weitere Vorstellung folgt am Sonntag, den 20. September um 18 Uhr.
0: Ja, und am Sonntag, den 13. September, gibt es zum ersten Mal in dieser noch jungen Spielzeit wieder unser beliebtes Theaterfrühstück im Kaffeehaus Wenzel. Dieses Mal stellen wir Ihnen nun diese Premiere, von der wir heute schon viel geredet haben, Unsere kleine Stadt von Thornton Wilder vor. Und es gibt Gespräche mit dem Regie-Team und dem Ensemble, Unterhaltsames zur Inszenierung und spannende Einblicke in den künstlerischen Schaffensprozess.
2: Für unsere kleinen Theatermäuse und Leseratten bietet die Bücherbühne am Dienstag, den 15. September um 16 Uhr in der Stadtbibliothek Ruderstadt Einblicke in die nächste Premiere für Kinder. Petra Wittekind und der Theater-Jugendclub stöbern mit euch im vielseitigen Bücherfundus dieses Mal zum neuesten Kinderliederkonzert auf Trommelsafari.
0: Und wie in dieser Sendung auch berichtet, findet das Kinder- und Familienkonzert auf den sieben Weltmeeren wieder Einzug in unseren Spielplan. Die ersten Vorstellungen dieser großen Orchesterfahrt ab 5 Jahren gibt es am 16. September um 9 und um 10.30 Uhr im Stadthaus in Ruderstadt. Aber auch die Saalfelder sollen nicht zu kurz kommen. Am Dienstag, den 29. September, gibt es 2 Konzerte im Meininger Hof. Und es können sich noch immer Kindergartengruppen oder Schulklassen anmelden, aber natürlich sind auch kurz entschlossene Familien herzlich willkommen.
2: Und dann ist es soweit, unsere erste Premiere im Großen Haus. Aus Anlass des Stadtjubiläums kommt am 19. September um 19.30 Uhr unsere kleine Stadt des Amerikaners Thornton Wilder auf die Ruderstädter Bühne. Dieses anti-illusionistische Schauspiel erzählt neben der Liebesgeschichte ebenso die Geschichte einer Kleinstadt. Aus dem unauffälligen Örtchen wird mehr und mehr ein Spiegel der Welt. Für die Premiere gibt es nur noch wenige Restkarten, aber die zweite Vorstellung folgt auf dem Fuß und zwar am Dienstag, dem 22. September um 15 Uhr.
0: Und in die zauberhafte Welt der Märchen nehmen wir unsere jüngsten Theatergäste am Sonntag, den 20. September um 11 Uhr mit. In dieser Ausgabe von Drei Käse hoch geht es um das Grimmsche Märchen Die Bremer Stadtmusikanten.
2: In dieser Sendung haben wir von dem Gastspiel berichtet, welches vom Theater Weitspeicher aus Erfurt zu uns kommt. Was das Nashorn sah, als es auf die andere Seite des Zauns schaute, ist ein hochaktuelles Stück von Jens Raschke, welches von den schrecklichen Ereignissen im Konzentrationslager Buchenwald aus der überraschenden Perspektive der Zootiere erzählt. Dieses besondere Puppentheater ab 10 Jahren können Sie vom 22. bis 25. September täglich um 11 Uhr und am Samstag, dem 26. September um 16 Uhr im Stadthaus in Rudolstadt erleben.
0: Ja, und damit sind wir auch schon am Ende unserer heutigen Ausgabe von Radioaktiv. Johanna, vielen Dank nochmal, dass du bei uns im Studio warst und Rede und Antwort gestanden hast. Und wünsche natürlich jetzt schon mal toi toi toi für die erste Premiere bei uns in Rudolstadt.
1: Dankeschön.
0: Ja, damit verabschieden wir uns und danken fürs Zuhören und dann bis zum nächsten Mal.
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Brothers heißt die CD, die wir dann im zweiten Teil der Sendung etwas ausführlicher hören. Hier schon mal einen kleinen Einblick. Brothers, eine Gemeinschaftsproduktion der beiden Kühn-Jazz-Brüder, ganz berühmte deutsche Musiker. Joachim und Rolf Kühn haben sozusagen den Opener gespielt, Loverman, und im zweiten Teil der Sendung mehr von dieser wunderbaren Duo-Besetzung. Jetzt geht es erstmal zurück in die 20er Jahre des vergangenen Jahrhunderts. Musik, die älter als 100 Jahre alt ist, gespielt von Duke Ellington in verschiedenen Besetzungen, mal mit Small Bands und mal mit seinem Orchester und natürlich solche bekannten und erfolgreichen Solisten wie Bubba Miley, Johnny Hodges, Coleman Hawkins und so weiter sind mit am Schaffen und am Werkeln. Viel Spaß mit dieser alten, aber richtig guten Swingmusik vom großen Duke Ellington.

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1: Heute im ersten Teil der Sendung mit alten Aufnahmen vom großen Orchesterleiter, Komponisten und Pianisten Duke Ellington in Small Bands und mit seinem Orchester. Jetzt gibt es einen Veranstaltungshinweis in eigener Sache. Am 18. September findet in Eschwege im alten E-Werk um 20 Uhr ein Konzert mit meiner Band statt. Wir haben es genannt Soul of Jazz und wir werden natürlich Soul Jazz spielen, aber auch Blues und einige andere Standards aus dem Jazz- und Rock-Jazz-Bereich. Eschwege, altes E-Werk, 20 Uhr ist Beginn. Am 18.09.2026 mit dabei sind die Bassistin Sina Rien, ihr Mann Christian Rien an der Trompete, Robert Frenzel spielt Saxophon, der Maximilian spielt natürlich Schlagzeug und singt, ich am Piano und die beiden Sängerinnen Pauline und Helena Albrecht sind auch dabei. Jetzt geht es weiter, wie angekündigt, mit der CD von Rolf und Joachim Kühn. Die Liner Notes zu dieser CD hat der Pianist Joachim geschrieben und er schreibt, es wurde höchste Zeit für eine Duo-Einspielung mit Rolf. Zwar hatten wir schon manchen Duo-Titel aufgenommen, aber noch keine vollständige Duo-Musik. Rolf, momentan in der Form seines Lebens, rief eines Tages an und meinte, es wäre wohl Zeit, eine Duo-CD zu machen. Natürlich war ich sofort dafür und machte mich gleich daran, Kompositionen und Konzepte zu entwickeln. Gerade mit Brothers ist uns gelungen, was eben nur Brüder gemeinsam erreichen können, frei von Egos wirklich zusammen Musik spielen. Immerhin bin ich auch durch Rolf überhaupt erst zum Jazz gekommen, bin durch ihn Musiker geworden. Es wurde tatsächlich Zeit für diese Duo-Einspielung. Sogar Rolf meinte nach den Aufnahmen, dass sie noch besser geworden sind, als er gedacht hatte. Und dieses Album haben die beiden Brüder ihrer Mutter, Grete Kühn, gewidmet. So, und jetzt keine vielen Worte mehr. Viel Spaß mit dieser wunderschönen Musik aus dem Jahre 1994. Und der Aufnahmemeister war Dieter Engel.

Das war Jazz Time von und mit Alexander Blume aus Eisenach auf Wartburg Radio 96,5, im Radio RFM in Eschwege, im Radio Enno Nordhausen und im SRB Saalfeld. Ich wünsche allen Hörerinnen und Hörern eine gute, swingend, bluesige Zeit. Bis zum Wiederhören.

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5: Sonntag. Das diesjährige Motto vom Tag des offenen Denkmals heißt Netzwerke, Denkmale und Infrastruktur. Sie sind eingeladen zum Beispiel in den Edelhof Röblitz nach Unterwellenbund. Dort präsentiert man Ihnen schon jetzt historische Räuchermännchen von 1928 bis 1989-90. Im Innenhof findet auch ein kleiner Trödelmarkt statt und man bietet Kaffee und selbstgebackenen Kuchen an. Oder Sie entscheiden sich zu einer Besichtigung und Führung in der Gasmaschinenzentrale Unterwellenborn. Das technische Denkmal ist von 10 bis 17 Uhr geöffnet. Dort würdigt man anlässlich seines 90. Geburtstages Carlo Hirschel und andere regionale Künstler im Rahmen einer Ausstellung. Auch das Bergbau- und Heimatmuseum in Könitz öffnet seine Türen von 13 bis 17 Uhr. Spannende Führungen erwarten Sie auch zum Bergmannstag im Saalfelder Mellestollen ab 11 Uhr. Auch das Besucherbergwerk Vereinigte Reviere Kamsdorf bietet seinen Gästen ein abwechslungsreiches Programm an diesem Tag. Fokus auf ein ganz besonderes Fahrzeug, nämlich den Traktor, legt man beim Vereinsfest des SV Birkig 01 e.V. Nach einem zünftigen Frühschoppen wird der schönste Traktor gekürt. Ab 12 Uhr erfolgt eine kleine Ausfahrt mit anschließender Preisverleihung. Und 14 Uhr kann man mit 20 Jahre die Martha feiern. Mit Gigi Anderson, den Spatzen, Michael Hirte und Schwester Ute. In den Rudolstädter Bauernhäusern lädt die Kreismusikschule der Stadt zu einem Open-Air-Konzert ein. Überzeugen Sie sich dann vom Können der jungen Nachwuchsmusiker. Ganz egal, für was Sie sich entscheiden, genießen Sie die freie Zeit und tanken Kraft für Neues. Das wünscht Ihnen wie immer Karin Berger, Radio SRB.

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1: Ich begrüße am Telefon Sebastian Kranich. Hallo.
2: Hallo.
1: Sie sind seit 2018 Direktor der Evangelischen Akademie in Thüringen. Auch Sie waren mit Joe Winter befreundet und sind auch heute noch Glied der kirchlichen Gruppe Gewaltlos Leben, oder?
2: Ja, ich bin hier ausgetreten.
1: Wann und in welchem Zusammenhang haben Sie denn Joe Winter kennengelernt? Können Sie sich daran noch erinnern?
2: Ja, ich bin ja kein Thüringer. Ich bin ja gebürtiger Dresdner und ich habe ihn 1988 bei einer Rüstzeit der Thüringer Schülerarbeit in Wustrow auf dem DAS kennengelernt. Ich komme ja selber aus dem Pfarrhaus und habe das irgendwie mitbekommen, dass da eine Rüstzeit ist und das Thema hat mich interessiert. Und für einen schmalen Taler an die Ostsee fahren war natürlich auch attraktiv. Ich hatte gerade mein Abi gemacht, hatte vorher eine Karte von ihm gekriegt und das war alles ganz spannend, aber ich kannte ihn natürlich überhaupt nicht und das war für mich neu und habe ihn da in 88 kennengelernt.
1: Nun, welche Charaktereigenschaften bzw. prägende Charaktereigenschaft war denn Bindeglied Ihrer Freundschaft, die sich daraus entwickelt hat?
2: Na, das Spannende für mich war, ich kam ja aus Dresden und hatte so mit kirchlicher Opposition einiges schon zu tun. Das ging mir um den 13. Februar und die Kreuzkirche, weil ich in Dresden noch im Kreuzchor war. Ich habe auch Schwerter zu Pflugscharen mit 13,5 Jahren getragen, aber in Joe Winter trat mir auf einmal jemand entgegen, der so richtig Kern der Opposition gewesen ist, also der in einer Deutlichkeit und Klarheit und unverstellt agiert hat, wo andere mehr taktiert haben und vorsichtiger waren. Und das hat mich natürlich als jungen Mann oder Jugendlichen, ich bin da gerade 19 geworden, sehr fasziniert. Als Jugendlicher kann man sich natürlich unglaublich abarbeiten an so jemanden und wiederum wachsen. Und auch die ganze Diskussion, geht man überhaupt zur Armee oder nicht und Totalverweigerung oder Bausoldat. Und dann schreibt er den schönen Satz, keiner geht für dich in den Kahn, aber auch nicht zur Asche. Das heißt also, du musst entscheiden, welches Risiko du gehst. Es geht für dich keiner in den Knast, für dich geht auch keiner zur Armee.
1: Hielt denn Ihr Kontakt bis 2006, bis zu seinem Tod an?
2: Unbedingt, der Kontakt hielt an. Der war ja kantig, man hatte auch unsere Missverständnisse und Auseinandersetzungen. Aber das werden viele, viele, die ihn kennen, auch beschreiben, weil er hat mit seiner Meinung nie hinterm Berg gehalten. Und da muss man dann entgegenhalten. Aber der hielt an. Und ich habe ja dann tatsächlich noch ein Buch gemacht über meine Bausoldatenzeit. Ich war dann in Merseburg Bausoldat, hatte vorher Kontakte mit dem Briefwechsel und habe ihm das auch noch gewidmet, dieses Bausoldatenbuch 2006. Und die Widmung hat er noch mitbekommen. Das war toll. Und wir haben dann noch verabredet, dass wir beim nächsten Unterschreibertreffen dann eine Lesung machen und dann ist er gestorben. Aber er hat das noch gewusst, dass dieses Buch da ist und dass ihm das gewidmet ist. Und da war er auch ganz gerührt. Und insofern hielt der Kontakt ja bis 2006 an.
1: Nun hat ja ein Artikel im Spiegel gestanden, in der Ausgabe Nummer 8 2000. Die Landeskirche Thüringen bestraft einen schon zu DDR-Zeiten missliebigen Pfarrer. Aber die Gemeinde steht jedoch hinter ihrem Geistlichen, von Almut Hilscher veröffentlicht. Was wissen Sie denn über diese Sache? Und kam es denn je zur Veröffentlichung der Fakten, die Joe bei seinen Recherchen herausgefunden hat?
2: Das weiß ich am Ende nicht. Also ich habe das quasi als Gruppenmitglied mitbekommen und das war eine große Aufregung und wir haben uns natürlich mit ihm solidarisiert in der Zeit. Aber ich habe weder Einblicke in die Akten jeweils gehabt. Ich kenne auch die Frau, die damals die Anschuldigung gegen ihn erhoben hat. Aber am Ende kann ich echt sagen, das Verfahren, das war ja auch, ich sag mal vorsichtig, das war alles ganz schön schräg. Auch das Ergebnis war schräg, was danach rauskam. Aber ich habe eben keine Internat. Also da war ich auch nicht nah genug dran. Das kann ich Ihnen wirklich nicht sagen.
1: Nun habe ich hier mir ein Zitat von Richard von Weizsäcker rausgesucht. Wir lernen aus der Geschichte nicht, was wir tun sollen. Aber wir können aus ihr lernen, was wir bedenken müssen.
2: Ich würde sogar sagen, manchmal lernt man auch, was man tun muss. Na, ich sag mal, an einem Punkt hat sich die Welt gedreht. Das ist, sage ich mal, der radikale Pazifismus der 80er Jahre. Da setzen ja einige mittlerweile Fragezeichen auch in der Gruppe dran. Aber was sein konsequentes Eintreten gegen Rechtsradikalismus angeht, da sehen wir im Grunde, was da in den 90er Jahren, Springerstiefeljahre, die Übergriffe, Attacken in Solingen, wo sich die Gruppe und die auch so eingesetzt haben, das setzt sich einfach fort. Und da kann man sagen, da wissen wir heute auch, was wir zu tun haben, nämlich rechtsradikalen Strömungen zu wehren und die AfD nicht an die Macht kommen zu lassen. Also an dem Punkt ist es nicht viel anders als in den 90er Jahren, also es damals schon ein Thema war.
1: Ja, ich möchte eigentlich nur noch mal darauf zurückkommen, also dass da auch Mitarbeiter der Stasi die Kirche unterwandert haben und dass das auch nicht offengelegt wird.
2: Ich kann das ganz klar sagen, in unserer Generation, die wir damals Jugendliche oder junge Erwachsene waren in der friedlichen Revolution selber, die wir damals alle um die 20 gewesen sind und jetzt halt Mitte 50 und drüber sind, wir gehen damit sehr offen um und wir legen das offen dar. In den 90er Jahren, da sind Archive geschlossen worden, man kam an die Sachen nicht ran, es wurde erschwert, darüber zu forschen, und jetzt in meiner Alterskohorte sind das ja oft die damals junge Männer und Frauen waren, die damals ja selber als Jugendliche in diesen Gruppen gewesen sind, und die haben ein hohes Interesse dran, das offenzulegen und haben da auch keine Beißhemmungen. Und diese Generation, die versucht hat, den Deckel drauf zu machen, die ist nicht mehr in Verantwortung.
1: Sie haben ja unter anderem auch mitgearbeitet an dem biografisch-bibliografischen Kirchenlexikon. Sind Sie der Autor von Joe Winters Eintrag?
2: Ja, ich habe den Artikel für ihn geschrieben oder zu ihm geschrieben, kurz nach seinem Tod.
1: Wer hat darauf Zugriff?
2: Jeder kann sich anmelden. Da muss man nur eben eine Gebühr bezahlen, weil das eben hinter eine Paywall ist. Die Universitäten und Forschungseinrichtungen, die haben meistens einen freien Zugriff. Und ansonsten kostet das irgendwie eine Gebühr. Das gibt es auch Druckfassungen, da muss man halt in die Bibliothek gehen und den Artikel dann halt lesen.
1: Dann bedanke ich mich, Herr Kranich, dass Sie sich mit mir an Joe Winter erinnert haben. Das Gespräch führte Karin Berger, Radio SRB.

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1: Mehr als 4.500 Besucherinnen und Besucher kamen im Jahr 2023 zum letzten Tag der offenen Tür der Landespolizeiinspektion Saalfeld. Nach 3 Jahren möchten wir nun erneut interessante Einblicke in unsere Arbeit, unsere Dienststelle und den Polizeialltag gewähren und laden dazu herzlich ein. Am Samstag, dem 19. September, öffnet die Landespolizeiinspektion Saalfeld von 10 bis 16 Uhr ihre Türen auf dem Gelände des Promenadenweg 9 in Saalfeld. Neben verschiedenen Vorführungen besteht unter anderem die Möglichkeit, die Raumschließanlage sowie die Polizeidienststelle zu besichtigen. Darüber hinaus werden verschiedene Fahrzeuge und Einsatzmittel der Thüringer Polizei ausgestellt. Es stehen zudem unter anderem Kolleginnen und Kollegen der Kriminalpolizeiinspektion, des Verkehrsbereichs, der polizeilichen Beratungsstelle sowie Einstellungsberater für sämtliche Fragen zur Verfügung. Auch die kleinsten Polizeifans kommen unter anderem am Bastelstand sowie auf der Hüpfburg auf ihre Kosten. Unterstützt wird die Landespolizeiinspektion an diesem Tag durch die Verkehrswacht, das Technische Hilfswerk Rudolstadt Saalfeld sowie den 1. SSV Saalfeld 92 e.V. Auch für das leibliche Wohl ist selbstverständlich gesorgt. Die Polizei freut sich auf zahlreiche Besucherinnen und Besucher und einen abwechslungsreichen Tag mit vielen interessanten Begegnungen und Gesprächen. Hinweis zur Parksituation: Aufgrund der Verkehrssituation rund um den Meininger Hof wird Besucherinnen und Besuchern empfohlen, die städtische

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1: Mitte Oktober 2025 zeigte mir Annette Färber, damals noch Leiterin des Volkskundemuseums in Reitzen-Geschwender, ihren Wirkungsbereich.
2: So, genug Holz vor der Hütte ist auch schon.
3: Alter Schlüssel und ein altes Schloss.
2: Und jetzt geht's in die heilige Halle Volkskundemuseum.
3: Schön. Das sind alles Originale oder größtenteils Originale. Und wir stehen hier in dem großen Hausflur, weil das war zu dieser damaligen Zeit einfach so üblich. Und hier in diesem Hausflur wurde gekocht, gebacken, hier wurde das Tierfutter zubereitet, etc. Und anschaulich oben diese Wasserbutte, das ist ein Holzgefäß, fast ungefähr 40 Liter und 40 Liter, 40 Kilo. Damit wurde das Wasser vom Brunnen nach Hause gebracht und das war in erster Linie Frauenarbeit.
1: Es ist auch wunderschön, diese Angleichung an den Rücken. Also ja. Es ist nicht gerade, sondern
2: nein, es ist
1: eine
2: ergonomisch geformt.
1: Ja, damals schon, sag ich mal.
3: Ja, man hat sich schon was dabei gedacht.
1: Und hier muss man schon ein bisschen den Kopf einziehen, wer etwas größer ist, denn...
3: Die Leute waren damals wesentlich kleiner als wir heute.
1: Wie groß ungefähr?
2: Oh, also
1: eins. Oh, ist das alles noch original? 1, auch hier dieser Deckenbalken?
2: Damit der Deckenbalken, das ist original. Die Bohlen hier oben nicht mehr. Und gerade vom Fachwerk her ist auch vieles erneuert worden. Ganz einfach. Aber dazu gleich mehr. Ich mache nämlich jetzt fix hier mal das Licht an. Und hier haben wir gleich in der ersten Vitrine so ein bisschen die Vorgeschichte dieses Hauses. Das ist nämlich ein sogenanntes Wohnstallhaus. Wurde um 1688 von Johann Friedrich Kachold gebaut. Und bis 1913 wurde dieses Haus auch noch bewohnt. Danach wurde nur noch der Stall benutzt. Und deswegen ist dieses Haus in den Grundzügen auch noch fast vollständig erhalten. Also nicht umgebaut oder erneuert oder sowas. Das Einzige, was man 1979 erneuert hat, das war wirklich ein Stück weit vom Fachwerk, was wirklich nicht mehr in Ordnung war. Mhm. 1967 haben sich hier nämlich sehr interessierte Bürger gefunden. Alter Vorreiter war der vor ein paar Jahren verstorbene Hermann Hirschfeld mit seiner Frau. Und die haben es sich zur Aufgabe gemacht, alle alten Sachen zu sammeln und sie so vor dem Verfall zu bewahren. 1969 hatten sie schon so viel gesammelt, dass sie an einer kleinen Sporthalle am Dorfrand schon so was wie eine Heimatstube einrichten konnten. 1979 wurde, wie gesagt, das älteste Haus hier im Ort von der Gemeinde erworben und in ganz, ganz vielen freiwilligen Stunden auch saniert und aufgebaut von Rentnerbrigaden, von Schülerbrigaden, von jedem, der irgendwo mitmachen wollte.
1: Praktisch die Grundmauern sind noch
2: in Ordnung, man hat nur getauscht, was wirklich kaputt war. Zum Beispiel hinten den ehemaligen Hühnerstall, den konnte man nicht mehr retten. Der ist von der Pike auf neu aufgebaut worden.
1: Es war ja damals auch so, dass Mensch und Tier im Haus zusammengelebt haben.
2: Richtig.
1: Dass Kleintiere
2: richtig
1: unten untergebracht waren. Und
2: ja,
1: in der ersten
2: deswegen
1: Etage
2: Wohnstallhaus. Hier, wo wir uns befinden, es war der Stall.
1: Es riecht auch ein bisschen danach.
2: Und 1983 war dann die feierliche Eröffnung mit der Schlüsselübergabe und die erste Leiterin war die Frau vom Hermann Hirschfeld, die Frau Ursula Hirschfeld.
1: Wovon lebten die meisten? Was war ihr Broterwerb?
2: Also die Leute hier haben fast ausschließlich von der Landwirtschaft gelebt. Das ist auch teilweise heute noch so, weil Industrie werden sie hier oben nicht finden. Und jetzt natürlich der Tourismus, klar.
1: Was wurde hier hauptsächlich angebaut?
2: Hier wurde Getreide angebaut, Feldfrüchte, Flachs für die Kleidung. Alles, was man so zum Leben brauchte, weil das sind so diese Kleinbauern gewesen, wie man das heute teilweise noch im Bayerischen Wald findet.
1: Also Selbstversorgung.
2: Richtig. Und hier in diesem Haus waren bis zu 10 Personen, haben zur Familie gehört. Was die essen wollten, mussten sie zuerst anbauen.
1: Na, nun schauen wir mal weiter.
2: Und hier drin war der Stall untergebracht. Das heißt, hier lebte der Kuh, das Pferd und die Gänse. Hühner und das Schwein waren woanders untergebracht. Am Geruch hat sich damals noch keiner gestört.
1: Nee, das gehörte halt dazu.
2: Um das Ganze zu bewahren und haltbar zu machen,
1: gehen wir
2: jetzt in den Keller.
1: In den Keller, noch
2: man
1: etwas niedriger.
2: Man muss hier auf die Köpfe aufpassen.
1: Ja.
2: Weil hier die Körpergröße der Menschen.
1: Wir passen gerade rein. In der Mitte können wir uns aufhalten. Ein ja. Rundbogen, war das schon immer so?
2: Das war schon immer so und das war der erste Raum, der gebaut worden ist, als man dieses Haus aufgebaut hat. Das sind alles Schieferfeldsteine, die man draußen in der Natur gefunden hat, weil es durfte nichts kosten.
1: Ja, und hier wurde auch verkostet, was hergestellt ja. wurde.
2: Nämlich hier wurde alles gelagert, also vom Obst, Gemüse, aber auch die Winterkartoffeln, die Rüben als Futter für die Tiere, aber auch hier in den Tonfässern das Sauerkraut mittels Stampfer angefertigt. Auch die Butter wurde selbst hergestellt. Im Einwegtopf wurde alles eingeweckt, was irgendwie haltbar zu machen geht. Und in diesen kleinen Wandnischen wurde das Ganze gelagert. Aber auch der Wein, weil es wurde alles, was die Natur uns gegeben hat, verwertet. Und dieser Keller ist auch im Original erhalten, also da wurde nichts dran verändert. Hier sind wir in der sogenannten Bohlenstube. Bohlenstube deshalb, weil komplett aus Holz angelegt an diese Bohlen. Und bis 1750 wurde hier auf diesem Ofenkrebs, das ist die Unterlage für eine Feuerschale, mhm. auf offenem Feuer gekocht. In einer Stube, aus Holz.
1: Oh, wow, gar
2: der Rauchabzug Abzug. Befindet sich Ach, hier so. In einem Loch an der Decke. Und erst 1750 wurde dieser Ofen eingebaut und damit war dieser Rauchabzug natürlich überflüssig und da konnte das dritte Fenster hier eingebaut werden. Und hier wurde gleichzeitig gekocht. Man sieht es hier hinten ist die Kochstelle mit der großen Pfanne drauf. Mhm. Ansonsten haben diese kleinen Rundhölzer hier oben zum Trocknen der Wäsche und die Ofenbank, wenn man durchgefroren ist, dann hat man sich einfach davor gesetzt. Also vom Kochen über Essen. Sämtliche handwerkliche Tätigkeiten der Männer und aber auch der Frauen. Und abends hat man hier drin auch noch geschlafen.
4: Übrigens, zum Volkskundemuseum Reitzengeschwender gehören unter anderem noch ein Nebengebäude, eine 1803 erbaute Scheune und das Technische Denkmal Sägemühle. Und selbst ein Bild davon machen können Sie sich am Tag des offenen Denkmals von 10 bis 16 Uhr. Das war ein Beitrag von Karin Berger, Radio SRB.

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1: Das Mandolinorchester Rudolstadt lädt am Samstag, dem 26. September um 15 Uhr zu einem außergewöhnlichen Festkonzert ein. Denn dann treffen Saitenklänge auf Balkgeflüster. Als Kulisse für dieses musikalische Highlight dient die gläserne Porzellanmanufaktur in Rudolstadt-Volkstedt. Wo sonst feinstes weißes Gold entsteht, verschmelzen an diesem Nachmittag filigrane Zupfmusik und dynamische Balkklänge zu einem besonderen Gesamtkunstwerk. Das Konzert steht im Zeichen eines ganz besonderen Meilensteins, denn das Mandolinorchester Rudolstadt blickt auf stolze 107 Jahre Orchestergeschichte zurück. Seit mehr als einem Jahrhundert prägt das Ensemble die Thüringer Kulturlandschaft und beweist eindrucksvoll, wie lebendig und wandelbar die Zupfmusiktradition bis heute geblieben ist. Unter der feinfühligen musikalischen Leitung von Jana Witte rückt das Orchester das vom Deutschen Musikrat erkorene Instrument des Jahres 2026 in den Mittelpunkt des Programms. Das Akkordeon. Die Dirigentin hat ein Programm zusammengestellt, das die faszinierende Vielseitigkeit und die tiefe Klangverwandtschaft zwischen Zupf- und Balkinstrumenten zelebriert und die traditionellen Grenzen der Orchestermusik aufbricht. Das unbestrittene Herzstück des Konzertnachmittags ist die Aufführung des Werkes Basta Voda des renommierten Komponisten Peter Hoch. Für die Interpretation dieses anspruchsvollen Werkes konnte das Orchester einen herausragenden Gastmusiker gewinnen. Der Berliner Akkordeonist Joel Groll wird als Solist des Nachmittags zu hören sein und die Konzertbesucher mit seinem virtuosen Spiel am Akkordeon begeistern. Neben der Würdigung des Akkordeons präsentiert das Orchester ein hochkarätiges und stilistisch vielfältiges Programm, das die gesamte Klangpalette eines modernen Zupforchesters abbildet. Zur Aufführung gelang unter anderem die ausdrucksstarke Triologie Opus 26 von Michael Tröster sowie das virtuose und feinsinnige Capriccio für Zupforchester von Hans Gall. Komplettiert wird die musikalische Reise durch das zeitgenössische Werk Ronde 814 von Ralph Paulsen-Bahnsen. Diese Kompositionen versprechen ein Wechselspiel aus dynamischer Prägnanz und schwelgenden Melodien, das die besondere Akustik der Manufaktur voll ausschöpft. Das Mandolinorchester Rudolstadt verspricht ein Konzerterlebnis, das sowohl Liebhaber klassischer Zupfmusik als auch Entdecker neuer Klangwelten begeistern wird. Einlass ist 30 Minuten vor Konzertbeginn. Die Eintrittskarten sind im Vorverkauf in der Sonnenapotheke Rudolstadt, der Schiller-Apotheke Rudolstadt, in der Porzellanmanufaktur Volkstedt als auch in der Apotheke in der Südstadtgalerie Saalfeld oder telefonisch unter 03672 427889 erhältlich. Das war eine Pressemitteilung von Daniel Mortsch. Am Mikrofon für Sie Karin Berger, Radio SRB.

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1: Diese Klänge haben Sie bei uns bestimmt schon einmal gehört. Vergangenen Freitag allerdings nicht aus dem Lautsprecher im Studio. Bei der langen Einkaufsnacht gab es sie diesmal live zu hören. Wir waren vor Ort und haben erlebt, wie Musik, Shopping und gute Laune die Innenstadt erfüllt haben. Nicht nur die Geschäfte öffneten an diesem Abend ihre Türen, sondern auch die Johanneskirche. Denn diese beteiligte sich an der langen Einkaufsnacht mit einem besonderen Angebot. Also hallo, könnten Sie sich kurz vorstellen?
2: Hallo, ja, also ich bin der Enno. Ich heiße Sie erstmal ganz herzlich willkommen hier in unserer wunderschönen Johanneskirche zur John's Night mit besonderem Licht in der Kirche. Es gibt verschiedene Musik und es werden Texte gelesen und es ist eine einmalige Atmosphäre. Man kann auch auf den Turm gehen und ja, es gibt eine Kerze für jeden und diese Kerze, da steht vorne ein großer Sandkasten und an irgendjemand denken oder an sich selber denken und mit einem guten Wunsch die Kerze reinstecken.
1: Sie hatten ja schon einen Luftballon hier in der Hand. Was ist so diese Intention hinter den Luftballons und hat es irgendwie eine besondere Bedeutung für Sie und auch für die Kirche vielleicht?
3: Also gedacht hat sich das Team, das unsere John's Night plant, dass an die Ballons Wünsche gehangen werden. Das ist immer so. Wir haben ja diese kleinen Zettelchen hier bei uns liegen und da kann jeder sich einen Wunsch drauf schreiben, dass jeder dann entweder zu Gott steigen lässt den Ballon oder in den Himmel einfach.
1: Natürlich waren wir auch in den Geschäften und haben uns mal erkundigt, wie sie sich so einbringen. Hierfür habe ich unter anderem mit Isabel Bayer von der Saale-Galerie gesprochen. Heute ist ja die lange Einkaufsnacht in der Innenstadt von Saalfeld und ich wollte einfach mal fragen, was Sie jetzt zu der Nacht einfach mal so anbieten und wie jetzt bisher der Abend verlief für Sie.
4: Also wir versuchen immer mitzumachen zu jeder Einkaufsnacht und auch immer ein abwechslungsreiches Angebot zu machen. Beim letzten Mal hatten wir die Möglichkeit, die Erdfarben aus der Morasina-Grotte auszuprobieren. Da ich jetzt aber wieder was anderes machen wollte, habe ich gedacht, ich lasse hier einfach mal so ein paar Aquarellbilder entstehen und da kann man dann zugucken, vielleicht auch was mitmachen. Ja, genau.
1: Ja. Also sind Sie zufrieden, wie der Abend bis jetzt verlaufen ist?
4: Doch, durchaus, ja. Ist super was los. Ich habe tolle Nachbarn, wo immer viele Gäste sitzen und dann meistens auch bei mir vorbeischauen.
1: Hallo, ich bin die Pauline vom SAB. Mit wem bin ich hier?
5: Hi, hier ist die Jacqueline aus der Thermomix-Genusswerkstatt im Klosterstübel. Also es läuft richtig gut. Wir hatten hier Nachmittag einen Junggesellenabschied, der eigentlich kein Junggesellenabschied war, sondern tatsächlich ein Silberhochzeits... Ja, also die haben das einfach damals vor 25 Jahren nicht gemacht. Und die hatten hier eine gute Zeit. Die haben hier gekocht gemeinsam, haben sich ein schönes Menü gemacht, sind jetzt gerade davongegangen. Und ansonsten, ja, läuft's gut. Die Tische sind alle besetzt draußen, das Wetter ist schön. Und meine Mädels sind jetzt in der Stadt unten unterwegs und machen eine Tauschaktion. Die laufen nämlich mit Thermomix über den Markt, mit Thermomix-Bechern und wollen Luft gegen Lecker tauschen. Das heißt, wir haben ja nachher eine kleine Kochvorführung, machen kleine Kürbissuppe und hoffen doch, dass der eine oder andere da nochmal vorbeikommt und probieren möchte.

0: Okay.
1: Also, ich wollte einfach mal fragen, was Sie jetzt hier genau machen.
2: Wir machen ein bisschen Promotion für unser Reisebüro, stellen unser Reisebüro ein bisschen vor, haben sowohl eins in Saalfeld als auch eins in Pößneck und ja, machen hier so ein bisschen mit Losen, kommen ein bisschen ins Gespräch mit Kundschaft, ja.
1: Und wie ist der Abend für Sie jetzt bisher verlaufen schon?
2: Sehr positiv. Also wir hatten sehr, sehr viel Resonanz bis jetzt, ja.
1: Bei einer Einkaufsnacht darf man natürlich nicht die Einkaufenden vergessen. Deswegen haben wir ein paar angesprochen. Und heute ist ja die lange Einkaufsnacht von Saalfeld. Und ich wollte mal so fragen, was Sie hierher führt und was heute Ihr Ziel, Intention ist.
3: Die Intention ist, das Erleben, was stattfindet. Es ist toll, dass die Stadt so viel auf die Beine stellt. Und deswegen müssen wir natürlich gehen.
4: Ja, also es ist sehr schön, dass sie das hier machen. Man sieht mal wieder so Leute, die hier leben und so. Und man kommt so ein bisschen zusammen. Und es ist auch schön, einfach hier lang zu laufen, um so eine Uhrzeit und auch einkaufen gehen zu können tatsächlich.
5: Ja, ich finde es auch ganz nett, weil es ist einfach schön, weil sonst ist ein Saalfeld so ein bisschen tote Hose. Und wenn es dann so solche Angebote hat, ist es ganz schön, auch so mit Musik und Bands und alles. Ein bisschen kulturell, ein bisschen schön, ja.
1: Also ich war heute hier auf dem langen Einkaufsfest von Saalfeld. Das war's von mir. Sie hören SAB und das war Pauline Schröppel.

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2: Nun sitzen wir hier im Hinterhof bei der Familie Weigel und sind eigentlich ein bisschen wehmütig, denn ich muss sagen, ich habe gerne mit Ihnen zusammengearbeitet.
3: Oh,
2: und es war irgendwie merkwürdig, als ich das dann schwarz auf weiß im Blättchen gelesen habe, dass Sie und Ihr Mann Saalfeld verlassen.
3: Ja, wir werden um den 1. November herum eingeführt. Und dann gibt es eben noch das eine und andere. Und wir haben ja auch noch 4 Kinder, die auch gerade alle umziehen, fast alle. Und das ist wirklich eine richtige Veränderungsphase. Aber ich will mal dazu sagen, als ich im Januar die Jahreslosung besprach, unter anderem auch bei der Radioandacht, da war mir auch noch nicht klar, dass die mich ganz persönlich betreffen würde. Aber ich fand die schon immer sehr anziehend und schön, weil sie erinnern sich, Gott spricht, ich mache alles neu. Und jetzt wird tatsächlich alles neu und anders. Das vermutlich hängt Gott mit im Spiel.
2: Ja, wie soll es auch anders sein bei Ihnen?
3: Das hoffe ich sehr.
2: Aber der Kreis schließt sich schon wieder. Nämlich, wo haben Sie begonnen, auch hinsichtlich des Radios?
3: Ja, die Wurzeln des Radios, die hatte ich tatsächlich in Aschersleben. Da habe ich das erste Mal mit Radio HBW, Harz-Bürdewelle, zusammengearbeitet. Wir haben tolle Dinge gemacht, lebendigen Adventskalender und Andachten. Da war ich Projektpfarrerin für die Landesgartenschau in Aschersleben und da war das super. Deswegen hatte ich ja auch ein offenes Ohr für die Anliegen von Radio SRB und kenne mich auch ein bisschen aus mit dem Bürgerradios und der Verknüpfung zwischen unterschiedlichen Bürgerinnen und auch Anliegen. Das braucht's ja, damit das Bürgerradio sichtbar wird.
2: Ja, nun gehen Sie wohin?
3: Wir ziehen nach Halberstadt in Sachsen-Anhalt. Und ich arbeite, ich glaube, heute heißt das Fluide. Also ich quasi bin so zwischen Quedlinburg, Wernigerode und Halberstadt unterwegs und arbeite als Klinikseelsorgerin an dem Harzkliniken in Wernigerode und Quedlinburg und am Amios-Klinikum in Halberstadt. Was heißt arbeite? Ich werde die Klinikseelsorge dort beleben und neu aufbauen, in Klammern müssen. Es gab schon da auch nicht so erfreuliche Umstände, die dazu geführt haben, dass die Krankenhäuser sich wohl auch aus der Mitfinanzierung zurückzogen und es ist ein Personalmangel und so weiter. Also 3 Kliniken sind auch 4.
2: Waren Sie denn schon mal vor Ort und haben sich schon mal umgeschaut? Oder lassen Sie es einfach auf sich zukommen und dann wird, sag ich mal, ein Wägelchen gepackt mit dem, was wichtig ist. Das ist ja bestimmt nicht nur ein Wägelchen und wird dann dorthin gefahren.
3: Also wir haben uns zurzeit mehr beschäftigt mit den neuen Arbeitsstellen meines Mannes, weil die wurden errichtet, damit wir gemeinsam gehen können, weil es war ja erstmal nur eine Stelle ausgeschrieben und die evangelisch-reformierte Gemeinde in Halberstadt in der schönen Liebfrauenkirche gegenüber vom Halberstädter Dom. Übrigens eine tolle romanische Kirche, 1000 Jahre alt.
2: Das ist trotzdem Wahnsinn. Also,
3: die haben auch eine neue Pfarrerin gesucht und waren vakant, aber nur zur Hälfte. Und dann wird mein Mann noch in 2 Kirchen spielen, die sich ja jetzt immer öfter gründen, weil Orte zusammenrücken müssen. Wird er noch eine Gemeindereferentin begleiten, die sich dort einarbeitet und sozusagen auch den Gemeinden wieder als Ansprechpartner und als kompetenter Pfarrer zur Verfügung stehen. Und das Witzige ist, eins der Kirchenspiele habe ich als junge Pfarrerin gegründet. Bode Selke Auer, was für ein wunderbarer Name. Und das war eines der ersten Kirchenspiele, die es überhaupt gab. In der Kirchenprovinz Sachsen ehemals, also die beiden Landeskirchen sind ja fusioniert, da war das schon länger schwierig mit den Gemeinden der Größe und den Pfarrstellen. Und da war ich Vikarin in Quedlinburg und habe dann noch ein Jahr in den Gemeinden, Nachbargemeinden gearbeitet, weil ich so gerne da gelebt habe. Und da habe ich das da irgendwie durchgezogen. Das war gar nicht schön. Da waren die Leute doch auch sehr traurig, dass ihre Eigenständigkeit verloren ging. Aber Bode Selke Auer hat sie dann wieder versöhnt. Und das gibt's noch. Jetzt allerdings ist es natürlich noch größer geworden als damals. Aber sind so, vielleicht merken Sie das jetzt schon, sind schon bestimmte Dinge, wo für mich auch vieles wieder lebendig wird, wo ich mal gestartet bin. Und das ist übrigens auch einer der Gründe, warum ich da gerne hingehe. Da schließt sich irgendwie der berufliche Kreis. Die Kliniken und all die Umstände kenne ich ein bisschen, weil ich ja da schon gelebt habe. Und ich kenne auch Mitarbeitende über die Jahre. Übrigens gibt es da grüne Damen und Herren. Und in Quedlinburg sind die grünen Damen jetzt ältere Rentnerinnen und waren damals, als ich Vikarin war, die Mütter der ersten Konfirmanden. Wir haben uns auch wiedererkannt, das ist schon irre. 30 Jahre
2: liegen dazwischen,
3: ja,
2: sozusagen.
3: Also es ist jetzt irgendwie schon auch ein Wiederkommen, aber irgendwie auch nicht jetzt hier so durch seltsame Beziehungsgeflechte oder so. Aber es ist total schön, dass offensichtlich von damals was übrig geblieben ist, was jetzt wieder auflebt. Und die freuen sich auch voll.
2: Wenn Sie jetzt einen Koffer voll von hier mitnehmen könnten, was würden Sie einpacken?
3: Oh Gott, das ist gerade kompliziert, weil ich gerade so sehr ausmüllen muss, weil wir viel zu viel haben und unsere Wohnung wird kleiner.
2: Was Materielles sein. Sie könnten ja auch sagen, ich würde zum Beispiel den oder jenen gern mitnehmen. Klein beamen sozusagen und in den Koffer packen und mitnehmen.
3: Also ich habe so drei Grundpfeiler als Pfarrerin, die mich mein ganzes Pfarrerinnenleben begleiten und die auch in Quedlinburg schon groß geworden sind. Da habe ich ja in den 90er Jahren angefangen und da waren so Sachen wie Friedensdekade, Friedensgebete, Schöpfungsbewahrungsimpulse oder Gerechtigkeitsfragen wurden ausgetauscht und belebt. Und da gab es eine Menge Leute, die auch sozusagen quer eingestiegen sind und wo wir zusammengekommen sind, obwohl wir vielleicht politisch nicht dieselbe Partei wählten oder so. Und deswegen bin ich auch nach Saalfeld gekommen, weil das im Ausschreibungstext vor 9 Jahren auch als wichtiger Pfeiler gewesen ist. Und wir haben ja die Vertauen zusammen gegründet. Demokratieausschuss habe ich mitgestaltet. Interkulturelle Woche mit Modenschau unter der Himmelswiese. Schöpfungszeit an sich, anderer Advent. So diese Dinge, die ich auch hier versucht habe einzubringen und damit also auch neue Impulse zu setzen, die nehme ich selbstverständlich mit. Und ich habe auch bemerkt und gefühlt, und das merke ich auch jetzt an den Reaktionen von Menschen, dass es immer wieder gelingen kann, neue Menschen in die Gemeinde zu verlocken. Also, dass sich auch Erwachsene taufen lassen, dass die einen Platz in der Gemeinde finden, dass wir uns öffnen und dass nicht immer alles so bleiben muss, wie es schon immer war. Das ist so mein Mantra, passt ja auch zur Jahreslosung. Gott spricht sie, ich mache alles neu.
2: Dann vielen Dank und ich wünsche Ihnen beiden viel Kraft für die neuen Aufgaben. Gesundheit vor allen Dingen, dass alles so sich fügt, wie Sie sich das so ein bisschen vorstellen.
3: Ja, es ist ja gerade Schöpfungszeit, die beginnt am 1. September, haben wir glaube ich auch letztes Jahr eine Andacht gemacht dazu. Und die Schöpfungszeit hat ein Bibelwort aus des Propheten Hiob, was ja eigentlich ein schwieriges Bibelbuch ist. Jeder weiß, Hiobs Botschaften und so. Genau. Für manche mag dieser Weggang auch eine sein. Aber ein Vers von Hiob, siehe, wie weit die Erde ist, ist gerade sozusagen das Motto der Schöpfungszeit. Und ich finde, das ist auch so was Ermunterndes, wenn wir so nicht nur Schöpfungszeit irgendwie quasi begehen, sondern wenn wir wirklich schöpferisch bleiben und werden und sehen, was uns alles für Gaben gegeben sind und was wir empfinden und tun und teilen können. Und nicht immer nur sozusagen Hiobsbotschaften austauschen.
2: In diesem Sinne. Es war zwar eine Hiobsbotschaft, das zu erfahren, dass Sie weggehen, aber wir machen...
3: Siehe, wie weit die Erde ist.
2: Vielen, vielen Dank, dass Sie Zeit hatten.
3: Danke.
2: Für das Gespräch.
3: Ich danke Ihnen auch. Und ich denke, wenn sich Menschen verbunden haben, dann geht die Verbundenheit nicht verloren durch einen Ortswechsel.
1: Im Gespräch mit Pfarrerin Christina Weigel war für Sie Karin Berger, Radio SRB.

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0: Die Vorstellung ist jetzt zu Ende am Theater Rudolstadt. Es ist 22 Uhr und mein Name ist Friederike Lüdde.
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0: Hey, schon 23 Uhr.
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